Wir beginnen mit einem Werk von Ignaz Pleyel, Schüler von Haydn, erfolgreicher Komponist, Verleger. Er hatte sogar eine eigene Klavierfirma in Paris. Sein dreisätziges Konzert C-Dur hat Pleyel ursprünglich für Klarinette geschrieben. Emmanuel Pahut spielt das Konzert in drei Sätzen jetzt mit dem Kammerorchester Basel unter Giovanni Antonini.

Der Flötist Emmanuel Pahü und das Kammerorchester Basel unter Giovanni Antonini spielten Ignaz Pleyels Konzert C-Dur Bändenverzeichnis 106 und diese Fassung hat Jean-Pierre Rampal eingerichtet. Und jetzt um 3:03 hat die Sopranistin Véronique Jeans ihren Auftritt im ARD-Nachtkonzert. Hier ist sie gemeinsam mit dem Orchestre National de Lille mit 6 Liedern aus Frankreich, Chants de France, von Joseph Canteloube.

Du venez-vous, Filette, Mädchen, woher kommst du? Das war das letzte der sechs französischen Lieder von Joseph Canteloube, eine Auswahl mit der Sopranistin Véronique Jeans und dem Orchestre National de Lille unter Serge Baudot. Wir sind mitten im ARD-Nachtkonzert, es ist 14:45 und wir bleiben musikalisch in Frankreich. Claude Debussy hat Ende des 19. Jahrhunderts ein Triptyque symphonique, ein symphonisches Triptychon komponiert, seine drei Nocturnes. Ein Meisterwerk der Klangfarben, die Titel Nuage, Wolken, Fête, Feste und der letzte Satz Sirène, Sirenen. Hier singt ein Frauenchor, um den Gesang der Sirenen über dem Meer darzustellen. Gary Bertini dirigiert das damalige Kölner Rundfunksinfonieorchester im letzten Satz zusammen mit dem WDR-Rundfunkchor.

Claude Debussy, Nocturne. Das war sein symphonisches Triptychon in einer Aufnahme aus dem Jahr 1988 mit dem Kölner Rundfunksinfonieorchester und dem Kölner WDR-Rundfunkchor unter Leitung von Gary Bertini. 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Und jetzt zu Ferdinand Ries. Er war Beethovens Schüler, Vertrauter und sogar sein Sekretär. Ries kümmerte sich um Wohnungen und Korrespondenzen, war aber vor allem selbst ein gefeierter Klaviervirtuose und Komponist. Hier ist sein dreisätziges Grand Sextuor, das Sextett für zwei Violinen, Viola, Violoncello, Kontrabass und Klavier, C-Dur, Opus 100. Es spielt das Ensemble Concertant Frankfurt.

Das Ensemble Concertant Frankfurt mit dem Sextett C-Dur Opus 100 von Ferdinand Ries. Und wir bleiben in der Wiener Klassik. Während sich Ferdinand Ries als Vertrauter Beethovens und als Pianist in aristokratischen Kreisen bewegte, hat Kollege Paul Wranitzky als wichtiger Kapellmeister zahlreiche Uraufführungen in Wien geleitet, darunter auch Beethovens erste Symphonie. Wir hören nun Wranitzkys viersätzige Sinfonie D-Dur. Die Akademie für Alte Musik Berlin musiziert auf historischen Instrumenten.

Die Akademie für Alte Musik Berlin hat die Sinfonie D-Dur Opus 36 von Paul Wranitzky gespielt. Es geht auf 4 Uhr zu, nach den Nachrichten noch mehr schöne Musik in unserem ARD-Nachtkonzert. Bis gleich.

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1: Um 4 Uhr mit Gabriela Kühne. Die deutsche Fußballnationalmannschaft hat ihre WM-Generalprobe erfolgreich bestanden. Das Team von Bundestrainer Nagelsmann entschied das letzte Testspiel vor Beginn der Weltmeisterschaft für sich. Es setzte sich in Chicago mit 2:1 gegen die USA durch. Die Tore für Deutschland schossen Kai Havertz und Leroy Sané. Das erste WM-Gruppenspiel bestreitet die DFB-Elf am Sonntag in einer Woche. Gegner ist Curaçao. In der Debatte über die Rentenreform fordert der Deutsche Gewerkschaftsbund eine verpflichtende Betriebsrente für alle Beschäftigten. Das hat DGB-Chefin Fahimi dem Redaktionsnetzwerk Deutschland gesagt. Aus der Nachrichtenredaktion Ronald Lessig.
2: Rund 20 Millionen Menschen in Deutschland hätten keine betriebliche Altersvorsorge, meist weil sie in Betrieben ohne Tarifbindung tätig seien, kritisierte Fahimi. Dort sei es denkbar, die Beschäftigten in bestehende Modelle aufzunehmen. Die Gewerkschaften stünden bereit, das zu regeln. Konkrete Eckpunkte kündigte die DGB-Chefin für Ende Juni an. Klar sei, dass die Arbeitgeber mit in die Pflicht genommen werden müssten. Die betriebliche Altersvorsorge dürfe nicht einseitig zulasten der Arbeitnehmer gehen.
1: US-Verteidigungsminister Hegseth hat die westlichen Verbündeten aufgerufen, die Vereinigten Staaten bei der Verteidigung von Frieden und Freiheit stärker zu unterstützen. Das sagte er am Rande der Feierlichkeiten zum 82. Jahrestag der Landung der Alliierten in der Normandie. Aus der Nachrichtenredaktion Kevin Bieler.
3: Frieden lasse sich nur durch Stärke sichern, betonte der US-Verteidigungsminister auf einem amerikanischen Soldatenfriedhof in Nordfrankreich. Das gelte für beide Seiten des Atlantiks, gestützt durch Einsatzbereitschaft, gemeinsame militärische Fähigkeiten und einen unerschütterlichen politischen Willen. Amerika werde die Führung übernehmen, aber fähige Verbündete müssten in entscheidenden Momenten an der Seite der USA stehen, so Hegseth weiter. In den Jahren seit der Landung in der Normandie sei ein Großteil des Westens bequem geworden. Frieden sei nicht umsonst zu haben.
1: Am Tag der Bundeswehr haben zehntausende Menschen Standorte von Heer, Luftwaffe und Marine besucht. Bundesverteidigungsminister Pistorius sprach am Nachmittag von mehr als 300.000 Besucherinnen und Besuchern. Er rief zu mehr Zusammenhalt von Gesellschaft und Truppe auf. Ein solcher Aktionstag sei ein gutes Instrument, um wieder eine stärkere Verbindung zu schaffen, so der SPD-Politiker. Am Tag der Bundeswehr können Bürger militärisches Gerät besichtigen und mit Soldaten ins Gespräch kommen. Das waren die Nachrichten. Das Wetter in Deutschland. Tagsüber im Norden Wolken, Schauer und vereinzelt Gewitter, im Süden meist trocken und sonnig, an den Alpen Schauer und Gewitter möglich, 18 Grad im Norden bis 26 Grad im Südosten. Am Montag heiter bis wolkig und meist trocken, 19 bis 28 Grad. Es ist 4:03 Uhr.
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5: Schön, dass Sie dabei sind. Ich bin auch in dieser Stunde Ihr Begleiter im Radio. Mein Name ist Patrick Zeilhofer. Wir beginnen mit Musik von Julius Röntgen, der von 1855 bis 1932 lebte und mit Brahms und Grieg befreundet war. Die humorvolle Seite der Spätromantik zeigt er in seiner viersätzigen Sinfonietta Humoristica. Keine laute Komik, sondern feine Ironie, überraschende Wendungen und spielerische Dialoge im Orchester. David Porcelain leitet die Staatsphilharmonie Rheinland-Pfalz.

Die Staatsphilharmonie Rheinland-Pfalz unter David Porcelein hat diese Sinfonietta Humoristica von Julius Röntgen gespielt. Sie lauschen dem ARD-Nachtkonzert. Es ist 4.21 Uhr. Zwischen Januar und März 1828 in seinem letzten Lebensjahr komponierte der 31-jährige Franz Schubert seine Fantasie in F-Moll für Klavier zu vier Händen, Deutsch 940, eines seiner bedeutendsten Klavierwerke überhaupt. Er widmete das Werk seiner Klavierschülerin Caroline Contess von Esterhazy, in die er wohl heimlich verliebt war. Die Fantasie mit vier ineinander übergehenden Sätzen lässt tief in Schuberts Seele blicken. Und gleich zu Beginn erklingt das musikalische Leitmotiv, das sich durch das ganze Werk zieht. Wir hören die Pianisten Andreas Grau und Götz Schumacher.

Das Grau-Schumacher-Piano-Duo spielte Schuberts F-Moll-Fantasie für Klavier zu vier Händen, Deutschverzeichnis 940. Und wenige Monate nach Fertigstellung dieses großartigen Werkes stirbt Franz Schubert im Alter von nur 31 Jahren am 19. November 1828. Und wir gehen im ARD-Nachtkonzert jetzt nach Großbritannien zu Susan Spain Dunk, Komponistin, Bratschistin und Dirigentin. Hier ist ihre Suite für Streichorchester mit dem Südwestdeutschen Kammerorchester Pforzheim unter Douglas Bostock.

Das Südwestdeutsche Kammerorchester Pforzheim unter Douglas Bostock spielte diese fünfsätzige Suite für Streichorchester von Susan Spain Dank. Gleich ist es 5 Uhr. Bis dahin spielt der Gitarrist John Williams noch ein paar Takte von Mikos Theodorakis. Bis gleich.

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1: Um 5 Uhr mit Gabriela Kühne. Die deutsche Fußballnationalmannschaft hat die Generalprobe für die Weltmeisterschaft erfolgreich bestanden. Sie gewann ihr letztes Testspiel gegen Co-Gastgeber USA mit 2:1. Aus der Sportredaktion Stefanie Lavoie.
2: Die DFB-Elf war durch ein Tor von Kai Havertz bereits in der 2. Minute in Führung gegangen. Anthony Robinson konnte kurz vor der Halbzeit für den WM-Co-Gastgeber ausgleichen. Leroy Sané erzielte schließlich den Siegtreffer. Sané war nach dem WM-Aus von Lennart Kahl auf dessen Position rechts vorne gerückt. Besonders in der Defensive hat die deutsche Mannschaft noch Luft nach oben, zeigte aber einige gute Offensivansätze. Heute in einer Woche startet Deutschland mit dem ersten Gruppenspiel gegen Curaçao in diese Mammut-Weltmeisterschaft.
1: Wie könnte der russische Angriffskrieg gegen die Ukraine beendet werden? Darüber wollen Großbritannien, Frankreich und Deutschland heute beraten. Zusammen mit der Ukraine selbst in London ist für den Abend ein Treffen angesetzt. Mit dem britischen Premier Starmer, Frankreichs Präsident Macron, Bundeskanzler Merz und dem ukrainischen Präsidenten Selenskyj. Der hatte kürzlich erst dem russischen Präsidenten Putin ein persönliches Treffen in einem Drittstaat angeboten. Putin lehnte das ab. Im Falle von Verhandlungen über einen Waffenstillstand wollen die Europäer mit am Tisch sitzen. In der Debatte über die Rentenreform fordert der Deutsche Gewerkschaftsbund eine verpflichtende Betriebsrente für alle Beschäftigten. Das hat DGB-Chefin Fahimi dem Redaktionsnetzwerk Deutschland gesagt. Aus der Nachrichtenredaktion Ronald Lessig.
3: Rund 20 Millionen Menschen in Deutschland hätten keine betriebliche Altersvorsorge, meist weil sie in Betrieben ohne Tarifbindung tätig seien, kritisierte Fahimi. Dort sei es denkbar, die Beschäftigten in bestehende Modelle aufzunehmen. Die Gewerkschaften stünden bereit, das zu regeln. Konkrete Eckpunkte kündigte die DGB-Chefin für Ende Juni an. Klar sei, dass die Arbeitgeber mit in die Pflicht genommen werden müssten. Die betriebliche Altersvorsorge dürfe nicht einseitig zulasten der Arbeitnehmer gehen.
1: Die deutschen Welterbestätten öffnen heute ihre Türen und bieten besondere Veranstaltungen und Aktionen an. Anlass ist der bundesweite UNESCO-Welterbetag. Eröffnet wird er mit einem Festakt im historischen Reichssaal in Regensburg. In Deutschland gibt es derzeit 55 Kultur- und Naturerbestätten. Dazu gehören zum Beispiel der Aachener Dom, verschiedene Altstädte wie in Bamberg und Wismar, das Bauhaus und seine Stätten in Weimar und Dessau sowie das Wattenmeer. Das waren die Nachrichten. Das Wetter in Deutschland. Tagsüber im Norden Wolken, Schauer und vereinzelt Gewitter, im Süden meist trocken und sonnig, an den Alpen Schauer und Gewitter möglich, 18 Grad im Norden bis 26 Grad im Südosten. Die Zeit, es ist 5.03 Uhr.
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5: Einen guten Sonntagmorgen wünsche ich Ihnen. Schön, dass Sie eingeschaltet haben. Mein Name ist Patrick Zeilhofer und eine Stunde können wir noch gemeinsam im ARD-Nachtkonzert verbringen. Los geht's mit der Walzerblume Une Fleur du Bal von Henry Litolf mit der chinesischen Pianistin Tinguye Jiang.

Une fleur du bal. Tinguyé Jiang spielte diese Walzer-Fantasie E-Dur Opus 77 von Henry Liedtolf, der im 19. Jahrhundert auch als Pianist und Verleger bekannt war. Und jetzt zu Bedřich Smetana mit seinem ersten Streichquartett E-Moll erzählte er seine eigene Lebensgeschichte voller Leidenschaft, Erinnerungen und auch Schmerz. Aus meinem Leben gilt heute als eines der persönlichsten Werke der Kammermusik, entstanden 1876, als der Komponist bereits vollständig ertaubt war. Im dritten Satz erinnert sich Smetana musikalisch an sein Liebesglück und seine Frau. Wir hören den Satz in einer Bearbeitung für Cello und Orchester. Hier ist der Cellist Pavel Ludwig und das Radiosinfonieorchester Prag unter Petr Popelka.

Der Cellist Pavel Ludwig und das Radiosinfonieorchester Prag unter Peter Popelka haben den dritten Satz aus Smetanas Streichquartett Nummer 1 E-Moll in der Orchesterfassung gespielt. Aus meinem Leben, eine Art musikalische Autobiografie des Komponisten. ARD-Nachtkonzert, präsentiert von BR Klassik, gleich 20 nach 5. Und jetzt zu Klaviermusik von Johann Nepomuk Hummel, als Wunderkind einst von Mozart gefördert, später Hofkapellmeister in Weimar und einer der gefeiertsten Konzertpianisten seiner Zeit. Aus seinem Klavierkonzert Nummer 3, Opus 89, jetzt das Finale. Am Flügel die Pianistin Mascha Dmitrieva, begleitet von den Bamberger Symphonikern unter Toshiyuki Kamioka.

Die Pianistin Mascha Dmitrieva und die Bamberger Symphoniker unter Toshiyuki Kamioka haben das Finale aus dem Klavierkonzert Nummer 3, Opus 89 von Johann Nepomuk Hummel gespielt. Und jetzt zu Johann Christian Bach, dem Londoner Bach. Er war in seiner Zeit im 18. Jahrhundert ein richtiger Modekomponist mit elegantem, leichten Stil, der schon auf die Klassik vorausweist und den jungen Mozart stark beeinflusst hat. Hier kommt der erste Satz aus seinem Quintett Opus 11 Nummer 6. Das Ensemble La Ricordanza spielt auf Originalinstrumenten.

Johann Christian Bach, das war der erste Satz aus seinem Quintett D-Dur Opus 11 Nummer 6 mit dem Ensemble La Ricordanza. ARD Nachtkonzert vom Bayerischen Rundfunk. Jetzt um 20 vor 6 geht's nach London zu Henry Purcell, dem großen Theaterkomponisten der englischen Barockzeit. The Gordian Knot Untied ist eine seiner Schauspielmusiken, ein typischer Auftrag im London des späten 17. Jahrhunderts. Wir hören Roy Goodmans britisches Ensemble The Parley of Instruments.

Der gordische Knoten gelöst, the Gordian Knot untied. Das war Schauspielmusik von Henry Purcell in einer Aufnahme mit The Parley of Instruments unter der Leitung von Ron Goodman. Und jetzt zu Robert Schumann. Seine drei Streichquartette Opus 41 schrieb er im Jahr 1842. Inspiriert von Beethoven und Felix Mendelssohn, verbindet Schumann darin klassische Formen mit romantischer Leidenschaft. Der vierte Satz des Quartetts Opus 41 Nummer 1 ist ein mitreißendes Presto. Hier ist das Gewandhausorchester.

Das Gewandhausquartett aus Leipzig spielte den Schlusssatz aus Robert Schumanns Streichquartett Nummer 1 A-Moll Opus 41. Und das war das heutige ARD-Nachtkonzert. Ich sage danke fürs Zuhören. Ich bin Patrick Zeilhofer und wünsche Ihnen noch einen entspannten und fröhlichen Sonntag. Bis bald.

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1: Um 6 Uhr mit Jonas Ziegler. In der Debatte über die Rentenreform fordert der Deutsche Gewerkschaftsbund eine verpflichtende Betriebsrente für alle Beschäftigten. Das hat DGB-Chefin Fahimi dem Redaktionsnetzwerk Deutschland gesagt. Ronald Lessig.
2: Rund 20 Millionen Menschen in Deutschland hätten keine betriebliche Altersvorsorge, meist weil sie in Betrieben ohne Tarifbindung tätig seien, kritisierte Fahimi. Dort sei es denkbar, die Beschäftigten in bestehende Modelle aufzunehmen. Die Gewerkschaften stünden bereit, das zu regeln. Konkrete Eckpunkte kündigte die DGB-Chefin für Ende Juni an.
1: Deutschland, Frankreich und Großbritannien wollen neuen Schwung in die Gespräche bringen, um den Ukraine-Krieg zu beenden. In London ist für den Abend ein Treffen angesetzt mit dem britischen Premier Starmer, Frankreichs Präsident Macron, Bundeskanzler Merz und dem ukrainischen Präsidenten Selenskyj. Dieser hatte gerade erst dem russischen Präsidenten Putin ein persönliches Treffen in einem Drittstaat angeboten. Der Kreml-Chef lehnte das ab. In Berlin-Neukölln wird heute Deutschlands größter Hindu-Tempel geweiht. Ingo Janssen, RBB 24.
3: Das neue Gotteshaus steht am Rand des Volksparks Hasenheide. Laut Trägerverein ist es mit seinem fast 18 Meter hohen Turm der bundesweit größte Hindu-Tempel. Baustart war im Jahr 2010. Von den ersten Planungen bis zur Fertigstellung vergingen mehr als 20 Jahre. Die Baukosten von mehr als 1 Million Euro wurden durch Spenden finanziert.
1: Wegen der ADFC-Sternfahrt müssen Autofahrerinnen und Autofahrer in Berlin heute mit Einschränkungen rechnen. Tausende Radfahrerinnen und Radfahrer fahren aus den Außenbezirken zum Großen Stern in Berlin-Tiergarten. Ab dem Nachmittag dürften die meisten Strecken wieder frei sein. Für die Demonstration werden zahlreiche Straßen gesperrt. Der ADFC wirbt mit der Aktion für bessere Bedingungen für Radfahrer. Das Motto lautet in diesem Jahr: Die Zukunft fährt Rad. Die deutsche Fußballnationalmannschaft hat ihre WM-Generalprobe gegen Mitgastgeber USA erfolgreich bestanden. Das DFB-Team siegte in Chicago mit 2:1. Die Tore für Deutschland schossen Havertz und Sané. Die deutsche Auswahl startet am 14. Juni in Houston gegen Curaçao in die WM. Alba Berlin hat auch seine zweite Chance zum Finaleinzug der Basketball-Bundesliga ungenutzt gelassen. Die Berliner verloren das vierte Spiel in Bamberg 67:81. Damit steht es in der Best-of-Five-Serie 2:2. Soweit die Nachrichten. 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Das Wetter. Heute viele Wolken mit Regen, im Verlauf wechselnd bewölkt und örtlich Schauer, maximal 20 bis 24 Grad. Zurzeit in Berlin-Dahlem 16 und in Lenzen 15 Grad. Morgen nach sonnigem Beginn mehr Wolken, aber meist trocken bei 23 bis 27 Grad. Es ist 6:03 Uhr.
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4: Mit Thorsten Föste seien Sie ganz herzlich willkommen. Ein buntes Potpourri an Melodien sind in dieser ersten Stunde der Klassik am Morgen versammelt. Werke unter anderem von Fanny Hensel, Carl Nielsen oder auch von Frederick Delius. Und mit dem zweiten der drei Stücke für Klavier, Deutschverzeichnis 946 von Robert Schumann, geht es jetzt los. Es spielt der ungarische Pianist Laszlo Simon.

Laszlo Simon spielte das Apprentu in S-Dur aus den drei Stücken für Klavier Deutschverzeichnis 946 von Robert Schumann. Und nun eine Rhapsodie von Frederick Delius. Sie hat den schönen Titel In a Summer Garden. Und in diesen Sommergarten nimmt uns jetzt mit das Welsh National Orchestra unter Charles McCarris.

Das war das Welsh National Orchestra unter Charles McCarris mit In a Summer Garden von Frederick Delius. Der Däne Carl Nielsen schrieb im Jahr 1914 seine Serenata in Vano, ein Quintett, das jetzt vom Diamant Ensemble gespielt wird.

Das Diamant-Ensemble war das mit der Serenata in Warnow von Carl Nielsen. Von Dänemark gehen wir nach Ungarn. Die Tänze aus Galata schrieb Zoltán Kodály im Jahr 1933. Das Stück verwendet oder verarbeitet Melodien aus dem kleinen Ort Galata in der Nähe von Bratislava. Hier spielt nun das Budapest Festival Orchestra unter Ivan Fischer.

Das Budapest Festival Orchestra, geleitet von Ivan Fischer, spielte die Tänze aus Golota von Zoltán Kodály. Und nun ein Stück für Cello und Orchester, das Capriccio in Astur von Fanny Hensel. Es spielen Johannes Moser und Alistair Bitzen.

Johannes Moser Cello und Alistair Bitson am Klavier spielten das Capriccio in A-Dur von Fanny Hensel. Und es war die erste Stunde hier in der Klassik am Morgen. Nach den Nachrichten geht es weiter.

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1: Um 7 Uhr mit Jonas Ziegler. In der Debatte über die Rentenreform fordert der Deutsche Gewerkschaftsbund eine verpflichtende Betriebsrente für alle Beschäftigten. DGB-Chefin Fahimi sagte dem Redaktionsnetzwerk Deutschland, die zusätzliche Altersvorsorge sollte von den Arbeitgebern mitfinanziert werden. Ronald Lessig.
2: Rund 20 Millionen Menschen in Deutschland hätten keine betriebliche Altersvorsorge, meist weil sie in Betrieben ohne Tarifbindung tätig seien, kritisierte Fahimi. Dort sei es denkbar, die Beschäftigten in bestehende Modelle aufzunehmen. Die Gewerkschaften stünden bereit, das zu regeln. Konkrete Eckpunkte kündigte die DGB-Chefin für Ende Juni an.
1: Deutschland, Frankreich und Großbritannien beraten heute darüber, wie der russische Angriffskrieg gegen die Ukraine beendet werden kann. Dazu treffen sich in London die Regierungschefs der Länder, Merz, Macron und Starmer, mit dem ukrainischen Präsidenten Selenskyj. Selenskyj hat gerade erst dem russischen Präsidenten Putin ein persönliches Treffen in einem Drittstaat angeboten. Putin lehnte das ab. Im Landkreis Ostprignitz-Ruppin wird heute ein neuer Landrat gewählt. Rund 83.000 Wahlberechtigte sind aufgerufen, ihre Stimme für einen der vier Kandidaten abzugeben. Amtsinhaber Ralf Reinhardt von der SPD bewirbt sich um eine dritte Amtszeit. Gegen ihn treten der AfD-Landtagsabgeordnete Thorsten Arndt, Ronald Mund von der Freien Wählergemeinschaft und der parteilose Thomas Kresse an. In Berlin werden heute wieder tausende Fahrradfahrer zur Sternfahrt des Allgemeinen Deutschen Fahrradclubs erwartet. Autofahrer müssen sich auf Einschränkungen einstellen. Ingo Janssen, RBB 24.
3: Zahlreiche Straßen sind wegen der Sternfahrt gesperrt. Das gilt auch für zwei längere Abschnitte der A100. Auf 20 Strecken mit insgesamt 1000 Kilometern Länge fahren die Menschen ab dem Vormittag aus dem Berliner Umland und vom Stadtrand Richtung Innenstadt. Die Radfahrer werden dann in Berlin auf die Stadtautobahn geführt und schließlich zum Großen Stern geleitet. Der ADFC setzt sich mit der Sternfahrt seit Jahrzehnten für einen besseren Fahrradverkehr ein.
1: Die deutsche Fußballnationalmannschaft hat ihr letztes Testspiel vor Beginn der Weltmeisterschaft gewonnen. Das DFB-Team setzte sich in Chicago gegen Mitgastgeber USA mit 2:1 durch. Die Tore für Deutschland schossen Havertz und Sané. Im Playoff-Halbfinale der Basketball-Bundesliga hat aber Berlin am Abend in Bamberg 67:81 verloren. Damit steht es in der Best-of-Five-Serie 2:2. Soweit die Nachrichten. 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Das Wetter. Heute viele Wolken mit Regen, im Verlauf wechselnd bewölkt und örtlich Schauer, vereinzelt Gewitter, maximal 20 bis 24 Grad. Zurzeit in Berlin-Kreuzberg 17 und in Potsdam 14 Grad. Morgen nach sonnigem Beginn mehr Wolken, aber meist trocken bei 23 bis 27 Grad. Es ist 7.03 Uhr.
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4: Mit Thorsten Fürste herzlich willkommen. In dieser zweiten Stunde Klassik am Morgen gibt es tschechische, französische und brasilianische Kompositionen zu erleben, unter anderem, und gleich zu Beginn jetzt ein russisches Stück. Aus den Morceaux de Fantaisie, den Fantasiestücken Opus 3 von Sergei Rachmaninow, nun die Nummer 1, die Elegie in S-Moll, gespielt von Jelena Biesprosvanych.

Jelena Bespros-Vianich spielte die Elegien S-Moll aus den Fantasiestücken Opus 3 von Sergei Rachmaninow. Und nach diesem Stück für Klavier Solo nun Symphonisches, das Scherzo Capriccioso Opus 66 von Antonín Dvořák. Die tschechische Philharmonie Prag spielt unter der Leitung von Jiří Bělohlávek.

Die Tschechische Philharmonie Prag unter Jerzy Bielochlavik war das mit dem Scherzo Capriccioso Opus 66 von Antonín Dvořák. In der Klassik am Morgen hier auf Radio 3 geht es weiter mit einem Divertimento von Joseph Haydn. Und das wird gespielt vom Berliner Ensemble Sans Souci.

Das Ensemble Sans Souci Berlin spielte das Divertimento Hoboken 4 Nummer 8 in C-Dur von Joseph Haydn. Der amerikanische Komponist Franz Waxman, der war einer der gefragtesten Hollywood-Komponisten. Zwei Oscars hat er für seine Filmmusiken gewonnen. Und er muss wohl die Oper Carmen von Bizet sehr gemocht haben. Jedenfalls hat er eine Carmen-Fantasie geschrieben. Die ist eigentlich für Violine und Orchester. Wir hören sie jetzt in einer Bearbeitung von Fumito Nunoya auf dem Marimbaphon und Momo Casciano auf dem Klavier.

Fumito Nunoya Marimbafon und Momo Casciano auf dem Klavier spielten die Carmen-Fantasie von Franz Waxman. Der Brasilianer Alberto Nepomuceno ist der nächste Komponist. Geboren wurde er 1864. Er hat unter anderem hier in Berlin am Stern'schen Konservatorium studiert. Und das Stück, das wir jetzt hören, das hat er auch in Berlin in dieser Zeit geschrieben. Seine Suite Antigua Opus 11. Hier gespielt vom English Chamber Orchestra unter Neil Thompson.

Das English Chamber Orchestra unter Neil Thompson war das mit der Suite Antiga für Klavier in G-Moll, Opus 11 von Alberto Nepomuceno. Und das war die zweite Stunde der Klassik am Morgen mit Thorsten Föste. Ich danke fürs Zuhören und wünsche Ihnen noch einen schönen Sonntag.

Das klingt mir ganz nach einer Violine, einer ganz normalen Geige, wie wir sie heute kennen. Guten Morgen, mit diesen wunderschönen Klängen auf einem Instrument, das wirklich sehr verschieden eingesetzt wird und wofür es auch eine Menge, Abarten gibt. Ich bin Eve Schmidt und freue mich auf eine Stunde, in der viele Saiten zum Klingen gebracht werden. Hier zusammen mit einem Klavier.

0: Hier haben Kobolde getanzt, ziemlich fröhlich würde ich sagen, und dazu aufgespielt haben eine Geige und ein Klavier. Heute geht es in der Klassik für Kinder um die etwas kleineren Saiteninstrumente. Es gibt ja auch ganz große, den Kontrabass beispielsweise, und selbst ein Klavier hat Saiten, die angeschlagen werden. Uns interessieren heute aber eher geigenähnliche Streichinstrumente. Da wäre schon mal die Vorfahren der Geige und eine Idee davon heutzutage.
1: Das war kein besonderes Instrument, ich habe das aber gekauft und darauf konnte ich dann Darmsaiten spannen und mich dann so an diese ersten kläglichen Töne gewöhnen, weil wenn man von der modernen Geige kommt, sind die ersten Töne auf jeder Barockgeige erstmal sehr kläglich.
0: Aha, Barockgeige. Das ist quasi die Ur-Ur-Uroma der heutigen modernen Geige. Wir werden heute Georg Kalweit kennenlernen, der dieses offenbar nicht ganz einfach zu spielende Instrument hervorragend beherrscht und uns auch mal den Unterschied zu einer Geige, wie wir sie heute kennen, erklärt. Auch so ein Saiteninstrument ist die Herdanger Fiedel. Ha, das klingt doch gut. Und Fiedel, Fiddel, das hat auch sowas Volkstümliches. Genau, die Herdanger Fiedel ist eine norwegische Volksmusikgeige und sehr speziell.
2: Hartmut Schill ist Geiger und besitzt normale Geigen und auch eine Herdanger Fiedel. Eine mit schönem Muster.
3: Das ist bemalt, genau. Ja.
2: Und auch das Griffbrett hat wunderschöne Perlen und Verzierungen.
0: Das klingt doch wunderschön, eine Herdanger Fiedel. Also Herdanger Fiedel, Barockvioline und moderne Geige. Die passen heute alle rein in unsere Sendung. Und dann geht es noch um Igor Strawinsky. Das ist ein russischer Komponist, der hat unter anderem wundervolle Ballettmusiken komponiert. Dabei war die Geige übrigens auch sehr wichtig. Er hat sie als ganz farbenprächtiges Orchesterinstrument eingesetzt. Später allerdings war das anders. Da war sie mehr, naja, so ein Rhythmusinstrument für ihn. Fast schon mechanisch. Und ich weiß nicht so genau, ob dem Theaterdirektor klar ist, worauf er sich da einlässt.
4: Ja, das freut mich sehr. Die Musik wird auch ganz anders sein als alles andere. Also krasse Dissonanzen.
5: Zu tanzen, großartig.
4: Sekunden als Intervalle.
5: Sekunden für alle, großartig.
4: Naja, ja. Und die Tänzer, die haben ganz ungewöhnliche Kostüme an. Wissen Sie, also ich dachte an Leinenhemden statt Tütüs.
5: Tütüs, auch großartig. Ja. Bauschige und flauschige Röckchen, das zieht immer super.
4: Und das wird auch nicht so ein ganz gewöhnliches Ballett, wissen Sie. Also das ist eher ein Ausschreit. Und ein Marschieren, denn es geht um den Frühling und das Erwachen und um Rituale.
5: Ja, klingt alles ganz toll. Super, Monsieur Strawinsky. Wie immer, wunderbar, herrlich. Ja. Für wann kann ich die Uraufführung planen?
0: Kann es sein, dass der Theaterdirektor nicht mitbekommen hat, dass Herr Strawinsky da ein ganz anderes Ballett als seine früheren plant? Uiuiui, ob das mal gut geht. Nachher wird uns eine der Klassikgeschichten von Strawinskys Pleite erzählen. Naja, ich würde mal sagen, wir haben heute einiges vor. Nicht zuletzt habe ich ja auch noch ein paar Tipps für eure Freizeit und ein Rätsel, fast zum Schluss. Da könnt ihr heute ein Buch gewinnen. Rache ist süß, eine bitterböse Überraschung. Ich empfehle heute gut aufzupassen bei all den Streichinstrumenten, die so gespielt werden. Vielleicht hilft euch das ja nachher beim Rätsel. Jetzt hätte ich gleich mal 4 Streichinstrumente auf einmal. 2 Geigen, eine Bratsche und dazu ein Cello. Das nennt man Streichquartett.

Das war Musik für zwei Geigen, Bratsche und Cello, also für Streichquartett von Wolfgang Amadeus Mozart. Also aus einer Zeit, wo man noch auf ganz anderen Instrumenten gespielt hat als heute. Die haben auch ganz anders geklungen. Vielleicht nicht ganz so laut, eher ein bisschen intim, so dicht dran. Das versucht man heute auch. Man nennt das dann historische Instrumentierung. Was nicht heißt, dass die Instrumente uralt sind. Oft sind es auch Nachbauten. Aber die klingen dann eben anders. Hier beispielsweise habe ich jetzt tatsächlich Musik für die Vorfahren der modernen Geige. Das ist die Barockvioline. Das hören wir uns mal an und danach erklären uns die Spezialisten, was es damit auf sich hat. Okay?

0: Habt ihr es gehört? Diese Geige klingt besonders, oder? Das war eine Barockvioline. Vielleicht nochmal zum Vergleich, das Stück heute vom Anfang unserer Klassik für Kindersendung. Das klingt so, mit ganz anderer Musik natürlich. Also es ist eine moderne Geige von heute. Und hier ist nochmal die Barockvioline von eben. So, eine Barockvioline wurde, wie der Name schon sagt, in der Zeit des Barock gespielt. Das ist eine Zeit von vor über 300 Jahren und noch viel länger zurück. Und na klar, da gab es ganz andere Musikinstrumente, die Vorläufer der heutigen. Und deshalb heißt die Geige, die wir gerade gehört haben, auch nicht einfach Geige bzw. Violine, sondern Barockvioline. Bernhard Schrammig, das ist unser Experte für alte Musik hier auf Radio 3, der kennt sich damit aus, weil alte Musik eben auch oft auf alten oder nachgebauten Instrumenten gespielt wird. Und er hat den Geiger Georg Kalweit getroffen. Der spielt nämlich so eine Barockvioline. Und beide erklären uns mal, was es damit auf sich hat.
1: Diese Musik für Violine ist etwa 300 Jahre alt. Gespielt wird sie auf einer ganz besonderen Geige, die etwa genauso alt ist und die ganz anders klingt als eine Violine aus unserer Zeit. Genannt wird dieses Instrument Barockvioline. Um mehr über dieses alte Streichinstrument zu erfahren, habe ich mich mit dem Geiger Georg Kalweit getroffen. Er hat sich seit vielen Jahren auf die Barockvioline spezialisiert. Das fing damit an, als ihm ein Geigenbauer eine alte sächsische Geige angeboten hat.
2: Das war kein besonderes Instrument, ich habe das aber gekauft und darauf konnte ich dann Damensaiten spannen und mich dann so an diese ersten kläglichen Töne gewöhnen, weil wenn man von der modernen Geige kommt, sind die ersten Töne auf jeder Barockgeige erstmal sehr kläglich.
1: Aller Anfang war schwer, aber inzwischen ist Georg Kalweit einer der besten Barockgeiger. Als Konzertmeister spielt er in der Akademie für Alte Musik Berlin, einem Orchester, das ganz auf Barockmusik spezialisiert ist.

0: Doch was ist eigentlich das Besondere an der Barockgeige? Warum klingt sie so anders als eine moderne Geige, obwohl sie fast genauso aussieht?
1: Der Hauptunterschied aber zwischen den Instrumenten besteht in der Besaitung. Die Besaitung ist Darm, Schafsdarm meistens, entweder umsponnen wie bei der tiefsten Saite, so wie das auch bei modernen Geigen ist. Die oberen Saiten sind reine Darmsaiten, die anders klingen. Sie klingen heller, feiner und sie vermischen sich mit anderen Instrumenten besser.
0: Irgendwann aber reichte dieser feine Klang der Barockvioline den Komponisten nicht mehr aus.
1: Als nun die Geige modernisiert wurde und die Säle größer wurden und die Geigen lauter werden mussten, hat man Stahlsaiten genommen, die einen klareren und gebündelteren Klang haben, die aber gleichzeitig einen größeren Druck auf das Instrument bringen. Also musste der Geigenbauer sich überlegen, wie kann ich dafür sorgen, dass die arme alte Barockgeige nicht einbricht.
0: Um das zu verhindern, wurden die Geigen mit stärkeren Materialien gebaut, die eine größere Saitenspannung erlaubten. Außerdem wurde das Griffbrett verlängert, damit immer mehr Töne gespielt werden konnten. Und dann kam im Laufe der Zeit noch eine Änderung in der Tonhöhe hinzu. Auf der modernen Geige spielt man heute etwa einen Halbton höher als auf der Barockgeige.
1: Halbton höher als? Auch das führt zu einem höheren Druck, weil in den modernen Orchestern versuchen sich gerne die Musiker zu überbieten. Wer spielt oben? Weil Angst hat jeder, zu tief zu spielen, also spiele ich lieber ein bisschen zu hoch. Und das führt dazu, dass der Kammerton immer höher gewandert ist. Auch das drückt der armen Barockgeige auf den Kopf.
0: Im direkten Klangvergleich von moderner Geige und Barockgeige ergeben sich dann erhebliche Unterschiede.
1: Das ist die moderne Geige mit den Saiten aus Stahl und jetzt die Barockgeige mit einem viel leichteren Barockbogen, der nicht 130 Haare hat, sondern nur ungefähr 80.
0: Und ganz exklusiv für die Sendung Klassik für Kinder hat Georg Kalweit die Erkennungsmelodie vom Kulturradio auf beiden Geigen eingespielt.
1: Das ist das 5. Brandenburgische Konzert von Johann Sebastian Bach. Und das war eben die Barockgeige mit dem Barockbogen. Und das Gleiche klingt auf der modernen Geige.
0: Auch wenn sie ein wenig schwächer gebaut ist, so ist die Barockvioline mit ihrem feinen, durchhörbaren Klang einfach das ideale Instrument für die Musik aus der Barockzeit.
2: Die klingen schon ganz schön unterschiedlich, die alte Barockgeige und die heutige. Danke Bernhard und Georg fürs Erklären. Und ich habe jetzt auch noch eine Musik mit gleich mal zwei Barockviolinen. T-Orbe, das ist sowas wie eine große Laute, und Violoncello.

Findet ihr nicht auch, dass diese so alte Musik auf diesen alten Instrumenten irgendwie ganz nah ist? Das knallt nicht so, es hat was Leichtes. Und ich habe ja noch was Besonderes im Angebot. Doch ehe wir zu einer ziemlich abgefahrenen anderen Geige kommen, lasse ich jetzt gleich mal mehrere Geigen spielen, moderne Geigen, dazu so einige Bratschen, Celli und Kontrabässe. Also das sind insgesamt 16 Streichinstrumente, deshalb nennt sich das Orchester auch Budapester Streicher. Und die können lustige Sachen spielen. Diese Musik nennt sich Reife Kirschen.

16 Streichinstrumente haben uns hier reife Kirschen serviert. Dauert nicht mehr lange, dann ist wieder Kirschenzeit. Das waren die Budapester Streicher mit Geigen, Bratschen, Celli und Kontrabässen. Naja, und jetzt geht's bei uns um diese besondere Geige aus Norwegen. Erstmal hören wir sie mit einem norwegischen Tanz.

0: Das klingt schon nochmal ganz anders. Diese so besondere Geige aus Norwegen, die Hardanger Fiedel. Die sieht fast so aus wie eine Violine, ist aber nicht wirklich eine, sondern eine, Achtung, schweres Wort, Kastenhalslaute. Da sich die beiden Instrumente aber so ähnlich sind, hat Conny de Rese mal näher hingeschaut und vor allem hat sie jemanden ausgefragt, der so ein Instrument spielt.
1: Klingt wie eine Geige, oder? Sie heißt auch Fiedel, ein altes Wort für ein handliches Streichinstrument. Und was hier spielt, ist eine Hardanger Fiedel. Beide sehen von der Form her gleich aus und werden auf der Schulter liegend mit einem Bogen gespielt. Die schönsten Geigen, die ganz wertvollen, die kommen aus Italien, also aus dem Süden. Die Hardanger Fiedel kommt aus dem hohen Norden. Sie wird in Norwegen viel gespielt. Seit über 350 Jahren gehört sie dort zu jedem Fest. Benannt wurde sie nach der Region, in der sie das erste Mal auftauchte, in Hardanger. Das ist in Norwegen beim Hardangerfjord. Das ist ein Flussarm, der ins Meer führt, durch ganz steile Uferränder. Viele waren dort und waren restlos begeistert. Wer das erste Mal eine Hardanger Fiedel aus der Nähe betrachtet, staunt. Sie ist ein richtiges Schmuckstück. Jede ist mit einem herrlichen Muster verziert. Hartmut Schill ist Geiger und besitzt normale Geigen und auch eine Hardanger Fiedel. Eine mit schönem Muster.
2: Das ist bemalt, genau. Ja.
1: Und auch das Griffbrett hat wunderschöne Perlen und Verzierungen. Der Blick zum Griffbrettende verrät, hier sind viel mehr Wirbel, also Saitenspannhalter, als eine normale Geige sie hat. Die hat vier und hier sind es aber mehr. Und was bei der Geige so einen Schneckenkringel am Ende des Griffbrettes ausmacht, ist hier ein richtiger Kopf.
2: Das ist ein Hundekopf.

0: aus der nordischen Mythologie.
1: Und dann gibt es noch eine verrückte Sache. Die Geigensaiten sind immer gleich gestimmt. Es erklingen immer die Töne vom tiefsten zum höchsten G, D, A und E. Manche merken sich das mit dem Spruch Geh du alter Esel. Bei der Hardanger Fiedel ist das ganz variabel. Für eines der Stücke, das Hartmut Schill spielt, muss er umstimmen.
0: Hier ist die G-Seite zum A hochgestimmt. Hier zum Glück nur eine Seite. Hier ist die G-Seite.
1: Manchmal werden sogar zwei oder drei Seiten anders gestimmt. Was für eine Herausforderung. In den Noten steht ein G und gute Musiker haben ja dann auch eine Vorstellung, wie das klingen muss. Aber dann ist die Saite auf A gestimmt und dann spielt man einen G-Griff und hört A. Und das über das ganze Stück hinweg. Das bringt die ganze musikalische, trainierte Vorstellungskraft eines Profimusikers durcheinander. Außer er spielt regelmäßig eine umgestimmte Hardanger-Fiedel. Und dieses Umstimmen geht nur mit sogenannten Darmsaiten, also mit weichem Naturmaterial. Eine heutige Saite würde das häufige Umstimmen gar nicht mitmachen.
0: Und dann hat die Hardanger-Fiedel noch die Besonderheit, dass sie Bordunsaiten hat, die ganze Zeit mitschwingen.
1: Beim genauen Hinschauen kann man die Saiten entdecken. Dünne Drahtsaiten, die auch extra gestimmt werden müssen. Ah ja, daher braucht die Hardanger-Fiedel mehr Wirbel als normale Geige. Die Bordunsaiten sind wie unter dem Griffbrett durchgefädelt und können mit dem Bogen gar nicht erreicht werden und damit auch nicht gespielt werden. Sie schwingen einfach mit.
0: Jetzt will man hier ein Instrument, was wirklich sehr hallig klingt und sehr weiter schwingt. So dass man also als einzelner Geiger, man nennt sie auch Flachfehle, sie hat einen flachen Steg, es wird sehr viel akkordisch gespielt, so dass man also als Geiger dort als Alleinunterhalter auftreten kann sozusagen.
1: Die Bordunsaiten wirken wie ein Lautsprecher.
0: Und so lange klingt das nach mit diesen Bordunsaiten.
1: Der Klang der Fiedel ist viel markanter und stärker. Mit einer Fiedel kann man einen großen Saal bespielen und kann dann sogar noch die stampfenden Schritte der Tänzer übertönen.
2: Der flache Steg ermöglicht eben auch, dass der Bogen schneller die Saiten erwischt, ne?
0: Genau, das ist hier. Ja, man kann die also quasi gleichzeitig streichen.
1: Inzwischen ist die Hardanger-Fiedel unter Musikern und vor allem Geigern richtig berühmt. Und so kommt es, dass Komponisten entscheiden, für dieses außergewöhnliche Instrument schreibe ich ein neues Konzert. Oder Geigerinnen sagen sich, ich spiele nordische Musik mal auf diesen nordischen Geigen. Ach nee, auf diesen nordischen Kastenhalslauten. Zum Beispiel Ragnhild Hemsing. Sie spielt klassische Musik von Edvard Grieg einfach auf einer Hardanger-Fiedel. Und damit ist diese sogar manchmal im Konzertsaal zu finden.

Ja, warum nicht im Konzertsaal mit diesem so besonderen Instrument, der Hardanger Fiedel. Dank an Conny de Rese, dass wir jetzt viel besser Bescheid wissen. Und natürlich habe ich jetzt noch Musik mit Hardanger Fiedel, eine wunderschöne vom eben erwähnten Edvard Grieg, Anitras Tanz. Das ist auch aus seiner Schauspielmusik Peer Gynt. Peer ist ein Abenteurer und der verliebt sich auf seiner Reise durch die marokkanische Wüste in die schöne Anitra. Um ihn zu verzaubern, tanzt sie für ihn. Am Ende ist die Geschichte für Peer allerdings weniger erfreulich. Anitra stiehlt ihm nämlich all sein Geld und seine Wertsachen und er bleibt arm zurück. Aber schön tanzen kann sie.

Tja, Geld weg und Peer Gynt bleibt bestohlen und betrogen zurück. Aber schön hat sie getanzt, die Anitra, begleitet auch von einer Hardanger Fiedel. Tanzen ist natürlich immer eine gute Freizeitbeschäftigung. Das könnt ihr nach Musik eurer Wahl auch jederzeit zu Hause machen. Ich habe aber noch mehr Ideen. Jetzt wird's gleich mal fantastisch bei uns mit dem Geheimnis der Tiefsee. Das ist ein Musiktheaterstück für alle ab 6 und das gibt's heute Nachmittag in Berlin-Reinickendorf. Da sind doch tatsächlich zwei Kinder aus der Zukunft zu uns gekommen und die erleben ein fantastisches Unterwasserabenteuer. Weil das ist schon komisch, wenn man so aus der Luft einfach ins Meer fällt und gleich mal die Bekanntschaft mit Hammerhaien macht. Da wird gesungen und gespielt vom Kinderopernhaus Reinickendorf. Dazu kommen noch Jugendliche aus der Musikschule. Und unterm Strich geht's auch um wahre Freundschaft. Das Geheimnis der Tiefsee, heute um 15 Uhr im Fontanehaus. Das ist in der Königshorster Straße in Berlin-Reinickendorf. Hier im Haus des Rundfunks, wo ich gerade sitze, in Berlin-Charlottenburg, da gibt's eine ebenso abenteuerliche Klangreise in diesem Familienkonzert des Rundfunksymphonieorchesters Berlin. Da geht's um das bunte Treiben in Lateinamerika. Lateinamerika, das sind Länder wie Kuba, Mexiko, Brasilien, Chile, halt Mittel- und Südamerika. Und die wundervolle, für uns ziemlich exotische und aufregende Musik von dort. Und darum geht's. Es geht viel um Rhythmus. Das ist ganz vielfältig, mit einem Sinn für Freiheit und Experimentierfreude. Viele Tänze haben in diesen Ländern ihren Ursprung. Das Konzert mit dem RSB im großen Sendesaal im Haus des Rundfunks in Berlin-Charlottenburg, das beginnt heute um 15 Uhr. Noch gibt's ein paar Karten, aber vielleicht schaut ihr mit euren Eltern vorher noch mal im Internet. Das gilt für alle meine Tipps. Nicht, dass ihr umsonst hinfahrt. Und das gilt auch für diese Veranstaltung. Im Konzerthaus Berlin, da ist heute der Joseph Haydn los. Das ist doch dieser Komponist, der über 100 Sinfonien geschrieben hat. Ein ganzer Tag ihm zu Ehren. Das geht schon früh um 10 Uhr in der St. Hedwigskathedrale los und dann bis abends im Konzerthaus am Gendarmenmarkt. Da gibt's viele Konzerte für die Großen, aber auch tierischen Spaß für euch. Der Bär heißt nämlich eine Sinfonie von ihm, eine andere, die Henne. Und es gibt noch mehr Verbindungen zu Tieren. Ab 14 Uhr wird sie für euch, also für alle ab 7 gespielt, im Kinderkonzert. Das geht etwa eine Stunde und ich habe mal geschaut, es gibt noch ein paar Karten im Rang. Das große Haydn-Festival, heute im Konzerthaus Berlin, mit einem tierischen Familienkonzert ab 14 Uhr. Und im Internet, also auf der Seite von Radio 3, da steht alles nochmal aufgeschrieben. Das kann man sich ja sonst gar nicht alles merken, was so los ist. Vielleicht habt ihr auch Lust auf was ganz anderes. Möglicherweise lockt euch auch Gerhard Schönes Kinderland?

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1: Und, mal ehrlich, erst eine Runde volle Pulle Kinderland und dann doch wieder nach Hause? Ja, das klingt gut. Schade, dass ich dafür schon zu alt bin. Und jetzt bin ich ja mal gespannt, ob euch diese Musik gefällt. Sie gehört zu einem Ballett. Das erzählt die Geschichte von drei Jahrmarktsmarionetten. Die werden durch die Magie eines Puppenspielers zum Leben erweckt. Sogar so doll, dass sie menschliche Gefühle entwickeln. Also sowas wie Eifersucht, Liebe, auch Verzweiflung. Und ganz am Anfang in diesem Ballett wird auch dieser russische Tanz getanzt.

0: Das war Ballettmusik von Igor Strawinsky, der russische Tanz aus dem Petruschka-Märchen. Vielleicht kennt ihr ja auch seinen Feuervogel. Das sind jedenfalls zwei sehr erfolgreiche Ballette von Igor Strawinsky. Die spielen jetzt auch eine kleine Rolle, wenn es um Strawinskys Pleite geht. Viel Vergnügen.
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2: Heute Strawinskys große Pleite. Herein. Ah, Monsieur Strawinsky, welch Glanz in meiner bescheidenen Hütte.
3: Herr Theaterdirektor, Sie sind zu gütig. Ich habe doch für Paris bisher nur 2 kleine Ballettchen.
2: Klein, aber mit Riesenerfolg. Ja. Alles spricht nur noch von Ihrer Anuschka.
3: Petruschka.
2: Und von der Wasserratte erst.
3: Wasserratte? Feuervogel.

0: Ich habe mir gedacht, ob der Herr Direktor vielleicht Interesse
1: an einem neuen Ballett hat. Hat er, bester Strawinski, hat er aber sowas von und immer doch.
0: Ja, das freut mich sehr. Die Musik wird auch ganz anders sein als alles andere. Also krasse Dissonanzen.
1: Was zu tanzen? Großartig, großartig.
0: Sekunden als Intervalle.
1: Sekunden für alle? Großartig, großartig.
0: Ja, und die Tänzer, die haben ganz ungewöhnliche Kostüme an. Wissen Sie, also ich dachte an Leinenhemden statt Tütüs.
1: Tütüs, auch großartig. Ja. Bauschige und flauschige Röckchen, das zieht immer super.
0: Und das wird auch nicht so ein ganz gewöhnliches Ballett, wissen Sie? Also das ist eher ein Ausschrei und ein Marschieren, denn es geht um den Frühling und das Erwachen und um Rituale.
1: Ja, klingt alles ganz toll. Super, super, Monsieur Strawinski. Wie immer, wunderbar, herrlich.
0: Ja?
1: Für wann kann ich die Uraufführung planen?
0: Naja, also ich gehe jetzt erstmal in Urlaub in 4 Wochen. Und
1: in
0: dann
1: 4 Wochen dann schon? Großartig.
0: Aber
1: so, hier ist der Vertrag.
0: Aber
1: an die Arbeit, husch, husch.

0: Oh nein, Skandal, ich bin ruiniert. Das neue Ballett von diesem Pfuscher läuft gerade mal ein paar Takte und das Publikum rastet schon völlig aus.
1: Guten Abend.
0: Schmierinski?
1: Strawinski.
0: Dass Sie sich in meine Loge trauen.
1: Aber wir waren doch hier verabredet.
0: Verabredet. Wir hatten verabredet, dass Sie mir ein ganz vorzügliches Ballett machen. Ja. Mit Tütüs aus Jutesäcken.
1: Leinen und Hemden, nicht Tütüs.
0: Und schauen Sie sich mal die Bewegung der Tänzer an da unten. Das ist doch kein Ballett mehr. Das ist ja ein Marschieren, wie auf dem Kasernenhof.
1: Aber ich habe doch Ihnen genau das, habe ich doch gesagt.
0: Sie wollten mir was Köstliches machen mit Rigatoni und Frühlingsrollen.
1: Rituale, Frühlingsopfer. Und so heißt das Werk auch.
0: Wissen Sie, was ich gerade opfer?
1: Was?
0: Meinen guten Ruf opfere ich. Sehen Sie nur, totales Chaos im Parkett. Ich bin ruiniert.
1: Aber ich...
0: Oh Gott. Ist das etwa da drüben die Comtesse Cretin, die da mit ihrer Handtasche ausholt?
1: Wedelt die nicht vielleicht nur mit ihrer Eintrittskarte?
0: Um Himmels Willen, und was ist da drüben los? In Loge 4, da, Strunzinski. Nehmen Sie mein Opernglas. Hier, da, schauen Sie selbst. Schauen Sie.
1: Das sieht aus wie der Baron de Turilly, der da über der Balustrade hängt und mit seinem Gehstock im Parkett rumstochert. Und jetzt ist er im Parkett gelandet, hat Platz genommen, mit den Füßen nach oben.
0: Er ist heruntergestürzt, Sie Eumel. Ich bin ruiniert. Und das alles wegen Ihnen, Sie unfähiger Stümper.
1: Was?
0: Schauen Sie nur, die Fürstin von Ochnodoch. Da, in Reihe 1. Hm. Die schlitzt gerade vor Wut mit ihrem Diamantendiadem das Sitzpolster auf.
1: Das sieht für mich eher so aus, als ob sie nach dem Riechfläschchen kramt in ihrer Handtasche.
0: Jetzt auch noch alles herunterspielen. Frechheit.
1: Ja, aber das ist jetzt auch nicht so genau zu erkennen, weil es so dunkel ist, wissen Sie?
0: Ach ja? Sie wollen sich doch nur herausreden, Strawinski.
1: Was?
0: Erst mir diesen Frühlingseklat herbeikomponieren und sich dann auch noch vor der Verantwortung drücken. Na, warte. Allemele Clarage de Salle, schalte das Saallicht ein.
1: Aber was tun Sie denn da?
2: Nanu, was ist denn jetzt los?
1: Nichts ist los. Alle sitzen ganz artig auf den Plätzen und hören meinem Meisterwerk zu.
2: Aber...
1: Puh, Glück gehabt.
3: Nun ja, die allererste Aufführung von Igor Strawinskys Frühlingsopfer, eben mit dieser nicht so harmonischen Musik, die gilt tatsächlich als eine der größten Skandale der Musikgeschichte. Dank dieser Klassikgeschichte von Hatting und Keter wissen wir jetzt auch, warum. Aber soll ich euch mal was sagen? Heute sieht man das ganz anders. Diese Ballettmusik ist ein Meilenstein in der Musikgeschichte, ein Klassiker, den man gar nicht mehr wegdenken möchte oder kann. Und deshalb hören wir auch noch was aus dieser nur vermeintlichen Pleite des großartigen Komponisten Igor Strawinsky. Hier ist sein Tanz der Erde.

Der Tanz der Erde aus Igor Strawinskys Ballett Le Sacre de Printemps, das Frühlingsopfer. Aufregende und doch so besondere Klänge, auch hier in der Klassik für Kinder. Na, geht's euch gut? Weil es doch bei Stefan in der letzten Woche auch um Saxophonquartett ging, ich habe euch doch eins aus Potsdam vorgestellt. Ja, da habe ich jetzt auch eins für euch. Kebia nennen sich die vier jungen Männer aus Spanien. Zwei habe ich sogar mal im Radio 3 Studio kennengelernt. Die konnten ganz gut Deutsch sprechen und waren total sympathisch. Ja, und Saxophon spielen konnten sie auch.

0: Das war eine Musik von Maurice Ravel, gespielt mit 4 Saxophonen. Wisst ihr noch, welche das sind in einem Saxophonquartett? Das riesengroße und schwere Baritonsaxophon, dann das etwas höher klingende und nicht ganz so große Tenorsaxophon, Altsaxophon und dann noch das Sopransaxophon. Das sieht gar nicht aus wie ein Saxophon, weil es keinen nach oben gebogenen Trichter hat und deshalb wird es sogar mit einer Klarinette verwechselt. Na, schauen wir mal, wie ihr das mit der Rätselei dazu hinbekommen habt.
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0: Sophia und Jakob haben beim Rätsel am letzten Sonntag das Kartenspiel mit den verrückten Tieren bei Stefan gewonnen. Hut ab, das war nämlich gar nicht so einfach. Stefan wollte von euch wissen, wann das Saxophonquartett und wann das für Klarinetten gespielt hat. Der Ton wird ja so ähnlich erzeugt, aber es sind schon andere Instrumente. Das war Musik Nummer 1. Das war tatsächlich das Saxophonquartett. Aber ihr werdet hören, das Klarinettenquartett jetzt, also Musik Nummer 2, könnte man glatt damit verwechseln.
2: Herzlichen Glückwunsch den Gewinnern und für alle anderen viel Glück beim neuen Rätsel.
0: Ich habe heute für euch ein Buch für Mädchen und Jungen, die sich nicht alles gefallen lassen wollen, denen Freundschaft wichtig ist und die sich mutig für die Wahrheit einsetzen. Rache ist süß, eine bitterböse Überraschung. Vielleicht kennt ihr diese freche Kinderbuchreihe ja schon. In diesem Fall zieht Mathilda mit ihrer Familie zu den Großeltern in den beschaulichen Ort Wülsten an der Löhne. In der Schule wird sie wegen ihrer Topfpflanzenliebe komisch angeschaut. Der Schülersprecher Sören nutzt sein Amt schamlos aus und beim großen Stadtwettbewerb geht es offensichtlich nicht mit rechten Dingen zu. Zum Glück trifft Mathilda den heimlichen Erfinder Finn und gemeinsam versuchen die beiden, das größte Rätsel zu lösen. Klingt aufregend. Das ist gedacht für alle ab 9 und stammt aus dem Magellan Verlag. Katharina Reschke hat das Buch geschrieben und Vera Schmidt die vielen witzigen Bilder gemalt. Ja, und das ist heute unser Rätselpreis. Doch erstmal habe ich heute ein Saitenrätsel für euch. Heute haben wir doch unter anderem eine Barockvioline kennengelernt. Dieses alte Instrument mit Darmsaiten, auf dem noch heute alte Musik gespielt wird. Ich habe jetzt ein Musikstück, das wurde einmal von einer Barockvioline gespielt und einmal auf einem Cello. Ihr sollt einfach nur rauskriegen, was davon die Barockvioline ist und was das Cello. Das schafft ihr. Hier ist Musik Nummer 1. Barockvioline oder Cello.

Ich finde, wenn man beide Instrumente gehört hat, dann ist es nicht mehr ganz so schwer. Aber lasst sie uns nochmal hören und ihr versucht rauszukriegen, welche Musik von einer Barockvioline gespielt wird und welche von einem Cello. Hier ist nochmal Musik Nummer 1.

0: Welche Musik? Eins oder zwei war das Cello und welche? Eins oder zwei war die Barockvioline. Wenn ihr eine Idee habt, dann ab damit an klassik-für-kinder@rbb-online.de. Ich wünsche euch viel Glück und noch einen ganz wundervollen Sonntag. Ich bin Eve und sag tschüss.
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3: Um 9 Uhr mit Jonas Ziegler. Der Vorsitzende der Jungen Union Winkel fordert mehr Generationengerechtigkeit. Er schlägt in der Bild am Sonntag vor, dass die geplante Rentenerhöhung im Juli kleiner ausfällt, um mehr Spielraum zu haben. Für BAföG und Elterngeld, Dagmar Nun.
4: Unfair sei, wenn die Renten wie geplant steigen, während die BAföG-Erhöhung ausfallen und das Elterngeld sogar gekürzt werden solle. Sein Vorschlag, die Renten nur um 3 statt um 4,2% anheben. Dadurch würden 5 Milliarden Euro frei, für die BAföG-Wohnkostenpauschale und um Kürzungen beim Elterngeld zu verhindern. An die Bundesregierung appelliert Winkel wörtlich, gebt euch einen Ruck für die junge Generation.
3: Der Deutsche Gewerkschaftsbund fordert eine Betriebsrente für alle. DGB-Chefin Fahimi sagte dem Redaktionsnetzwerk Deutschland, eine Betriebsrente sollte Pflicht sein. Andreas Gerlach.
5: Fahimi bietet an, dass in den Tarifverhandlungen eine solche Altersvorsorge ausgehandelt werden kann. Die Arbeitgeber müssten dann mindestens an der Finanzierung beteiligt sein. Laut DGB haben rund 20 Millionen Beschäftigte aktuell keine Altersvorsorge über ihren Betrieb. Das liege daran, dass es dort keine Tarifbindung gebe. Fahimi kündigte an, dass Ende des Monats konkrete Vorschläge präsentiert werden.
3: Deutschland, Frankreich und Großbritannien beraten heute darüber, wie der russische Angriffskrieg gegen die Ukraine beendet werden kann. Dazu treffen sich in London die Regierungschefs der Länder Merz, Macron und Starmer mit dem ukrainischen Präsidenten Selenskyj. Selenskyj hat gerade erst dem russischen Präsidenten Putin ein persönliches Treffen in einem Drittstaat angeboten. Putin lehnte das ab. Tausende Fahrradfahrer werden heute zur Sternfahrt des Allgemeinen Deutschen Fahrradclubs in Berlin erwartet. Auf insgesamt 20 Routen, die zum Teil auch in Brandenburg starten, geht es zum Großen Stern im Tiergarten. Dabei werden die Teilnehmer auch über die A100 und A115 fahren. Dort kommt es zwischen ca. 12 und 14:30 Uhr zu Vollsperrungen. Die deutsche Fußballnationalmannschaft hat ihr letztes Testspiel vor Beginn der Weltmeisterschaft gewonnen. Das DFB-Team setzte sich in Chicago gegen Mitgastgeber USA mit 2:1 durch. Die Tore für Deutschland schossen Havertz und Sané. Im Playoff-Halbfinale der Basketball-Bundesliga hat aber Berlin am Abend in Bamberg 67:61 verloren. Soweit die Nachrichten. 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Das Wetter. Heute viele Wolken mit Regen, im Verlauf wechselnd bewölkt und örtlich Schauer, vereinzelt Gewitter, maximal 20 bis 24 Grad. Zurzeit in Berlin-Dahlem 15 und in Lübben im Spreewald 17 Grad. Es weht böiger Südwest- bis Westwind. Morgen am Montag nach freundlichem Beginn Wolkenzunahme, es bleibt aber meist trocken bei maximal 23 bis 27 Grad. Die Zeit, es ist 9.03 Uhr.
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6: Na, ich kann mich besinnen, dass wir auf den R-Bahnhöfen waren, so Schmierereien an Toiletten, so. Ich sage, was soll denn das nicht? Das heißt, das ist eine verbotene Sexualität.
7: Aber dann gab es natürlich auch die militanten Gegner. Die haben eben dann mit dem Wort Sünde und unmöglich, nicht? Das ist eine Krankheit, die kann man heilen und solche Sachen alle.
8: Also theologisch war das immer klar, dass eine Gemeinde nur dann Gemeinde ist, wenn sie offen ist für alle und dass sie offene Türen haben und dass jeder da kommen kann, der das möchte. Es gab überhaupt keinen Grund, da jemanden auszuschließen, für mich jedenfalls.
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10: Ein Mittwochabend in Berlin-Friedrichshain. In der evangelischen Auferstehungskirche trifft sich die Gay Church Berlin. Eine Vereinigung von Lesben, Schwulen und Transpersonen, die sich dem christlichen Gott verbunden fühlen. Sie sind zwischen Mitte 20 und Mitte 60, arbeiten als Künstlerinnen, Wissenschaftler oder IT-Fachleute. Unter einer Regenbogenflagge feiern sie Gottesdienst.
11: Das ist Leben. Wir sind versammelt, um Gottes Wort zu hören und das Mahl des Herrn zu feiern. Gott, wir danken dir, dass du uns dazu berufen hast, selbstbewusst queer zu sein.
10: Vor dem Altar steht Wolfgang Bayer, ein 46-jähriger Mann mit kurzem Haar. Der Buchhändler hat ein paar Semester Theologie studiert und arbeitet nun ehrenamtlich als Pastor der Gay Church. In seiner Predigt macht er den Anwesenden Mut, für ihre Rechte einzustehen. Dann spricht er den Schlusssegen.
12: Der Herr segne euch und behüte euch.
10: Nach dem Gottesdienst sitzen die Teilnehmerinnen und Teilnehmer bei Tee und Keksen zusammen. Viele von ihnen kennen sich seit Jahren. Die Gay Church Berlin entstand 2020 aus ihren Bemühungen, trotz Pandemie einen Christopher Street Day auf die Beine zu stellen. Treibende Kraft waren neben Wolfgang Bayer die Wissenschaftlerin Annette Detering und der inzwischen verstorbene Sozialarbeiter und Aktivist Christian Pulz. Detering und Bayer erinnern sich.
13: So, und da haben wir das erste Mal, Annette, ich und Christian, mal eine Demo organisiert, ja. Und der war auch sehr frech und hat sein Handy bei uns im Wohnzimmer saßen wir alles zusammen, holt er sein Handy raus, sucht die Internetseite von der Anmeldungsbehörde bei der Polizei und meldet die Demo einfach an. Und wir sagen, oh Gott, kann man das, darf man das überhaupt machen? Und so, der hat das einfach gemacht. Und dann haben wir da mitgemacht und hatten das erste Mal großen Wert darauf gelegt, dass man mal auch nach Ost-Berlin wieder geht. Daraus ist im nächsten Jahr der East Pride entstanden.
10: Die East Pride Demo führt unter anderem zur Gethsemane-Kirche im Prenzlauer Berg. In den 1980er Jahren fand dort ein Gesprächskreis lesbischer Frauen statt. Arbeitskreise zum Thema Homosexualität gab es auch in Dresden, Jena, Magdeburg und anderen DDR-Städten. Die Gay Church Berlin möchte an dieses besondere Kapitel der Lesben- und Schwulenbewegung erinnern. Aus heutiger Sicht scheint es besonders, dass sich in der DDR-Zeit ausgerechnet die Kirche homosexuellen Menschen öffnete. Sowohl Wolfgang Bayer als auch Annette Detering haben dazu Zeitzeugen befragt.
14: Da sind alte Verbindungen neu wieder aufgenommen worden. Und auch daraus ist dann die Aktion entstanden, in der Gethsemane-Kirche eine große Tafel zu initiieren und aufzuhängen, vor 2 Jahren oder vor 3 Jahren, die an diese Gruppe mit Fotos und Texten erinnert, Lesben in der Kirche.
10: Blick zurück in die deutsche Nachkriegszeit. Sowohl in der DDR als auch in der Bundesrepublik gilt Paragraf 175. Er stammt aus dem Reichsstrafgesetzbuch von 1872.
15: Widernatürliche Unzucht, welche zwischen Personen männlichen Geschlechts oder von Menschen mit Tieren begangen wird, ist mit Gefängnis zu bestrafen. Auch kann auf Verlust der bürgerlichen Ehrenrechte erkannt werden.
10: Ab 1957 werden Homosexuelle in der DDR wegen dieses Paragraphen kaum noch bestraft. 1968 schafft sie ihn ganz ab. Die Bundesrepublik folgt ein Jahr später. Viele Menschen wissen damals wenig über Homosexualität, wie etwa der Theologe Hannes Urmoneit. Er leitet von 1968 an die Stadtmission Magdeburg, eine karitative Einrichtung unter dem Dach der evangelischen Kirche.
6: Na, ich kann mich besinnen, dass wir auf den DDR-Bahnhöfen waren, so Schmierereien an den Toiletten, so. Ich sage, was soll denn das? Das heißt, das ist eine verbotene Sexualität. Das hat sich erst einmal so festgesetzt. Und dann durch die Begegnung von Menschen, die sich outet haben, da habe ich erst intensiver darüber nachgedacht und umgelernt. Also da habe ich mich jedenfalls total gewandelt, weil vorher war für mich dieser Bereich des Schwulseins, Lesbischseins, war weit weg.
10: Schwule Männer lernen einander oft in halblegalen Cruising-Zonen kennen. In Berlin ist etwa der Volkspark Friedrichshain dafür bekannt. Und auch Lesben suchen sich ihren Weg. Die Leipziger Historikerin Maria Bühner hat sich mit ihnen beschäftigt.
16: Verschlüsselte Kontaktanzeigen waren während der ganzen Zeit in der DDR ein großes Thema, um andere queere Menschen kennenzulernen. Ende der 70er, Anfang der 80er waren die eine Zeit lang verboten. Ansonsten, ja, gab es ja in Berlin zumindest noch so die eine oder andere Kneipe, gerade im Prenzlauer Berg, wo viele Schwule waren, aber durchaus auch Lesben und wo sich Menschen da in dieser Subkultur kennengelernt haben.
17: Nur einmal, da wollte ich's wissen und ging zu dem Platz vorbei Nacht, verrufene Schatten spazieren, suchend auf Liebe bedacht.
10: In kleinen Orten fehlen solche Treffpunkte. Und es gibt DDR-weit kaum Möglichkeiten, als gleichgeschlechtliches Paar eine Wohnung anzumieten. Homosexuelle werden benachteiligt, erleben Gewalt und Ausgrenzung. Der Staat tut wenig, um dem entgegenzuwirken. Im Gegenteil. Seit 1968 gibt es im Strafgesetzbuch der DDR den neuen Paragraphen 151, der homosexuelle Handlungen an Jugendlichen unter Strafe stellt. Ein 18-jähriger Mann, der mit einem 17-jährigen Mann schläft, kann dafür belangt werden. Das gilt bis 1988. Dass eine Person, die offen homosexuell lebt, als Pfarrerin oder Pfarrer wirkt, das ist zu dieser Zeit in der DDR ebenso wenig denkbar wie in der Bundesrepublik.
18: Manchen höre ich bitter sagen, Sozialismus schön und gut, aber was man uns hier aufsetzt, das ist der falsche Hut.
10: 1973. DDR-Bürger sehen im Westfernsehen einen Film von Rosa von Braunheim. Er heißt »Nicht der Homosexuelle ist pervers, sondern die Situation, in der er lebt«.
19: Erst mit Daniel fing für mich ein neues Leben an, denn nur er brachte mir echte, große Gefühle entgegen. Dafür werde ich ihn immer lieben. Für uns gab es nichts außer unserer Liebe. Alles, was um uns herum passierte, hatte keine Bedeutung mehr.
10: Für junge Lesben und Schwule ist der Film ein Startsignal. Sie gründen die HIB, die Homosexuelle Interessengemeinschaft Berlin. Sie treffen sich privat, formulieren eine Agenda. Sie wollen füreinander da sein, sich austauschen. Wo können homosexuelle Partnerinnen und Partner kennenlernen? Was tun, wenn die Polizei sie aufgreift? Sie fordern, dass DDR-Medien vorurteilsfrei über Homosexualität berichten. Ein Versuch, die HIB bei den DDR-Behörden offiziell als Vereinigung anzumelden, scheitert.
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10: Der Kreis trifft sich eine Zeit lang bei Charlotte von Mahlsdorf, Ostberliner Transfrau und Kunsthändlerin. Doch 1978 untersagt der Staat diese Zusammenkünfte. In den 1980er Jahren öffnet sich die evangelische Kirche der DDR immer mehr für Menschen, die den Staatssozialismus aus unterschiedlichen Gründen kritisieren. In ihren Räumen treffen sich Umweltschützer, Bürgerrechtlerinnen, Pazifisten, Ausreisewillige. Dort dürfen diese auch ihre Unterlagen kopieren, was sonst kaum möglich ist. Die Kopien bekommen den Stempel nur für den innerkirchlichen Dienstgebrauch. In bestimmten Kreisen gilt dieser bald als eine Art Qualitätssiegel. Auch die Evangelische Akademie in Ost-Berlin organisiert Veranstaltungen über Themen, die in den zensierten Medien kaum Platz finden. Im Januar 1982 heben die Organisatoren Elisabeth Adler und Manfred Punge das Thema Homosexualität ins Programm. Zu den Teilnehmenden gehört der Außenhandelskaufmann Volker Gasser. Er ist Jahrgang 1948 und hat seit seinem 20. Lebensjahr einen Freund.
20: Es waren ungefähr 200 Leute. Es war also eine sehr, sehr gut besuchte Tagung, ja.
10: Was ist homosexuelle Identität? Was sagt die Bibel über Homosexualität? Soll die Kirche Lesben und Schwulen ihre Räume öffnen? Um solche Themen geht es. Einige Teilnehmende möchten weiter diskutieren.
20: Und dann hat eben Manfred Punge ganz speziell das auch weiter verfolgt und hat sozusagen Klinkenputzen gemacht und hat für uns in Kirchgemeinden angefragt, ob wir uns dort treffen können. Und das war gar nicht so einfach für ihn.
10: Denn einige Kirchenleute haben Vorbehalte. Schließlich landet die Gruppe in der Adventgemeinde im Berliner Prenzlauer Berg. Sie trifft sich alle 2 Wochen. Die Gruppe lädt Theologen, Ärzte, Psychologen und andere Fachleute ein. Sie spricht über das Coming Out und über AIDS, das Anfang der 1980er Jahre auch bei DDR-Bürgern diagnostiziert wird.
20: Es waren eben auch diese Rüstzeiten, die waren sehr wichtig für den damaligen Kreis, wo wir dann ein Wochenende zusammen verbracht haben, uns kennengelernt haben, gruppendynamische Übungen gemacht haben, auch Themen uns gestellt haben. Das waren große Sachen.
10: Die Aufmerksamkeit von Polizei und Staatssicherheit ist ihnen gewiss. Denn jeder, der über Tabuthemen spricht und andere Lebensformen ausprobiert, ist dem Staat suspekt. Schon wer regelmäßig zu kirchlichen Veranstaltungen geht, kann in seinem Betrieb Ärger bekommen. Wolfgang Bayer von der Gay Church Berlin erzählt, was ihm Zeitzeugen berichtet haben.
21: Also die Staatssicherheit hat ja spätestens in den 80er Jahren eine neue Strategie gefahren, dass sie nicht einfach sofort verhaftet hat und eingesperrt hat, sondern dass sie Informationen sammeln wollte erstmal und dann Zersetzungsstrategien entwickelt hat und in die Gruppen, die in den Kirchen, in den Kirchengemeinden entstanden sind, hinein wollten und erstmal wissen wollte, was da los ist, wer ist wer und wer macht was und dann einwirken wollte.
10: Ortswechsel. Dieter Ziebart wird 1979 Pfarrer der Evangelischen Studentengemeinde, ESG, in Leipzig. Aber Gott auf dem Campus, das will die DDR nicht. Ziebart darf das Hochschulgelände nicht betreten und dort auch nicht für seine Veranstaltungen werben. Doch er erarbeitet sich Freiräume, etwa ein gut funktionierendes Netzwerk innerhalb der evangelischen Kirche. 1982 treten 2 Männer an ihn heran, der Sozialarbeiter Christian Pulz und der Theologiestudent Eduard Stapel. Sie wünschen sich einen Gesprächskreis Homosexualität in den Räumen der evangelischen Studentengemeinde, die sich außerhalb der Uni befinden. Dieter Ziebart sagt zu.
8: Also theologisch war das immer klar, dass eine Gemeinde nur dann Gemeinde ist, wenn sie offen ist für alle und dass sie offene Türen haben und dass jeder da kommen kann, der das möchte. Es gab überhaupt keinen Grund, da jemanden auszuschließen, für mich jedenfalls. Gerade da wollten wir ja ein bisschen Alternative sein zur Gesellschaft der DDR, die ja ausdrücklich ausgeschlossen hat und immer klar gesagt hat, wer nicht dazugehört und mit wem man nicht verkehren dürfe.
10: Dass unter dem Dach der Kirche ein Arbeitskreis zum Thema Homosexualität zusammentritt, verbreitet sich schnell.
8: Das galt aber auch als Qualität, was sozusagen über den Buschfunk lief. Das konnte eben dann solche Auswirkungen haben. Und ich rechnete mit den üblichen Arbeitskreisbesetzungen von 30 Personen maximal. Und ich gucke also raus und auf der Straße war es schwarz von Menschen. Wir hatten eine kurze Hand 120 Leute, die draußen auf der Straße vor der Treppe standen und die ich überhaupt nicht unterbringen konnte.
10: Ziebart ruft eine befreundete Pfarrerin an, die spontan ihre Kirche öffnet. Später, als sich die erste Aufregung gelegt hat, finden die Gespräche doch in den Räumen der ESG statt. Bischof Johannes Hempel ist mit den Zusammenkünften in den Kirchenräumen einverstanden. Andere Christinnen und Christen hingegen nicht. Es hagelt wütende Leserbriefe an die Zeitung der Landeskirche. Doch Dieter Ziebart hält an dem Arbeitskreis fest. Auch wenn Christen dort in der Minderheit sind und es oft nicht um Religion geht, solle die Kirche ihre Räume zur Verfügung stellen. Ziebart beruft sich auf die Worte Jesu. Kommt alle zu mir, die ihr mühselig und beladen seid. Ähnlich denken auch der Theologe Hannes Urmoneit und seine Frau Elisabeth. Als Mitarbeitende der Stadtmission Magdeburg ermöglichen sie ebenfalls einen Arbeitskreis Homosexualität. Und sie verteidigen ihn gegen kritische Stimmen innerhalb der Kirche. Bibelverse, die Homosexualität abkanzeln, dürfen heute nicht mehr wörtlich genommen werden, finden sie.
7: Dann gab es natürlich auch die militanten Gegner. Die haben eben dann mit dem Wort Sünde und unmöglich, das ist eine Krankheit, die kann man heilen und solche Sachen alle. Und mit dem konnte man eigentlich gar nicht reden. In der Kirchenleitung waren die Mehrheit der Mitglieder, haben sehr für die Sache gekämpft. Zum Beispiel unser Bischof war offen für diese Problematik.
10: Berlin, Leipzig, Magdeburg, andere Städte. Anfangs wirken in den Gesprächskreisen Frauen und Männer mit, wobei Männer in der Überzahl sind. Dann entstehen Kreise nur von und für Frauen. Sie möchten unter sich bleiben, wenn sie über ihre Sexualität sprechen und nicht von den Männern dominiert werden, erzählt Maria Bühner, die Geschichte der Lesben in der DDR erforscht.
16: In den Gruppen waren ganz unterschiedliche Frauen aktiv mit ganz unterschiedlichen Berufen, sicherlich auch ganz unterschiedlichen Einstellungen zum Staat DDR, auch mit unterschiedlichen Einstellungen zur Religion. Das war schon auch durchaus ein Reibungspunkt dann wiederum mit den Gemeinden, dass viele eben nicht christlich waren. Aber es gab auf jeden Fall zum Beispiel in Dresden mit Karin Dauenheimer da eine ganz aktive lesbische Theologin.
10: Es sind eher jüngere Frauen, die zusammenkommen. Sie wollen nicht mehr im Verborgenen leben und lieben, so wie die Generationen vor ihnen. Viele wünschen sich auch mehr politische Freiheit und sind, egal ob Christinnen oder nicht, bereit, sich gemeinsam mit anderen Gruppen in der Kirche dafür zu engagieren.
16: Es ist schon so gewesen, dass sie sich auch aktiv eingebracht haben in diese Netzwerke und der Veranstaltungen der evangelischen Kirche. Beispielsweise durch Teilnahmen an der Friedenswerkstatt, die in Rummelsburg stattgefunden hat. Oder auch, dass auch so Gebete mitgestaltet wurden. Also es war schon auch ein Einbringen in diese Kirchenöffentlichkeit und sich daran zu beteiligen.
10: In der DDR werden vor allem linksgerichtete Widerstandskämpfer verehrt. Lesben und Schwule, die von den Nazis verfolgt wurden, kommen in den Schulbüchern nicht vor. Homosexuelle Überlebende erhalten auch keine Opferrenten. Landauf, landab beschließen nun Mitglieder von Arbeitskreisen, in KZ-Gedenkstätten zu fahren und sich mit Menschenrechtsverletzungen an Schwulen und Lesben auseinanderzusetzen. Dieter Ziebart erzählt von den Leipzigern.
8: Und dann begann, das war auch eine interessante Entwicklung in dem Kreis selber, dass die Leute gesagt haben, wir müssen etwas tun. Wir wollen uns outen und wir wollen uns auch nach außen outen. Und dann kam eben die Idee auf, in Sachsenhausen zum Beispiel der dort ermordeten Homosexuellen zu gedenken und einen Kranz niederzulegen und dasselbe auch in Buchenwald zu machen.
10: Wenig später stellen sie fest, dass die Kränze entfernt wurden. Die Berliner machen die gleiche Erfahrung. Sie werden schon auf der Fahrt zur Gedenkstätte drangsaliert, lassen sich aber davon nicht abhalten. Frank Nährlich von der Gay Church Berlin, der damals dabei ist.
0: Da hatten wir das Wochenende geplant, eine Gedenkstätte Sachsenhausen Grenze niederzulegen. Die wussten, dass wir dann losfahren mit der S-Bahn und so weiter und dann stand da so ein Wolga. Die sind uns dann richtig verfolgt, auch in der S-Bahn haben sie gestanden, zwei Türen weiter. Und die waren schon auffällig wie Staatssicherheit, so mit so einem langen Mantel. Ja, oh, da war mir richtig Angst gewesen und da sind wir hingefahren.
10: Frank Nährlich, Jahrgang 1994.

0: und habe mich immer gefragt, wenn ich auf die Mauer geguckt habe, mit welchem Recht.
1: Wie ist das, wenn man geil ist? Lässt man sich treiben oder sagt man nein, um einfach stark zu sein und fällt dann trotzdem rein?
2: Norbert Bischoff, Jahrgang 1959, ist der erste Liedermacher der DDR, der sich zu seiner Homosexualität bekennt. In den 1980er Jahren singt er sowohl in den Clubs der sozialistischen Jugendorganisation FDJ als auch in Kirchen.
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2: 1985 bekommt er sogar einen Preis bei einem Chansonwettbewerb. 2 Jahre später tritt er mit der Liedermacherin Maike Nowak mit einem schwul-lesbischen Programm auf. Die Zeiten haben sich geändert. Ein bisschen jedenfalls. Auch in Berlin. Eine ganze Reihe von Homosexuellen wollen mit dem christlichen Gott überhaupt nichts zu tun haben. Immerhin war die Kirche jahrhundertelang äußerst intolerant gegenüber Lesben und Schwulen. Aus den heimlichen sonntäglichen Treffen der Homosexuellen Interessengemeinschaft Berlin entsteht 1987 der Sonntagsclub, ein Raum für Begegnungen außerhalb der Kirche. Der Staat duldet nun vereinzelt auch Lesben- und Schwulendiskurs, etwa in der Buschallee in Berlin-Weißensee. Frank Nährlich stellt fest, dass diese Disco rein zufällig zur selben Zeit beginnt wie eine beliebte kirchliche Veranstaltung.
0: Und die Buschallee wurde nicht irgendwann am Anfang geöffnet, sondern genau am Sonntag 19 Uhr. Genau die gleiche Zeit, wo wir in der Kirche sitzen. Und da haben sie die Strategie eben gespielt, naja, wir versuchen mal die jungen Leute da wegzulocken. Die gehen vielleicht doch lieber tanzen und so weiter. Und trinken und tanzen ist ungefährlich, aber wenn sie da mitten in der Kirche sitzen, sich über Politik und unsere Gesellschaft unterhalten, das ist gefährlich.
2: Dieter Ziebart ist inzwischen Pfarrer in einer Kirche in Berlin-Treptow. Dort leitet er im Frühjahr 1989 die Sonntagsgespräche. Auch sie sind offen für alle, die kommen möchten. Ausgehend von der Frage, warum so viele DDR-Bürger ihr Land verlassen wollen, geht es um Bürgerrechte, die staatliche Zensur von Literatur und Medien und ähnliche Themen. Die Sitzreihen sind brechend voll. Dort sitzen auch Stasi-Spitzel.
3: Ich habe manchmal diese Sonntagabende in Treptow dann eröffnet, die mich alle begrüßt haben, die gekommen sind und gesagt haben, ich begrüße auch sehr herzlich diejenigen, die aus beruflichen Gründen heute Abend hier anwesend sind. Das habe ich dann immer auch dazu gesagt, damit sie auch wissen, dass wir es müssen. Aber ja, aber das war auch nicht nur ironisch gemeint, sondern diese Offenheit muss man dann auch durchhalten, auch wenn einem die dann kommen vielleicht unangenehm sind oder dass man wenig mit ihnen gemein hat.
2: Wenig später beginnt die Wende. Der Fall der DDR. Die meisten Arbeitskreise Homosexualität unter dem Dach der Kirche lösen sich auf. Die Teilnehmenden haben ihr wichtigstes Ziel erreicht. Mehr persönliche und politische Freiheit. Sie widmen sich jetzt anderen Themen, erkunden die Schwulen- und Lesbenszene im Westen. Nur wenige der nichtgläubigen Teilnehmenden dieser Kreise bleiben nach 1990 noch regelmäßige Kirchgänger. Zu ihnen gehört Volker Gasser. Er lässt sich taufen und gehört bis heute zum Gesprächskreis Homosexualität in der Adventkirche im Berliner Ortsteil Prenzlauer Berg, der sich weiterhin trifft.
4: Es gab immer verschiedene Punkte am Christentum, die ich so unglaublich gut fand oder die mich überzeugt haben. Dass wir aus der Vergebung leben, einmal dieses immer einen Anfang wiederfinden können und dass es nicht um Werte geht im Sinne von materiellen Werten.
2: Eduard Stapel, der Mann, der zusammen mit dem Sozialarbeiter und Aktivisten Christian Pulz 1982 den Leipziger Arbeitskreis Homosexualität aus der Taufe hob, schließt sein Theologiestudium erfolgreich ab. Zum Pfarrer ordiniert wird er weder in der DDR noch im wiedervereinigten Deutschland, weil er schwul ist. Dank Hannes Urmoneit bekommt er wenigstens eine Stelle bei der Stadtmission Magdeburg. 1990 gehört Stapel kurz vor dem Ende der DDR zu den Mitbegründern des Schwulenverbands. Wie auch Wissenschaftlerin Annette Detering und Christian Pulz

0: engagiert er sich bei den Grünen. In den letzten Jahren vor seinem Tod 2017 ist er ehrenamtlicher Bürgermeister in einem Dorf in Sachsen-Anhalt. Also mitten in einer Region, die heute als Hochburg der AfD gilt. Annette Detering und Christian Pulz ziehen von 1990 bis 1995 als Grünen-Abgeordnete ins Berliner Abgeordnetenhaus ein. Pulz verstirbt 2021. Sein Freund Wolfgang Bayer von der Gate Church Berlin sagt über ihn und seine Mitstreiterinnen und Mitstreiter:
1: Sie waren überhaupt nicht verbittert, sondern im Gegenteil. Im Grunde hat die Geschichte sie bestätigt und die Dinge, die sie damals vorhergesehen, gedacht, gesagt und getan haben, sind eigentlich eingetreten. Sie haben damals erkannt, dass eine Diktatur, dass eine Partei, ein Staat, eine Regierung die Freiheit nicht unterdrücken kann und die Wahrheit nicht unterdrücken kann und dass nichts anderes hilft, als offen und frei sich zu organisieren und darüber zu sprechen.
0: Dass Deutschland 2017 die Ehe für alle einführt und inzwischen viele evangelische Pfarrerinnen und Pfarrer gleichgeschlechtliche Paare segnen, das ist auch der ostdeutschen Lesben- und Schwulenbewegung zu verdanken.
2: Homosexualität in der DDR. Kirchlicher Schutz für Schwule und Lesben. Sie hörten eine Sendung von Josephine Janert. Es sprachen Ilka Teichmüller und Markus Latong. Ton Katrin Witt. Redaktion Liane Gruß. 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
3: 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Bach-Kantate. Bachs erste Kantate für Leipzig hören wir jetzt. Die Elenden sollen essen, heißt sie. Und Bach hat sie zum Dienstantritt Ende Mai 1723 in Leipzig komponiert und damit seinen ersten Jahreszyklus von Kantaten eröffnet. Die Elenden sollen essen, die Kantate Werkverzeichnis 75, geschrieben für den ersten Sonntag nach Trinitatis, den die christlichen Kirchen heute feiern, hören wir in einer Aufnahme mit dem Amsterdamer Barockchor und dem Amsterdamer Barockorchester unter Leitung von Ton Koopmann mit den Solistinnen Ruth Ziesack, Sopran und Elisabeth von Magnus Alt und den Solisten Paul Enyu, Tenor und Klaus Mertens, Bass.

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0: Die Elenden sollen essen. Die Kantate, Werkverzeichnis 75 von Johann Sebastian Bach mit Ruth Ziesack, Elisabeth von Agnus, Paul Enyu und Klaus Mertens als Solisten und dem Amsterdamer Barockchor und Orchester unter Leitung von Ton Koopmann.
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0: Wir übertragen einen katholischen Gottesdienst aus der Kirche St. Johannes Baptist in Fürstenwalde im Landkreis Oder-Spree. Die Predigt hält Pater Theo Wendt.

0: Im Namen des Vaters und des Sohnes und des Heiligen Geistes.
1: Amen.
0: Die Liebe von Gott, unserem Vater, die Gnade unseres Herrn Jesus Christus und die Gemeinschaft des Heiligen Geistes sei mit euch allen. Liebe Schwestern und Brüder hier in der Kirche, verehrte Hörerinnen und Hörer von RBB Radio 3 in Brandenburg und in Berlin, daheim oder unterwegs, Ihnen allen ein herzliches Willkommen zur Feier des Gottesdienstes am heutigen Sonntag hier in Fürstenwalde an der Spree. Besonders grüßen möchte ich diejenigen, die krank, behindert oder bettlägerig sind und ihr Haus oder ihre Wohnung nicht verlassen können. Wir feiern heute von Leichnam das Hochfest vom Leib und Blut unseres Herrn Jesus Christus, der Eucharistie. Eucharistie heißt auf Deutsch Danke sagen. Ich bin dankbar, dass wir hier am Seilerplatz in Fürstenwalde in der Pfarrei St. Maria Magdalena Oderland Spree diesen Radiogottesdienst feiern können. Im Anschluss an die Heilige Messe gehen wir hinaus auf die Straßen, um unsere Dankbarkeit mit der Eucharistie deutlich zum Ausdruck zu bringen. Zu Beginn lasst uns einen Moment innehalten, unser Herz öffnen für alles, was uns der Herr im Allerheiligsten Sakrament heute ins Herz geben möchte.

Gott, der barmherzige Vater, er erbarme sich unser. Er nehme von uns alles, was uns von ihm und voneinander trennt, und führe uns zum ewigen Leben. Amen.

0: Lasset uns beten. Barmherziger Vater, alles Gute kommt allein von dir. Schenke uns deinen Geist, damit wir erkennen, was richtig ist, und es mit deiner Hilfe auch tun. Darum bitten wir durch Jesus Christus, deinen Sohn, unseren Herrn und Gott, der in der Einheit des Heiligen Geistes mit dir lebt und herrscht, von Ewigkeit zu Ewigkeit.
1: Amen.
2: Lesung aus dem Buch Deuteronomium. Mose sprach zum Volk: Du sollst an den ganzen Weg denken, den der Herr, dein Gott, dich während der 40 Jahre in der Wüste geführt hat, um dich gefügig zu machen und dich zu prüfen. Er wollte erkennen, wie du dich entscheiden würdest, ob du seine Gebote bewahrst oder nicht. Durch Hunger hat er dich gefügig gemacht und hat dich dann mit dem Manna gespeist, das du nicht kanntest und das auch deine Väter nicht kannten. Er wollte dich erkennen lassen, dass der Mensch nicht nur von Brot lebt, sondern dass der Mensch von allem lebt, was der Mund des Herrn spricht. Nimm dich in Acht, dass dein Herz nicht hochmütig wird und du den Herrn, deinen Gott, nicht vergisst, der dich aus Ägypten, dem Sklavenhaus, geführt hat, der dich durch die große und furchterregende Wüste geführt hat, durch Feuernattern und Skorpione, durch ausgedörrtes Land, wo es kein Wasser gab, der für dich Wasser aus dem Felsen der Steilwand hervorsprudeln ließ und der dich in der Wüste mit dem Manna speiste, das deine Väter noch nicht kannten. Wort des lebendigen Gottes.

Lesung aus dem ersten Brief des Apostels Paulus an die Gemeinde in Korinth. Schwestern und Brüder, ist der Kelch des Segens, über den wir den Segen sprechen, nicht Teilhabe am Blut Christi? Ist das Brot, das wir brechen, nicht Teilhabe am Leib Christi? Ein Brot ist es. Darum sind wir viele ein Leib, denn wir alle haben Teil an dem einen Brot. Wort des lebendigen Gottes. Danke.

Der Herr sei mit euch. Aus dem Heiligen Evangelium nach Johannes. In jener Zeit sprach Jesus zu der Menge: Ich bin das lebendige Brot, das vom Himmel herabgekommen ist. Wer von diesem Brot isst, wird in Ewigkeit leben. Das Brot, das ich geben werde, ist mein Fleisch für das Leben der Welt. Da stritten sich die Juden und sagten: Wie kann er uns sein Fleisch zu essen geben? Jesus sagte zu ihnen: Amen, Amen, ich sage euch, wenn ihr das Fleisch des Menschensohnes nicht esst und sein Blut nicht trinkt, habt ihr das Leben nicht in euch. Wer mein Fleisch isst und mein Blut trinkt, hat das ewige Leben, und ich werde ihn auferwecken am jüngsten Tag. Denn mein Fleisch ist wahrhaft eine Speise, und mein Blut ist wahrhaft ein Trank. Wer mein Fleisch isst und mein Blut trinkt, der bleibt in mir, und ich bleibe in ihm. Wie mich der lebendige Vater gesandt hat, und ich durch den Vater lebe, so wird jeder, der mich isst, durch mich leben. Dies ist das Brot, das vom Himmel herabgekommen ist. Es ist nicht wie das Brot, das die Väter gegessen haben. Sie sind gestorben. Wer aber dieses Brot isst, wird leben in Ewigkeit.

Schwestern und Brüder, verehrte Hörerinnen und Hörer, welch eindrückliche Worte unseres Herrn Jesus, die, wie ich finde, Trost und Zuversicht vermitteln, bis hinein ins tiefste Herz. Er sagt uns: Wer dieses Brot isst, wird leben in Ewigkeit. Das Leben im Himmel wird wunderbar sein. Wir haben es oft gedacht, wir haben manchmal darüber nachgedacht, aber so noch einmal gesagt zu bekommen, finde ich extrem wichtig. Und das geht uns alle an. Ja, du bist gemeint. Sie, ihr, wir. Paulus ergänzt, wir haben es in der zweiten Lesung gehört, wir alle haben Teil an dem einen Brot. Und damit sind wir viele ein Leib. Jede und jeder ist ein Glied dieses einen Leibes, der Jesus Christus ist. Als Schwestern und Brüder sind wir eine große Familie um und mit Jesus Christus. Aber, auch das ist wahr, als diese eine Familie leben wir hier auf der Erde, mitten in der Welt. Auch wenn mit Jesus der Himmel auf die Erde gekommen ist, ist es dennoch die Frage, wie lebe ich in diesem Bewusstsein des einen Leibes als Glied unseres Herrn Jesus Christus in dieser Welt? Dazu gibt uns die erste Lesung aus dem zweiten Gesetzbuch des Alten Bundes Hinweise. Es war im 7. Jahrhundert ungefähr vor Christus eine Zeit von Reformationen unter dem

nicht vom Brot allein, sondern von jedem Wort aus Gottes Mund. Als Kinder Gottes sind wir dazu berufen, immer wieder neu eingeladen, das Wort aus Gottes Mund zu hören, sei es hier im Gottesdienst, sei es im persönlichen Gebet oder wo und wann auch immer. Gottes Mund mahnt in alle Veränderungen hinein, nimm dich in Acht, so steht es geschrieben, dass dein Herz nicht hochmütig wird, dass du den Herrn, deinen Gott, nicht vergisst. Er hat es doch versprochen, ich bleibe bei dir, ich bin immer bei dir und deshalb nimm dich in Acht, aber nimm mich mit, dann kann dir nichts passieren. Auf Arbeit, in der Schule, im Krankenhaus, im Pflegeheim, in deinem Studium, in der Familie. Hand aufs Herz, wer hat's nicht schon selber erlebt? Ich kann für mich sagen, er hat mir immer wieder geholfen, sonst stünde ich hier heute nicht vor Ihnen. Und Sie könnten meine Stimme hier in Fürstenwalde nicht hören. Er hat mich immer wieder durch Schwierigkeiten getragen, aus unzähligen Nöten befreit. Er begleitet mich in den Unruhen, in den selbstverständlichen Unruhen des allen Schaffens. In der Lesung heißt es außerdem, er hat dich vor Feuernattern und Skorpionen bewahrt. Er hat dir Wasser aus dem Felsen gespendet und das Manna in der Not. Was bedeutet das heute für dich und für mich? Sagt es allen weiter. Deine persönliche Erfahrung. Wie und wo hast du deine Hand gespürt, seine Nähe, seine Gnade? Heute kommt er uns in der Eucharistie ganz nah. Beten wir miteinander und füreinander, dass diese frohe Botschaft, das Wort aus Gottes Mund, jeden von uns, besonders aber den Schwachen und Kranken, den Zweifelnden und Verzweifelten, den alten und jungen Menschen stets neue Kraft, Trost und Vertrauen schenken möge. Amen, so sei es.

0: Zu Gott, unserem Vater, der uns in Christus das Brot des Lebens geschenkt hat, wollen wir beten.
1: Barmherziger Gott, wir bitten dich,
0: erhöre uns.
1: Für die Kirche weltweit, dass sie glaubwürdig die Liebe Christi bezeugt und Menschen zum Glauben ermutigt. Barmherziger Gott,
2: wir bitten dich, erhöre uns.
1: Für alle, die Verantwortung in Politik und Gesellschaft tragen, dass sie sich für Frieden, Gerechtigkeit und den Schutz der Schwachen einsetzen.

0: Barmherziger Gott,
1: wir bitten dich, erhöre uns.
0: Für die Menschen, die krank, einsam oder voller Sorgen sind, dass sie Trost, Hilfe und gute Begleiter finden. Barmherziger Gott,
1: wir bitten dich, erhöre uns.
0: Für unsere Gemeinden und alle, die diesen Gottesdienst über das Radio mitfeiern, dass uns die Feier der Eucharistie im Glauben verbindet und stärkt. Barmherziger Gott,
1: wir bitten dich, erhöre uns.
0: Und für unsere Verstorbenen, dass sie Anteil erhalten am ewigen Mahl in deinem Reich. Barmherziger Gott,
1: wir bitten dich, erhöre uns.
2: Barmherziger Vater, du nährst uns mit dem Brot des Lebens und begleitest uns auf unserem Weg. Dafür danken wir dir. Wir loben dich und preisen dich jetzt, heute bis in Ewigkeit. Amen.

Barmherziger Vater, schau gütig auf dein Volk, das sich zu deinem Lob versammelt hat. Nimm an, was wir dir darbringen, und mehre durch diese Feier unsere Liebe. Darum bitten wir durch Christus, unseren Herrn.

In Wahrheit ist es würdig und recht, dir, Herr, heiliger Vater, allmächtiger, ewiger Gott, immer und überall zu danken durch unseren Herrn Jesus Christus. Als der wahre und ewige hohe Priester hat er die Feier eines immerwährenden Opfers gestiftet. Er hat sich selbst als Opfergabe dargebracht für das Heil der Welt und uns geboten, dass auch wir diese Gabe darbringen zu seinem Gedächtnis. Er stärkt uns, wenn wir seinen Leib empfangen, den er für uns geopfert hat. Er heiligt uns, wenn wir sein Blut trinken, das er für uns vergossen hat. Darum singen wir mit den Engeln und Erzengeln, den Thronen und Mächten und mit all den Scharen des himmlischen Heeres den Hochgesang von deiner göttlichen Herrlichkeit. Amen.

Ja, du bist wirklich heilig, großer Gott. Du bist die Quelle aller Heiligkeit. Darum kommen wir vor dein Angesicht und feiern in Gemeinschaft mit der ganzen Kirche den Sonntag als den Tag, an dem Christus von den Toten erstanden ist, durch ihn, den du zu deiner Rechten erhöht hast, bitten wir dich. Sende deinen Geist auf diese Gaben herab und heilige sie, damit sie für uns werden Leib und Blut deines Sohnes, unseres Herrn, Jesus Christus. Denn am Abend, an dem er ausgeliefert wurde und sich aus freiem Willen dem Leiden unterwarf, nahm er das Brot und sagte Dank, brach es, reichte es seinen Jüngern und sprach: Nehmet und esset alle davon, das ist mein Leib, der für euch hingegeben wird.

Ebenso nahm er nach dem Mahl den Kelch, dankte wiederum, reichte ihn seinen Jüngern und sprach: Nehmet und trinket alle daraus. Das ist der Kelch des neuen und ewigen Bundes, mein Blut, das für euch und für alle vergossen wird, zur Vergebung der Sünden. Tut dies zu meinem Gedächtnis.

0: Geheimnis des Glaubens.
1: Dein Tod, o Herr, verkünden wir, und deine Auferstehung preisen wir, bis du kommst in Herrlichkeit.
0: Darum, gütiger Vater, feiern wir das Gedächtnis des Todes und der Auferstehung deines Sohnes und bringen dir so das Brot des Lebens und den Kelch des Heiles dar. Wir danken dir, dass du uns berufen hast, vor dir zu stehen und dir zu dienen. Wir bitten dich, schenke uns Anteil an Christi Leib und Blut und lass uns eins werden durch den Heiligen Geist.
2: Gedenke deiner Kirche auf der ganzen Erde, vollende dein Volk in der Liebe, vereint mit unserem Papst Leo, unserem Bischof Heinar und allen Bischöfen, unseren Priestern und Diakonen und mit allen, die zum Dienst in der Kirche bestellt sind. Vater, erbarme dich über uns alle, damit uns das ewige Leben zuteil wird in der Gemeinschaft mit der seligen Jungfrau und Gottesmutter Maria, mit dem heiligen Josef, ihrem Bräutigam, mit deinen Aposteln und mit allen, die bei dir Gnade gefunden haben von Anbeginn der Welt, dass wir dich loben und preisen durch deinen Sohn Jesus Christus.

0: Wir haben den Geist empfangen, der uns zu Kindern Gottes macht. Darum lasst uns miteinander und füreinander beten. Vater unser im Himmel, geheiligt werde dein Name, dein Reich komme, dein Wille geschehe, wie im Himmel so auf Erden. Unser tägliches Brot gib uns heute und vergib uns unsere Schuld, wie auch wir vergeben unseren Schuldigern. Und führe uns nicht in Versuchung, sondern erlöse uns von dem Bösen. Erlöse uns, Herr allmächtiger Gott, von allem Bösen und gib Frieden in unserer Zeit, in unseren Herzen. Komm uns zu Hilfe mit deinem Erbarmen und bewahre uns vor Verwirrung und Sünde, damit wir voll Zuversicht das Kommen unseres Erlösers, Jesus Christus, erwarten.
1: Dein ist das Reich und die Kraft und die Herrlichkeit in Ewigkeit. Amen.
0: Der Friede unseres Herrn Jesus Christus sei allezeit mit euch.
1: Und mit deinem Geist.
0: Gebt einander ein Zeichen dieses Friedens. Amen.

0: Seht das Lamm Gottes, das hinwegnimmt Sünde und Schuld der Welt.
1: Herr, ich bin nicht würdig, dass du eingehst unter mein Dach. Aber sprich nur ein Wort, so wird meine Seele.
0: Du bist Christus, der Sohn des lebendigen Gottes. Du hast uns versprochen, ich bin bei euch, alle Tage bis zum Ende der Welt.

0: Lasset uns beten. Barmherziger Vater, die heilende Kraft dieses Sakramentes befreie uns von allem verkehrten Streben und führe uns immer wieder neu auf den richtigen Weg. Darum bitten wir durch Christus, unseren Herrn.
1: Amen.
0: Liebe Hörerinnen und Hörer, liebe Schwestern und Brüder, danke, dass Sie alle mitgesungen, mitgebetet und mitgefeiert haben. Ein besonderer Dank an unseren Chor aus Fürstenwalde und Bukow-Müncheberg unter der Leitung von Niklas Krüger. Wunderbare Klänge haben unser Beten zum Himmel erhoben. Die Sendezeit geht nun zu Ende. Für uns hier in Fürstenwalde schließt sich an die heilige Messe die Fronleichnamsprozession an. Wir tragen den Leib des Herrn in der Monstranz hinaus auf die Straßen zu den Menschen unserer Stadt. Möge der sakramentale Segen des Allerhöchsten alle Menschen berühren. Wir zeigen und sagen, wer uns trägt, als Zeichen des Friedens, den die Welt niemals geben kann. Die Eucharistie ist das Kostbarste, was unser Glaube uns schenkt. Singen Sie kräftig mit, begleiten Sie uns auf diesem Weg, von zu Hause auch gerne im Gebet. Ich wünsche allen, die übers Radio mitgefeiert haben, besonders den Älteren und Kranken, Gottes reichen Segen und einen schönen und erholsamen Sonntag. Möge diese gemeinsame Stunde Sie mit Stärke und Trost durch die Woche begleiten. Der Herr sei mit euch. Gott, ewiger Vater, du hast deinen Sohn in die Welt gesandt, dass er unter uns wohne. Amen. Segne diesen Ort durch deine Gegenwart und gewähre uns Eintracht und Frieden in Jesu Namen.
1: Amen.
0: Schenke denen in Krankheit und Not die feste Zuversicht deiner Nähe.
1: Amen.
0: So segne und behüte euch der dreifaltige, allzeit liebende Gott, der Vater und der Sohn und der Heilige Geist.
1: Amen.
0: Geht hin in Frieden.
1: Amen.

0: Auf Radio 3 vom RBB haben wir einen katholischen Gottesdienst übertragen aus der Kirche St. Johannes Baptist in Fürstenwalde an der Spree im Landkreis Oder-Spree. Die Predigt hielt Pater Theo Wenzel. Sie hörten den Kirchenchor St. Johannes Baptist Fürstenwalde und St. Hedwig unter der Leitung von Niklas Krüger.
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2: Um 11 Uhr mit Jonas Ziegler. In Berlin werden heute wieder tausende Fahrradfahrer zur Sternfahrt des Allgemeinen Deutschen Fahrradclubs erwartet. Autofahrer müssen sich bis zum Nachmittag auf Einschränkungen einstellen. Ingo Janssen, RBB 24.
3: Zahlreiche Straßen sind wegen der Sternfahrt gesperrt. Das gilt auch für zwei längere Abschnitte der A100. Auf 20 Strecken mit insgesamt 1000 Kilometern Länge fahren die Menschen aus dem Berliner Umland und vom Stadtrand Richtung Innenstadt. Die Radfahrer werden dann in Berlin auf die Stadtautobahn geführt und schließlich zum Großen Stern geleitet. Der ADFC setzt sich mit der Sternfahrt seit Jahrzehnten für einen besseren Fahrradverkehr ein.
2: In Deutschland sollen Verkehrsunfälle mit Einfluss von Cannabis am Steuer künftig in der amtlichen Statistik erfasst werden. Das Bundesverkehrsministerium lässt über das Gesetz dazu am kommenden Freitag im Bundesrat abstimmen. Andreas Gerlach.
4: Mit der Erfassung von Cannabiswerten soll die Unfallforschung verbessert werden. Es geht um Unfälle mit hohen Schäden oder bei denen mindestens eine Person verletzt oder getötet wurde. Seit der Legalisierung von Cannabis vor rund 2 Jahren gilt im Straßenverkehr ein Grenzwert von 3,5 Nanogramm THC je Milliliter Blut. Wer mehr hat, muss mit 500 Euro Bußgeld rechnen, sowie Fahrverbot und Punkten.
2: Der Vorsitzende der Jungen Union Winkel fordert mehr Generationengerechtigkeit. Es sei unfair, wenn die Renten wie geplant steigen, während die BAföG-Erhöhung ausfällt und das Elterngeld sogar gekürzt wird, sagte er der Bild am Sonntag. Winkel schlägt vor, die Renten nur um 3 statt um 4,24% zu erhöhen. Dadurch würden 5 Milliarden Euro frei für die BAföG-Wohnkostenpauschale und um Kürzungen beim Elterngeld zu verhindern. Im Landkreis Ostprignitz-Ruppin wird heute ein neuer Landrat gewählt. Amtsinhaber Ralf Reinhardt von der SPD bewirbt sich um eine dritte Amtszeit. Gegen ihn treten der AfD-Landtagsabgeordnete Thorsten Arndt, Ronald Mund von der Freien Wählergemeinschaft und der parteilose Thomas Kresse an. In Wusterhausen-Dosse findet heute außerdem eine Bürgermeisterwahl statt. Der parteilose Amtsinhaber Philipp Schulz wird von Ulrike Skambrax von BVB Freie Wähler herausgefordert. Der deutsche Tennisprofi Alexander Zverev könnte sich heute seinen ersten Grand-Slam-Titel sichern. Er geht als Favorit ins Finale der French Open in Paris. Sein Gegner ist der Italiener Flavio Cobolli. Das Match beginnt um 15 Uhr. Soweit die Nachrichten. Das Wetter heute wechselnd bewölkt und örtlich Schauer, im Osten auch gewittrig. Maximal 24 Grad. Zurzeit in Berlin-Dahlem 16 und in Luckenwalde 20 Grad. Böiger Südwest- bis Westwind. Morgen nach freundlichem Beginn mehr Wolken, aber meist trocken, bei maximal 23 bis 27 Grad. Die Zeit, es ist 11.03 Uhr.
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0: Gewandhaus, Kapellmeister in Leipzig und Chefdirigent beim Boston Symphony Orchestra. Das ist Andres Nelsons. Der lettische Dirigent, vor kurzem noch Shootingstar, mittlerweile 47 Jahre alt. Heute hören wir Aufnahmen unter seiner Leitung hier im Sonntagskonzert von Radio 3. Paul Sonderegger begrüßt Sie ganz herzlich. In den letzten Jahren hat sich Andres Nelsons auch als Schostakowitsch-Dirigent profiliert. In Leipzig hat er im vergangenen Jahr zum 50. Todestag von Schostakowitsch 13 seiner 15 Sinfonien dirigiert. Auch hier in Berlin war er mit den Philharmonikern und der 10. Sinfonie zu hören. Wir beginnen jetzt mit Dmitri Schostakowitschs festlicher Ouvertüre Opus 96 mit dem Boston Symphony Orchestra unter Andres Nelsons.

Die festliche Ouvertüre Opus 96 von Dmitri Schostakowitsch zur Eröffnung unseres Sonntagskonzerts auf Radio 3. Das Boston Symphony Orchestra hat Andris Nelsons dirigiert, Chefdirigent dort seit 2014 und noch, nur noch, muss man sagen, bis zum Sommer des kommenden Jahres. Gerade erscheint ein Gustav Mahler-Zyklus mit einem anderen Orchester, das Andris Nelson sehr schätzt, mit den Wiener Philharmonikern. Die Wiener haben ihn eben zum Ehrenmitglied gemacht. 2020 hat er dort das Neujahrskonzert geleitet. 22 und 24 stand er beim Sommernachtskonzert im Schlosspark Schönbrunn am Pult. Und von dort hören wir eine Aufnahme. Das Cellokonzert Nummer 1 A-Moll von Camille Saint-Saëns. Gauthier Capuçon ist der Cellist und die Wiener Philharmoniker spielen unter Leitung von Andris Nelsons.

Das erste Cellokonzert A-Moll, Opus 33 von Camille Saint-Saëns. Gauthier Capuçon hat mit den Wiener Philharmonikern unter Leitung von Andris Nelsons gespielt. Beim Sommerkonzert 2022 im Schlosspark Schönbrunn in Wien. Ein guter Dirigent ist nicht einer, der etwas bewusst umkrempelt, sondern Traditionen fortsetzt. Das ist ein Credo von Andris Nelsons. Gleichzeitig, sagt er, will er die Musikerinnen und Musiker animieren, lieber einen Fehler zu riskieren und dafür eine spannende Phrase zu gestalten, als einfach auf Nummer sicher zu gehen. Richard Strauss einzuspielen war unter diesem Gesichtspunkt besonders aufregend, findet er, und davon können wir uns jetzt überzeugen. Andris Nelsons und das City of Birmingham Symphony Orchestra mit der Suite aus der Oper Der Rosenkavalier von Richard Strauss.

Die Rosenkavalier-Suite von Richard Strauss. Andres Nelsons hat das City of Birmingham Symphony Orchestra geleitet. Dort war er Chefdirigent und hat sich gewissermaßen qualifiziert für Boston und Leipzig. Inspiration, Energie und Ermutigung, das ist es, was er den Musikerinnen und Musikern eines Orchesters geben will als Dirigent, hat Andres Nelsons in seiner Zeit in Birmingham einmal gesagt. Und auch die folgende Aufnahme ist mit dem City of Birmingham Symphony Orchestra entstanden. Fürs Klavierkonzert G-Moll, Opus 33 von Antonín Dvořák, hat sich Stephen Huff ans Klavier gesetzt.

Stephen Huff mit dem City of Birmingham Symphony Orchestra im Klavierkonzert G-Moll, Opus 33 von Antonín Dvořák. Andris Nelsons hat dirigiert in seiner Eigenschaft als Chefdirigent in Birmingham bis 2015. Carlos Kleiber und Maris Jansons zählt er zu seinen Vorbildern, immer voller Frische, immer lernend und sich erneuernd, wie er damals in einem Interview gesagt hat. Wie er das selbst schafft, indem er sich nicht in Routinen und Intrigen verliert, nicht enttäuscht ist vom Leben und an die guten Dinge glaubt. Schöne Grundsätze, würde ich sagen. Mittlerweile ist er selbst einer der ganz Großen, spielt in der ersten Liga, wir hören noch einmal das City of Birmingham Symphony Orchestra unter der Leitung von Andris Nelsons mit der Fantasieouvertüre zu Hamlet von Peter Tschaikowski.

0: Die Fantasie-Ouvertüre zu Hamlet von Peter Tchaikovsky, Andres Nelsons und das City of Birmingham Symphony Orchestra. Und das waren 2 Stunden Sonntagskonzerte auf Radio 3 mit Andres Nelsons am Pult, dem heutigen Gewandhauskapellmeister in Leipzig, noch Chefdirigent in Boston und Ehrenmitglied der Wiener Philharmoniker. Gleich nach den Nachrichten geht's weiter im Sonntagskonzert mit dem Tonhalle-Orchester Zürich. Ein Orchester, das Andres Nelsons auch schon dirigiert hat. Wir haben aber vor allem Aufnahmen vorbereitet unter dem früheren Zürcher Chefdirigenten David Sinman. 2-mal eine 3. Sinfonie, die von Schubert und die von Brahms. Außerdem das Klavierkonzert von Ravel und das Violinkonzert von Tchaikovsky. Das alles hier gleich nach den Nachrichten.
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3: Um 13 Uhr mit Ina Dietz. In Berlin nehmen gerade wieder tausende Fahrradfahrer an der Sternfahrt des Allgemeinen Deutschen Fahrradclubs teil. Auf insgesamt 20 Routen, die zum Teil auch in Brandenburg gestartet sind, geht es zum Großen Stern in Tiergarten. Dabei werden die Teilnehmer auch über die A100 und A115 fahren. Dort kommt es noch bis mindestens 14.30 Uhr zu Sperrungen. Die Polizei ist mit mehreren 100 Beamten im Einsatz. Aus der Union kommt Unterstützung für den DGB-Vorschlag, die Betriebsrente für alle Beschäftigten zur Pflicht zu machen. Der Vorsitzende des CDU-Arbeitnehmerflügels Radke sagte, das wäre ein richtiger Schritt. Dazu Sebastian Segebade.
4: Radke sagte den Funke-Medien, die Betriebsrente funktioniere bereits hervorragend, zum Beispiel in der Chemieindustrie. Um ein ausreichendes Rentenniveau zu sichern, müsse man die 3 Säulen, also staatliche, betriebliche Rente und private Vorsorge, vernetzter denken. Laut DGB sind rund 20 Millionen Beschäftigte in Deutschland nicht zusätzlich über ihren Betrieb fürs Alter abgesichert, meist weil es keinen Tarifvertrag gibt, in dem das geregelt wäre.
3: In Deutschland sollen Verkehrsunfälle mit Einfluss von Cannabis am Steuer künftig in der amtlichen Statistik erfasst werden. Das Bundesverkehrsministerium lässt über ein Gesetz dazu am kommenden Freitag im Bundesrat abstimmen. Andreas Gerlach.
5: Mit der Erfassung von Cannabiswerten soll die Unfallforschung verbessert werden. Es geht um Unfälle mit hohen Schäden oder bei denen mindestens eine Person verletzt oder getötet wurde. Seit der Legalisierung von Cannabis vor rund 2 Jahren gilt im Straßenverkehr ein Grenzwert von 3,5 Nanogramm THC je Milliliter Blut. Wer mehr hat, muss mit 500 Euro Bußgeld rechnen sowie Fahrverbot und Punkten.
3: Im Landkreis Ostprignitz-Ruppin wird heute ein neuer Landrat gewählt. Rund 83.000 Wahlberechtigte sind aufgerufen, ihre Stimme für einen der 4 Kandidaten abzugeben. Amtsinhaber Ralf Reinhardt von der SPD bewirbt sich um eine 3. Amtszeit. Gegen ihn treten der AfD-Landtagsabgeordnete Thorsten Arndt, Ronald Mund von der Freien Wählergemeinschaft und der parteilose Thomas Kresse an. In Berlin-Neukölln ist Deutschlands größter Hindu-Tempel eingeweiht worden. Der fast 18 Meter hohe Turm wurde mit Wasser aus der Spree und dem indischen Fluss Ganges übergossen. An der Zeremonie nahmen auch Berlins Wirtschaftssenatorin Giffey, Sozialsenatorin Kitzeltepe und der Neuköllner Bürgermeister Hiekel teil. Soweit die Nachrichten. Weitere Meldungen aus Berlin und Brandenburg auf rbb24.de. Das Wetter am Nachmittag, eine Mischung aus Sonne und Wolken, Richtung Oder und Neiße noch teils gewittrige Schauer. Zurzeit haben wir in Berlin-Steglitz 19 und in Ried-Neuendorf 22 Grad. Morgen wechselnd bewölkt bei bis zu 27 Grad. 13.03 Uhr.
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0: Das Tonhalle-Orchester in Zürich hat sich benannt nach dem berühmten Bau, in dem es spielt, einem opulenten Konzerthaus mit berühmter Akustik in der Schweizer Metropole. Das Orchester selbst hat eine lange Tradition und einige große Namen in der Reihe seiner Dirigenten. Im 19. Jahrhundert hat etwa Richard Wagner in Zürich dirigiert. In jüngerer Zeit waren Gerd Albrecht, Christoph Eschenbach und David Zinman Chefdirigenten in Zürich. Wir hören das Tonhalle-Orchester Zürich jetzt unter Leitung von David Zinman mit der dritten Sinfonie D-Dur von Franz Schubert.

die Sinfonie Nummer 3, D-Dur von Franz Schubert. Das Tonhalle-Orchester Zürich hat gespielt unter Leitung von David Zinman, viele Jahre lang prägender Chefdirigent in Zürich um die Jahrtausendwende herum. Nachfolger Zinmans war der junge französische Dirigent Lionel Bringuier. Heute ist er Chef beim Orchester in Lüttich. Eine Aufnahme aus der Zürcher Zeit von Lionel Bringuier. Das sogenannte Konzert für die linke Hand von Maurice Ravel. Also für einen Pianisten oder eine Pianistin nur mit der linken Hand zu spielen. Ravel hat das Stück für den Pianisten Paul Wittgenstein, den Bruder des Philosophen Ludwig Wittgenstein, komponiert. Paul Wittgenstein hat seinen rechten Arm im Ersten Weltkrieg verloren. Vor der Uraufführung gab es noch heftigen Streit zwischen dem Pianisten und dem Komponisten. Wittgenstein beklagte sich, das Konzert sei zu wenig effektvoll. Ravel, selbstbewusst, blieb hart. Und Wittgenstein spielte es mit Erfolg. Wir hören das Konzert für die linke Hand von Maurice Ravel mit der Pianistin Yuja Wang und dem Tonhalle-Orchester Zürich unter Leitung von Lionel Bringuier.

Yuja Wang und das Tonhalle-Orchester Zürich unter der Leitung von Lionel Brangier mit dem Konzert für Klavier mit der linken Hand und Orchester D-Dur von Maurice Ravel. Eine herausragende Aufnahme war das, der kurzen Ära Brangier in Zürich. Überstrahlt wird sie, und da hatte es der junge Dirigent nicht leicht, von seinem Vorgänger David Zinman, der das Tonhalle-Orchester wirklich an die Weltspitze geführt hat. Die vier Sinfonien von Johannes Brahms hat der Maestro aus New York mit den Zürchern im Jahr 2010 live im Konzert eingespielt. Und wir hören jetzt die dritte, F-Dur, das Opus 90 von Johannes Brahms.

David Zinman und das Tonhalle-Orchester Zürich mit der dritten Sinfonie von Johannes Brahms. Tonart F-Dur, Opuszahl 90. Fast 20 Jahre lang, von 1995 bis 2014, war David Zinman Chefdirigent in Zürich. Eine glückliche und fruchtbare Zeit für beide Seiten, den Orchester, den Dirigenten und das Orchester. Seither ist er Ehrendirigent in Zürich. Und im kommenden Monat, da wird der Amerikaner 80 Jahre alt. Wir hören ihn noch einmal, David Zinman, am Pult des Tonhalle-Orchesters Zürich mit dem Violinkonzert D-Dur. Opus 35 von Peter Tschaikowski. Zunächst ist der Geiger Valeri Sokolow.

Valerie Sokolov und das Tonhalle-Orchester Zürich unter Leitung von David Zinman. Wir hörten das Violinkonzert D-Dur von Peter Tschaikowski. Und das war unser Sonntagskonzert auf Radio 3 vom RBB. Nach den Nachrichten geht's weiter mit der Hörbiografie über Robert Schumann. Einen schönen Nachmittag wünscht Paul Sonderegger.

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2: Um 15 Uhr mit Jürgen Buch. Der Deutsche Gewerkschaftsbund fordert eine Betriebsrente für alle. DGB-Chefin Fahimi sagte dem Redaktionsnetzwerk Deutschland, eine Betriebsrente sollte Pflicht sein. Andreas Gerlach.
3: Fahimi bietet an, dass in den Tarifverhandlungen eine solche Altersvorsorge ausgehandelt werden kann. Die Arbeitgeber müssten dann mindestens an der Finanzierung beteiligt sein. Laut DGB haben rund 20 Millionen Beschäftigte aktuell keine Altersvorsorge über ihren Betrieb. Das liege daran, dass es dort keine Tarifbindung gibt. Fahimi kündigte an, dass Ende des Monats konkrete Vorschläge präsentiert werden.
2: In Berlin nehmen gerade wieder tausende Fahrradfahrer an der Sternfahrt des Allgemeinen Deutschen Fahrradclubs teil. Auf insgesamt 20 Routen, die zum Teil auch in Brandenburg gestartet sind, geht es zum Großen Stern in Tiergarten. Dabei fahren die Teilnehmer auch über die A100 und A115. Dort kommt es zu Sperrungen. Das betrifft unter anderem auch die Straße des 17. Juni. Die Polizei ist mit mehreren hundert Beamten im Einsatz. Der ADFC setzt sich mit der jährlichen Sternfahrt für einen besseren Fahrradverkehr ein. Die Sternfahrt trägt in diesem Jahr den Titel »Die Zukunft fährt Rad«. Im Landkreis Ostprignitz-Ruppin wird heute ein neuer Landrat gewählt. Rund 83.000 Wahlberechtigte sind aufgerufen, ihre Stimme für einen der vier Kandidaten abzugeben. Björn Hasewendt, RBB 24.
4: Der Wahlsieger muss nicht nur die absolute Mehrheit der Stimmen auf sich vereinen, sondern auch noch ein Quorum, also eine Mindeststimmenzahl erreichen. Das sind 15% aller Wahlberechtigten in Ostprignitz-Ruppin, also rund 12.500 Stimmen. Gelingt das nicht, kommt es am 28. Juni zur Stichwahl. In Ostprignitz-Ruppin konnte bisher noch nie ein Landrat direkt gewählt werden, immer weil zu wenig Bürger an der Wahl teilgenommen hatten. Der Kreistag musste dann entscheiden, zuletzt vor 8 Jahren sogar per Losentscheid. Allerdings, in diesem Jahr hat sich bereits eine hohe Briefwahlbeteiligung abgezeichnet.
2: Bundespräsident Steinmeier kann sich jetzt doch Olympische Spiele in Deutschland im Jahr 2036 vorstellen. Nach Informationen des ARD-Hauptstadtstudios ist Steinmeier überzeugt, dass alle Beteiligten mit diesem Datum verantwortungsvoll umgehen. Der Bundespräsident hatte bisher Spiele 2036 abgelehnt. Denn genau 100 Jahre zuvor hatte das nationalsozialistische Deutschland die Spiele ausgerichtet. Im September wird über den nationalen Bewerber entschieden. Auch Berlin hat sich beworben. Soweit die Nachrichten. Weitere Meldungen aus Berlin und Brandenburg auf rbb24.de. Das Wetter. Am Nachmittag von Westen her eine Mischung aus Sonne und teils kompakten Wolkenfeldern Richtung Oder und Neiße, noch teils gewittrige Schauer. Zurzeit in Berlin-Marzahn 22 und in Angermünde 19 Grad. Morgen nach freundlichem Beginn mehr Wolken, aber meist trocken bei 23 bis 27 Grad. Dienstag unbeständig bei 19 bis 23 Grad. Die Zeit 15.03 Uhr.
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5: Sechstes Kapitel. Trautes Heim.
6: Einfach und kräftig ist mein Wahlspruch. Nichts Fettes, nichts Süßes. Lieblingsspeisen, Rindfleisch mit Reis, Nudeln und dergleichen. Braten, alle, wenn nicht fett. Mehlspeisen, keine, durchaus keine.
7: Für solche Wünsche ist jetzt Clara zuständig. Eine ganz neue Herausforderung für sie. Robert hat ihr extra ein Kochbuch geschenkt. Meiner Hausfrau gewidmet, steht darauf in Goldschrift. Drei Tage nach der Heirat gibt Clara Schumann vor zwei geladenen Gästen ihr Debüt als Köchin.
6: Erstes Braten mit Mama. Unsere kleine Wirtschaft ist gar zu traulich und muss auch so auf die Gäste wirken. Meine Clara schickt sich ganz reizend zur Wirtin.
7: Das sieht Clara anders. Sie ist am Klavier ausgebildet worden, nicht am Ofen. Später überlässt sie die Küche dem Dienstmädchen. Sie fühlt sich unwohl in dieser Rolle.
8: Mir schmeckt es nicht vor lauter Hausfrauenängsten, als da sind, dass es den Gästen nicht schmecken möchte oder dass das Essen nicht zureiche und dergleichen.
7: Gäste sind nun oft da. Leipziger Musiker, reisende Virtuosen und Sänger. Liszt kommt zum Diner, Berlioz schaut vorbei, die Viardot Garcia geruht zu singen. Die Schumanns repräsentieren und ihre Wohnung, Inselstraße Nummer 5, ist wie dafür gemacht. Feine Gegend, Belle Etage, mit einem hellen, für Musiksoireen geeigneten Salon. Badewanne, Innenklosett und Weinkeller bieten modernsten Komfort. Zwei Arbeitszimmer, genug Platz für zwei Flügel. Und da beginnen die Probleme.
8: Es ist schlimm, dass mich Robert in seinem Zimmer hört, wenn ich spiele. Daher kann ich auch die Morgenstunden, die schönsten, zum ernsthaften Studium nicht benutzen.
7: Nicht, dass Clara nicht spielen darf, aber wenn Robert komponiert, braucht er Ruhe. Die Zeit zum Üben reicht nicht, um ihr Niveau zu halten.

0: Hatte Schumann nicht von einer künstlerischen Symbiose geträumt? Sollte man sie nicht wie ein Herz und eine Seele betrachten? Doch zugleich hatte er von Clara verlangt:
1: Das erste Jahr unserer Ehe sollst du die Künstlerin vergessen. Sollst nichts als dir und deinem Haus und deinem Mann leben. Nein, das Weib steht doch noch höher als die Künstlerin.
0: Schumann schwankt zwischen zwei Ehemodellen, der fortschrittlichen Künstlergemeinschaft und der bürgerlichen Familie. Ein gewisser Karl Biedermann schreibt in seinem Frauenbrevier:
2: Ich will erinnern, dass der natürlichste und höchste Beruf des Weibes, der Beruf als Gattin, Hausfrau und Mutter, mit Ausübung einer künstlerischen Tätigkeit sich schwer verträgt und fast unausbleiblich darunter leiden muss.
3: Jetzt trachte ich danach, so viel als möglich mit der Künstlerin die Hausfrau zu vereinigen. Das ist eine schwere Aufgabe. Meine Kunst lasse ich nicht liegen. Ich müsste mir ewig Vorwürfe machen.

0: Claras Kompositionstalent fördert Schumann immerhin. Ein gemeinsames Liederheft soll entstehen, Vertonungen aus Friedrich Rückerts Liebesfrühling. Niemand soll wissen, wer welches Lied geschrieben hat. Das wichtigste gemeinsame Projekt ist das Ehetagebuch. Hier soll das bürgerliche und das künstlerische Lebensmodell vereint werden.
1: Überhaupt wird der ganze Lebenslauf der Woche sorgfältig erwogen, ob er würdig und tätig war, ob wir uns nach außen und innen im Wohlstand befestigt haben. Die Zierde unseres Tagebüchelchens soll die Kritik unserer künstlerischen Leistungen werden. Zum Beispiel kommt hinein, was du Neues kennengelernt hast und davon denkst, was du studierst und komponiert hast. Dasselbe findet bei mir statt.
0: Schumann denkt sich die Ehe als eine Art Geheimbund für zwei. Darüber stehen die bürgerlichen Werte Fleiß, Sparsamkeit, Treue. Sind alle einverstanden?
1: Ich bin es wahrhaftig, dein herzlich liebender Mann Robert. Und du?
2: Auch ich. Dein dir von ganzer Seele ergebenes Weib, Clara. So.

0: Die traute Zweisamkeit, die Konstruktion einer gleichberechtigten Partnerschaft, ist allerdings erheblichen Spannungen ausgesetzt. Nach außen hin zeigt sich eher ein gewisses Ungleichgewicht.
1: Wir erklären gleich von vornherein Clara Wieck für die größte Klaviervirtuosin jetziger Zeit.
0: So steht es im Universallexikon der Tonkunst. Einen solchen Bonus hat Robert nicht. Immerhin hatte Franz Liszt in der Pariser Gazette Musicale seine Bedeutung als Klavierkomponist hervorgehoben. Allerdings?
2: Wir müssen bemerken, dass sich die Musik Schumanns mehr an sinnende, ernstgestimmte Gemüter wendet, die nicht auf der Oberfläche herumtreiben, sondern es verstehen, in die Tiefen zu tauchen.
0: Derlei Gemüter gibt es wenig. Den Ausgaben von bis zu 1800 Talern stehen nur Honorare von rund 500 Talern gegenüber. Gut, er hat Vermögen, aber ein Familienvater ohne einträgliche Stellung macht sich nicht gut. Dass Schumann seine Rolle als Ernährer nicht ausfüllen kann, setzt ihn psychisch unter Druck. Und der treibt ihn wieder zu kreativen Höhenflügen. Binnen 4 Tagen skizziert er nun eine Symphonie. Den Anstoß liefert ein Gedicht. Es handelt von einer Wolke, die schwer über dem Leben hängt.
1: O Wende, wende deinen Lauf. Im Tale blüht der

Ein Motto, gewonnen aus dem Frühlingsvers, eröffnet die Symphonie. Die ersten drei Töne spiegeln exakt die der inneren Stimme aus der Humoreske. Es ist aber auch ein Gruß an Schuberts große Symphonie. So wie dort wächst aus dem Motto alles Weitere hervor. Mit dieser Symphonie soll der Durchbruch gelingen. Sie soll Symbol sein für das kommende, blühende und fruchtbringende Leben.

0: Am 31. März 1841 dirigiert Mendelssohn die Uraufführung der Frühlingssinfonie. Das Publikum ist begeistert. Zudem feiert Clara ihr erfolgreiches Comeback in Leipzig.
1: Auch in meinem Künstlerleben ist der Tag einer der wichtigsten. Das sah auch meine Frau ein und freute sich über den Erfolg der Sinfonie fast mehr als über sich selbst. So denn mit Gott auf dieser Bahn weiter.
0: Rasant entsteht ein Orchesterwerk nach dem anderen. Schumann fühlt sich zu neuen Formen ermutigt. Da ist eine Art Suite, nur drei eher leichtgewichtige Sätze, Ouvertüre, Scherzo und Finale. Oder eine Symphonie, deren Sätze ineinander übergehen. Pausen zum Klatschen und Husten gibt es da nicht mehr. Die ernste, nachdenkliche und leidenschaftliche Musik packt Schumann in eine moderne, alles integrierende Form. Der Kritiker, der die Frühlingssymphonie noch freundlich empfiehlt, findet jedoch:
2: Es fehlt dem Ganzen eine sichere Haltung, eine ruhige, klare Verarbeitung der Gedanken. Alles ist so gedrängt und gehäuft, scheint mit einem Wort etwas noch nicht Fertiges zu sein.
0: Den Werken, die nicht in das Bild einer richtigen Symphonie passen, ist kein nachhaltiger Erfolg beschieden. Das gilt zunächst auch für einen Konzertsatz. Ein normales Klavierkonzert soll er gar nicht sein. Fantasie für Klavier und Orchester nennt Schumann diesen großen Wurf. Es ist das privateste Orchesterwerk, von der Liebe zu Clara befeuert, frei fließend in der Konzertform, die nur noch den Rahmen abgibt. Das interessiert zunächst niemand. Die Fantasie erklingt vor leerem Saal, bei einer Durchspielprobe im Gewandhaus.
3: Ich spielte sie aber zweimal und fand sie herrlich. Fein einstudiert muss sie den schönsten Genuss dem Zuhörer bereiten. Das Klavier ist auf das Feinste mit dem Orchester verwoben.
0: Die Fantasie ruft auch die Davidsbündler zurück, Florestan, Eusebius und Chiara. Ein Versuch, die romantische Vergangenheit in die Zukunft der Ehe zu retten. Dass die ersten Töne des Themas C-H-A-A Chiara bedeuten, merkt jeder. Nicht aber, dass Schumann ein unveröffentlichtes Duett aus dem Liebesfrühling herbeizitiert. Die eigentliche Botschaft verschließt sich im Innersten.
3: Ich bin dein Baum, o Gärtner, dessen Treue mich hält in Liebespfleg und Zucht.
1: Ich bin dein Gärtner, du, o Baum der Treue. Auf anderes Glück fühle ich nicht Eifersucht.
0: Clara ist im 9. Monat schwanger, als sie die Fantasie spielt. Und am 1. September bringt sie ihr erstes Kind zur Welt. Es ist eine schwere, schmerzhafte Geburt. Der selbsternannte Gärtner muss hilflos zusehen.
1: So viel stand in Gefahr. Einmal übermannte es mich, dass ich mich nicht zu fassen wusste.
0: 3 Stunden dauert es. Über Leipzig zieht ein Gewitter auf. Dann ist das Kleine da.
1: Es geht ganz leidlich im Schumannschen Haus. Die kleine Marie fängt schon an zu lächeln, die Hausfrau ist die alte Liebe, und nur der Hausherr ist manchmal finster und betrübt seine Frau. Warum? Er weiß es selbst nicht.
3: Ich dachte, er hätte mich nicht mehr so lieb wie das erste Jahr. Er hatte manches im Kopf, das ihn verdrießlich machte, und ich war sehr reizbar.
1: Zürne mir nicht, liebe Clara. Ein Künstlerherz ist immer in einer gewissen Bewegung, es drängt ihn immer unruhig vorwärts.
0: Natürlich muss Clara die diversen Seelenzustände ihres genialen Gatten akzeptieren. An Liebe fehlt es ja nicht und an schönen Momenten. Der Champagner nach gelungenen Genietaten, die Freude an der Musik, das gedeihende Töchterchen.
1: In unserem Gärtchen ergehen wir uns auch oft. Überhaupt gefällt es mir in meiner Inselstraße, so dass ich gar kein Verlangen nach anderem trage.
0: Hier gibt es ernste Differenzen. Robert hängt am trauten Heim, wo er in Ruhe arbeiten kann. Clara juckt es in den Fingern. Ihr Metier ist nun einmal das Konzertieren. Und das geht nur auswärts.
3: Soll ich wieder den ganzen Winter stillsitzen und nichts verdienen? Ich möchte so gern diesen Winter noch reisen und mich dann von der Öffentlichkeit zurückziehen. Wir könnten dann sorgenfrei leben. Überleg es dir noch einmal, mein lieber Mann.
0: Der liebe Mann reist auch nicht gerne als Anhängsel der berühmten Pianistin. Doch diesen Winter muss er sich aufraffen, wenigstens zu einer kleinen Tournee in Norddeutschland. Marie kommt unter die Obhut eines Kindermädchens und im Februar 1842 geht es los. Ärgerlich ist gleich die Einladung Claras an den Hof zu Oldenburg, nämlich ohne Anhang. Und in Hamburg wird die Frühlingssymphonie von einem Zeitungsschreiber abgekanzelt.
2: Betrachtet man dieses Werk parteilos, so muss man bekennen, dass es nicht zu den besseren Erzeugnissen zu zählen ist, welches dieses großartige Genre hervorgebracht hat.
0: Die Einkünfte fließen spärlich, und so kommt eine Einladung nach Kopenhagen gerade recht, eine Hauptstadt, ein Königshof. Doch Robert mag nicht mehr mit. Er muss sich um seine Zeitschrift kümmern. Am 10. März fährt er heim.
3: Es war der schrecklichste Tag in unserer Ehe bis jetzt. Mir war's, als sollte ich ihn nicht wiedersehen. Die Reise nach Kiel ging unter Schluchzen und Wehklagen. Ich kann nicht beschreiben, wie unglücklich ich mich fühlte. Ich wurde so krank, dass an das Konzert nicht mehr zu denken war. Alle Kraft hatte mich verlassen.
1: Ich wusste mich vor Melancholie kaum zu fassen. Diese Öde im Haus, diese Leere in mir. Maries Anblick freut mich wohl, aber sie versteht mich ja noch nicht. Ach, Clara, komme bald, das halte ich nicht lange aus.
0: Clara bleibt noch. In Kopenhagen läuft es prächtig. Sie kann so viel Geld einspielen, wie Robert in einem Jahr verdient. Ihm stellt die Trennung das ganze Dilemma noch einmal klar vor Augen.
1: Soll ich mein Talent vernachlässigen, um dir als Reisebegleiter zu dienen? Und du, sollst du dein Talent ungenutzt lassen, weil ich nun einmal an Zeitung und Klavier gefesselt bin?
0: Nach dem Lied und der Symphonie hat Schumann jetzt das Streichquartett im Blick. Ein Profi muss doch auch die Königsdisziplin der Kammermusik beherrschen. Aber komponiert hat er schon das ganze Jahr nichts mehr.
1: Quartette von Haydn und Mozart studiert. Viel Kontrapunkt und Fuge geübt. Fürchterlich viel getrunken. Katzenjammer. Ich trinke zu viel. Miserables Leben, nichtswürdiges Leben.
0: Schumann, allein zu Haus, steckt in der Krise. Erstmals seit der Heirat ist wieder ein kleiner Absturz zu verzeichnen. Zum Glück gibt es den Kontrapunkt als Gegengift. Aber die beste Therapie ist Claras Rückkehr.
3: So ein Wiedersehen entschädigt doch für alle Sehnsuchtsschmerzen. Auch Robert schien sehr glücklich. Er hat mich mit einem schönen Teppich beschenkt. Doch das Schönste war sein lieber Blick und die roten Bäckchen meines Engelchens, die ich nun wieder küssen konnte.
0: Vier trübe Monate sind nun vergangen. Im Mai richtet man sich, so Clara, wieder hübsch zusammen ein. Dann verfällt Robert in Arbeitswut. Am 4. Juni...
1: Quartett in A-Moll angefangen.
0: Am 11. Juni...
1: An einem zweiten Quartett angefangen.
0: Getrunken wird nicht mehr.
1: Immer fleißig und mäßig gelebt.
0: Und so heißt es am 22. Juli...
1: Das dritte Quartett fertig. Freude.

0: Alles entfaltet sich aus einem innig sprechenden Motiv und alles kreist um die fallende Quinte, Claras Intervall. Das dritte Quartett ist dann auch das schönste Beispiel für die subtile Ausdruckskraft der Gruppe. Obwohl Schumann wiederholt an Beethoven anknüpft, umschifft er dessen zerklüftetes Spätwerk elegant und gerät auch nicht in das Flachwasser des Klassizismus. In der Kammermusik spricht sich eine neue Stimme aus. Die Uraufführung bekommt Clara zum Geburtstag im Trautenheim durch das Gewandhausquartett.
1: Das war ein großes Entzücken für mich. All das Herrliche durch meinen Robert. Meine Ehrfurcht vor seinem Genie steigt mit jedem Werk. Da ist alles neu, dabei klar, fein durchgearbeitet und immer quartettmäßig. Doch was soll mein Urteil? Nimm meinen herzinnigsten Kuss.

Eine von Claras vielen Rollen ist die der Bewunderin. Der Göttergatte vollbringt dann auch gleich die nächste Genietat, ein Klavierquintett. Diese Gattung ist noch Neuland. Hier gilt es, ein Muster zu schaffen. Außerdem möchte Schumann wieder mehr Gemeinsamkeit stiften, Claras Rolle als konzertierende Künstlerin ins Werk setzen. Und so rückt das Klavier ins Rampenlicht, selbst unter der Gefahr, dass die vier Herren als Begleitband erscheinen. Sind die Quartette gut fürs Kämmerlein, zielt das Quintett auf die Öffentlichkeit.

0: Schumanns poetische Welt kehrt sich nach außen und vermittelt doch auch ihre feineren Schwingungen. Wo immer Flores dann vorprescht, folgt ihm Eusebius auf dem Fuß. Das mit Clara am Klavier uraufgeführte Quintett wird zum Publikumsrenner. Schumann schreibt noch ein schönes Klavierquartett und er versucht sich an einem Klaviertrio. Dann ist das Kammermusikjahr komplett. Das Jahr 1843 bringt einen Lehrauftrag am neu eröffneten Konservatorium, das zweite Töchterchen, Elise, sowie das erste abendfüllende Werk. Oratorien sind sehr gefragt und Mendelssohns Paulus hat ihn sehr beeindruckt. Aber Schumann schwebt anderes vor.
1: Ein Oratorium, aber nicht für den Betsaal, sondern für heitere Menschen. Manchmal, als ich es schrieb, flüsterte eine Stimme mir zu: Dies ist nicht ganz umsonst, was du tust.
2: Mir dünkt es das Herrlichste, was er je geschrieben hat. Er arbeitete aber auch mit Leib und Seele daran, mit einer Glut, dass mir zuweilen bangte, es möchte ihm schaden.
0: Das Paradies und die Peri lautet der Titel. Und der Partiturdruck bietet gleich die Erklärung.
3: Die Peris sind nach der orientalischen Sage anmutige Wesen der Luft. Sie waren einmal im Paradies, aus dem sie aber wegen eines Fehltritts verwiesen wurden.
0: Nur wenn die Peri das Wertvollste auf der Welt findet, darf sie zurück ins Paradies. Schumann orientiert sich formal am Oratorium, aber er macht daraus ein Musikmärchen, eine poetische, auf verschiedene Stimmen verteilte Erzählung. Am Ende findet sich die Himmelsgabe, die Träne eines bösen Menschen, der angesichts eines unschuldigen Kindes bereut. Hier gelangt Schumanns Musik ganz zu sich.

Und das war der sechste Teil der Hörbiografie über Robert Schumann von Jörg Hanstein. Gesprochen haben Udo Wachtfeitel sowie Matthias Brandt als Robert und Brigitte Hopmeier als Clara Schumann. Eine Produktion von BR Klassik, die Sie auch in ARD Sounds finden können. Und eben war von Schumanns Klavierquintett die Rede. Wir hören jetzt Robert Schumanns Klavierquintett S-Dur, Opus 44 in voller Länge. Eine Aufnahme mit dem Artemis-Quartett und dem Pianisten Leif Uwe Ansnes.

Das Klavierquintett S-Dur Opus 44 von Robert Schumann mit dem Artemis-Quartett und dem Pianisten Leif Ove Andsnes. Und jetzt spielen Gautier Capuçon und Martha Argerich noch eines der Fantasiestücke Opus 73 von Robert Schumann.

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2: Um 16 Uhr mit Jürgen Buch. Aus der Union kommt Unterstützung für den DGB-Vorschlag, die Betriebsrente für alle Beschäftigten zur Pflicht zu machen. Der Vorsitzende des CDU-Arbeitnehmerflügels Radke sagte, das wäre ein richtiger Schritt. Sebastian Segebade.
3: Radke sagte den Funke-Medien, die Betriebsrente funktioniere bereits hervorragend, zum Beispiel in der Chemieindustrie. Um ein ausreichendes Rentenniveau zu sichern, müsse man die drei Säulen, also staatliche, betriebliche Rente und private Vorsorge, vernetzter denken. Laut DGB sind rund 20 Millionen Beschäftigte in Deutschland nicht zusätzlich über ihren Betrieb fürs Alter abgesichert, meist weil es keinen Tarifvertrag gibt, in dem das geregelt wäre.
2: Die Gemeinde Nuthe-Urstromtal bittet wegen der starken Ausbreitung des Eichenprozessionsspinners um Unterstützung von Kreis und Land. Bürgermeister Schedin spricht von hunderten befallenen Eichen im gesamten Gebiet. Die Bekämpfung überfordere die Kommune finanziell. Die Kosten lägen bei rund 140 Euro pro Baum, sagte Schedin RBB 24 Brandenburg aktuell. Laut dem Landesbetrieb Forst Brandenburg ist eine Bekämpfung inzwischen kaum noch möglich, da Sprühen nur in frühen Larvenstadien wirke. Im Landkreis Ostprignitz-Ruppin wird heute ein neuer Landrat gewählt. Rund 83.000 Wahlberechtigte sind aufgerufen, ihre Stimme für einen der vier Kandidaten abzugeben. Björn Hasewendt, RBB 24.
4: Der Wahlsieger muss nicht nur die absolute Mehrheit der Stimmen auf sich vereinen, sondern auch noch ein Quorum, also eine Mindeststimmenzahl erreichen. Das sind 15% aller Wahlberechtigten in Ostprignitz-Ruppin, also rund 12.500 Stimmen. Gelingt das nicht, kommt es am 28. Juni zur Stichwahl. In Ostprignitz-Ruppin konnte bisher noch nie ein Landrat direkt gewählt werden, immer weil zu wenig Bürger an der Wahl teilgenommen hatten. Der Kreistag musste dann entscheiden, zuletzt vor 8 Jahren sogar per Losentscheid. Allerdings, in diesem Jahr hat sich bereits eine hohe Briefwahlbeteiligung abgezeichnet.
2: In Berlin nehmen gerade wieder tausende Fahrradfahrer an der Sternfahrt des Allgemeinen Deutschen Fahrradclubs teil. Auf insgesamt 20 Routen geht es zum Großen Stern in Tiergarten. Dabei fahren die Teilnehmer auch über die A100 und A115, die teils gesperrt sind. Das betrifft auch die Straße des 17. Juni. Der ADFC setzt sich mit der jährlichen Sternfahrt für einen besseren Fahrradverkehr ein. Die Sternfahrt trägt in diesem Jahr den Titel »Die Zukunft fährt Rad«. Soweit die Nachrichten. 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Das Wetter. Bis zum Abend locker bis stark bewölkt und meist trocken. Zurzeit haben wir in Berlin-Pankow 17 und in Guben 22 Grad. Nachts nach abklingenden Schauern trocken und locker bis gering bewölkt bei 13 bis 8 Grad. Morgen nach sonnigem Beginn ein Wechsel aus Sonne und Wolken. Die Höchstwerte erreichen 23 bis 27 Grad. Die Zeit 16.03 Uhr.
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5: Und da erwartet Sie jetzt eine Hörspielpremiere. Ein Stück, das von einer Vater-Tochter-Beziehung und ihrer Zerbrechlichkeit erzählt. Ein Kind zeichnet dem einzigen Vater, den es hat, ein rotes Insekt. Es kommt zu einer Verwechslung und die Situation wird nach und nach zu einem Kampf um Wahrheit und Anerkennung. 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Hören Sie also jetzt die Riesenschnarke oder ein Missverständnis von Betty E. Alfred.
6: Die Riesenschnake.
7: Die Riesenschnake.
6: Oder ein Missverständnis.
7: Oder ein Missverständnis.
6: Ein Hörspiel von Betty E. Alfred.

0: Personen:
1: Der Vater,
0: das Kind, ein Mädchen namens Malika, auch genannt Malicek.
1: Mensch 1, neutrale Erzählstimme.
0: Mensch 2, das Kind, erwachsen.
1: Mensch 3,
0: mahnende Stimme aus dem Off. Musik: Alois Haber.
2: Oh,

0: Mensch 1. Neutrale Erzählstimme.
1: Das noch sehr junge, doch im Kopf bereits längst alt gewordene Kind saß da, und als es etwas zu zeichnen begann, entstand auf dem ursprünglich vollkommen weißen Papier nach und nach diese rote Riesenschnake.

Ein monströses Gebilde mit elendig langen Beinen, das wäre es nicht lediglich eine Zeichnung gewesen, es, das Kind, selbst in Angst und Schrecken versetzt hätte. Doch so, als ein im Papier gefangenes Gebilde, war es dann zwar irritierend, doch harmlos, eben bloß eine Zeichnung und das Problem dann ein ganz anderes gewesen.

0: Das noch sehr junge, doch im Kopf bereits längst alt gewordene Kind saß da, und als es etwas zu zeichnen begann, entstand auf dem ursprünglich vollkommen weißen Papier nach und nach diese rote Riesenschnake.
1: Und als es etwas zu zeichnen begann, entstand auf dem ursprünglich vollkommen weißen Papier nach und nach diese rote
0: Riesenschnake. Ein monströses Gebilde mit elendig langen Beinen, das wäre es nicht lediglich eine Zeichnung gewesen, es das Kind selbst in Angst und Schrecken versetzt hätte. Doch so als ein im Papier gefangenes Gebilde war es
1: ein monströses Gebilde mit elendig langen Beinen, das wäre es nicht lediglich eine Zeichnung gewesen, es das Kind selbst in Angst und Schrecken versetzt hätte.

0: doch so, als ein im Papier gefangenes Gebilde. Ein im Papier gefangenes Gebilde, irritierend harmlos. Bloß eine Zeichnung.
1: Und das Problem dann ein ganz anderes gewesen.
2: Mensch 2.
3: Mensch 2.
2: Das Kind als Erwachsener.
3: Das Kind als Erwachsener. In einer alten Theaterbroschüre hatte ich einmal lesen können, dass sich der Dramatiker Eugène Ionesco bezüglich seiner Werke oft missverstanden gefühlt hat. Schnell reduziert auf einen rein politisch ambitionierten Künstler. Politisch akzeptierte Kunst zu fabrizieren erschien ihm jedoch im Gegensatz zu einer Poesie, die sich keineswegs nur für eine Richtung einsetzt, als etwas eher Eindimensionales.
2: Es störte ihn, dass man vordergründig eine eindeutig gemeinte Ausrichtung in sein Werk hineinlas, denn es ging ihm um weitaus mehr.
1: Er lehnte jegliche Autorität ab
2: und plädierte in allem für die Freiheit.
0: Die Freiheit. Politik und Freiheit, das passte in seinen Augen nur bedingt zueinander.
2: Ich hatte, während ich las, dann ein merkwürdig starkes Mitgefühl mit diesem Dramatiker gehabt.

0: Es störte ihn, dass man vordergründig eine eindeutig gemeinte Ausrichtung in sein Werk hineinlas, denn es ging ihm um weitaus mehr. Er lehnte jegliche Autorität ab.
1: All seine Kunst und wollte ihn immerzu nur etwas in einer
0: Eindeutigkeit. Sicher wollte der Dramatiker auf Missstände aufmerksam machen, aber doch auch Poesie verbreiten.
1: Ich ahnte dann, wie trüb ihn die einseitige Betrachtung seines Werkes gemacht haben muss.
0: Vielleicht ähnlich trüb, wie es das Kind, das ich einmal gewesen bin, trüb gemacht hat, als es seinem Vater das Bild einer
1: Riesenschnake geschenkt hatte. Es klang mir dann wie nach einer Art Missverständnis, dem er da

0: Ich ahnte dann, wie trüb ihn die einseitige Betrachtung seines Werkes gemacht haben muss.
1: Vielleicht ähnlich trüb, wie es das Kind, das ich einmal gewesen bin, trüb gemacht hatte, als es seinen Vater das Bild einer Riesenschnake
2: vielleicht
1: hatte.
2: Ähnlich trüb, wie es das Kind, das ich einmal gewesen bin, trüb gemacht hatte, als es seinem Vater das Bild einer Riesenschnake geschenkt hatte.

0: Mensch 3. Mahnende Stimme. Er, dieser Vater, hatte nicht eine Sekunde an seiner Wahrnehmung gezweifelt und es für selbstverständlich gehalten, dass er ganz und gar recht mit seiner Annahme hat, als er das Werk des Kindes, das ein Insekt, genauer gesagt eine Riesenschnake darstellte, zu etwas vollkommen anderem gemacht hatte, nämlich zu einem Bahnhof.
1: Dieses Missverständnis, was für das Kind, das zudem nicht nur ein Kind, sondern sein Kind gewesen war, dann eine Katastrophe gewesen und die Enttäuschung. Man muss sich das einmal vorstellen, wie die Welten da aufeinandergekracht waren. Diese Enttäuschung in ihm, dem Kind, verständlicherweise dann eben riesengroß gewesen.
2: Denn das Kind hatte ja voller Inbrunst ein Tier und keineswegs ein Gebäude gezeichnet.
1: Es hatte dann also diese des Vaters ganz und gar abwegige Meinung, nämlich die, das Kind dann voll und ganz empörende Überzeugung, wie selbstverständlich im Raum gestanden, dass das Tier ein Bahnhof sei.
0: Dieses Missverständnis war für das Kind, das zudem nicht nur ein Kind, sondern sein eigenes Kind gewesen war, dann eine Katastrophe gewesen und die Enttäuschung, man muss sich das einmal vorstellen, wie die Welten da aufeinander gekracht waren, diese Enttäuschung in ihm, dem Kind verständlicherweise, dann eben riesengroß gewesen, denn es, das Kind, hatte ja voller Inbrunst ein Tier und keineswegs ein Gebäude gezeichnet. Es hatte dann also diese des Vaters ganz und gar abwegige Meinung, nämlich die das Kind dann voll und ganz empörende Überzeugung, wie selbstverständlich im Raum gestanden, dass das Tier ein Bahnhof sei.
1: Der Vater, den vermeintlichen Bahnhof ansehend und in seine Vorstellung voll und ganz verliebt. Der Bahnhof eines Ortes ist, wie soll man sagen, immer etwas ganz und gar Außergewöhnliches. Etwas, ja doch, das ist tatsächlich so, es ist etwas Herausragendes im wörtlichen Sinne. Überlegt, schaut erneut aufs Bild und fachsimpelt dann weiter.
2: Den vermeintlichen Bahnhof ansehend und in seine Vorstellung von
0: Deiner, hier, meine liebe Mali, schaut mir einen sehr schlichter und doch wunderschön gesprungener Baum zu sein. Einer mit Bögen, die aus diesen wunderbaren Klinkersteinen zusammengefasst wurden. Ein Bahnhof also, der, sagen wir einmal,
1: das Kind, leise und unangenehm bewegt vor sich hin flüsternd,
0: es ist kein Bahnhof, es ist eine Schnake.
1: Es ist kein Bahnhof.
0: Mensch 3, mahnende Stimme.
2: Und der Erwachsene,
1: es ist eine Schnake.
0: Und der Erwachsene, der es vielleicht trotz der akustischen Undeutlichkeit des kindlichen Sprechens doch sehr genau gehört hat,
1: es ist eine Schnake.
0: Leistung dann aber keinesfalls akzeptiert und beginnt erneut damit, denn er hat es vielleicht doch bereits geahnt, dass er im Unrecht ist. Und um es sich nicht einzugestehen, dass er lediglich eine Fehlannahme hinterherhechelt, übergeht.
2: Übergeht er das Kind einfach, anstatt noch einmal ein Missverständnis zu beachten, dass er mit seiner Betrachtung im Unrecht sein könnte, darf dann aber kein Thema sein.
0: Zumindest hat das Kind in dieser Richtung so ein Gefühl. Und während der Vater ganz schnell weiterspricht, so eben, als liege er mit der Bahnhofsüberzeugung ganz und gar richtig, und das Kind, das ja eindeutig der Schöpfer dieses Werkes ist, eines Werkes, das einzig und alleine eine Schnake darstellt,
2: und das Kind, das ja eindeutig der Schöpfer dieses Werkes ist,
1: das wird nun erst recht von ihm ignoriert. Und nun beginnt er, dieser stoische Vater, mit einer Selbstverständlichkeit, die seinesgleichen sucht, die eigentliche Wahrheit auf eine Weise wegzureden, wegzupredigen, wegzuschnabeln.
0: Wegzureden, wegzupredigen, wegzuschnabeln.
2: Dass man staunt. Und er spricht dann zu ihm, seinem Kind, so, als sei es gar nicht sein Kind, im Grunde sogar so, als sei es überhaupt kein Kind, nicht einmal ein Mensch, sondern ein Nichts.

0: sondern ein Nichts.
1: Ein Nichts.
2: Der Vater etwas kantig und ungelenk. Ein Gebäude wie dieses hier, ganz im Gegensatz zu etwas Unspektakulärem, etwas lediglich von der Natur erzeugten, einem Insekt zum Beispiel, ist einfach etwas ungeheuer Prachtvolles, etwas Massives, von Menschen Erschaffenes. Das Kind spricht leise, aber durchaus verständlich vor sich hin, wie dreist, das Insekt zu erwähnen, wo er doch gar keines vor sich sieht, sondern ganz und gar überzeugt davon ist, dass es eben gerade kein Insekt, sondern ein Bahnhof ist.
1: Der Vater kommt wieder hinein in den kurz verloren geglaubten Floh. Und im Gegensatz zu einer Florfliege etwa, die lediglich wenige Tage existieren kann, ist solch ein Gebäude natürlich von Dauer. Und Bahnhöfe, man muss es einfach so sagen, Bahnhöfe waren ja schon immer das Größte und Schönste, was eine Stadt oder ein Ort, selbst ein ganz kleiner, zu bieten hat.
2: Man solle sie sich allesamt ansehen. Jeder Bahnhof, Malika, den man sich zu Gemüte führt, ist eine Bereicherung. Am besten schaut man ihn sich eine ganze Weile von Weitem an. Erst dann sollte man sich ihm nähern, langsam allerdings, und schließlich vor ihm stehend sieht man ihn dann von ganz nah. Und zur Krönung sollte man ihn nun selbstverständlich begehen.

und somit wurde das Gebäude dann immer mehr der Wahrheit, nämlich der des Insektes, überlegen und die geliebte Schnake. Die geliebte Schnake, sie verschwand mehr und mehr. Und schließlich erschien ihm, dem Kind, als es sein Gemälde erneut betrachtete, wenn auch nur für einen kleinen Moment, anstatt des Insekts, ein alter Bahnhof.

Grazie a tutti.

0: Mensch 2. Das Kind als Erwachsener. Er, der Vater,
1: redete
0: so ganz und gar überzeugt von diesem missverständlich fantasierten Bahnhof, dass mir plötzlich anstelle meiner großen rotbeinigen Stechmücke tatsächlich ebenfalls kurz ein Bahnhof erschienen war.
1: Ich wischte mir dann hastig die Augen und schüttelte unbemerkt den Kopf und damit die väterliche Halluzination beiseite.

0: Mensch 1,
1: Neutrale Erzählstimme.
2: Der Vater hörte dann gar nicht mehr auf zu reden, sprach immer weiter und reflektierte die anwesende Menge ebenso wie den Bahnhof, sich einbildend wohl, in real jedoch ganz und gar ohne das passende Publikum.
3: Über die Stattlichkeit von Bahnhöfen und führte ohne ein absehbares Ende aus, was ihm in den Sinn kam. Tatsachen, die nicht zu bestreiten waren, über größenwahnsinnige Fantasien bis hin zu geradewegs harten Urteilen. Er schien in seinem Element, denn er war ja nicht nur der Vater des Kindes, sondern zudem ein Mensch vom Fach, von einem Fach, dessen Name dem Kind dann entflogen war. Doch ein Fachmann war er, das wusste es, und es war nicht zu bestreiten gewesen, dass seine Rede auch fachmännisch klang. Und er sagte schließlich mehr und mehr handfeste Dinge, die ihm dem Kind dann plötzlich trotz des Vaters Fachmännlichkeit,
0: Fachmann,
3: wie ein durchweg erfundener Unsinn erschienen war.

0: das Kind flüsternd zu sich selbst.
1: Es schüttelt mich. Kaum, dass ich ihn, diesen

Der Vater eindringlich. Ich sagte es dir ja bereits, mein kleiner Malitschek, der Bahnhof eines Ortes ist immer etwas ganz und gar Besonderes, weswegen sich ein Architekt beim Entwerfen eines solchen unbedingt eine ausgesprochene Mühe geben sollte.

0: Mensch 2, das Kind als Erwachsene.
1: Er sprach und ich spürte, wie sehr plötzlich eine Notwendigkeit zu bestehen schien, ihm gedanklich und auch seelisch beizustehen. Und ich spitzte die Ohren so, wie ein Entenkind, das seiner Mutter folgt und mit voller Aufmerksamkeit dabei ist. Er sprach und sprach immer weiter, war dann völlig aufgegangen in dieser publikumslosen Vortragssituation und tat dies schließlich, ohne mich dabei anzusehen. Auch ich vermied es schließlich, ihn dabei anzusehen.
2: Als habe nun der ganze eingebildete volle Saal eine Zugabe verlangt, setzte der Vater zu einem neuen Kapitel an.
1: Der Bauherr wolle, so er, der Vater, der nun immer fremder klang, die Sache immer weiter und weiter vertiefend und wieder betonend, was doch längst schon gesagt war, nämlich, dass bei einem solchen Gebäude etwas Charaktervolles zustande käme. Denn jedermann ginge und sogar jedes Kind täte das, so er, und das war nun wirklich gelogen, zumindest fühlte es sich für das Kind wie eine Lüge an, jeder ginge schließlich an die 100 Mal im Leben, so der Vater, mit wichtigem Blick in einen solchen Bahnhof hinein und käme ebenso oft aus einem solchen wieder heraus. Während der Vater diese Behauptung aufstellte, schaute er das Kind dann wieder einmal an, und zwar ungewöhnlich aufmerksam und lange. Das Kind dann plötzlich in einer Art Seelennot wurde nervös.

Diese Not war unbemerkt in sie hineingelangt und eine sich ausbreitende Verzweiflung, denn die Schnake auf dem Papier, sie sah nun, wie sie die Augen kniff, aus wie ein prachtvoller Bahnhof.

0: Das Kind erblickte nun vor dem Fenster die Katze. Sie schleckte sich das Maul. »Halte durch«, schien sie zu wispern. Das Kind zwickte sich und schon besann es sich und stand wieder fest am Boden, und es wurde ihm glasklar, dass es sich bei seiner Zeichnung definitiv nicht um einen Bahnhof, sondern einzig und allein um eine Schnake handelte, und das Kind fühlte nun ganz und gar in einer Eindeutigkeit, die es glückvoll wahrnahm, dass es recht hatte.
1: »Ich bleibe auf Kurs, auf meinem Kurs. Es ist ein Insekt mit langen Beinen, ein Tier namens Riesenschnack.«

0: Sie hatte es geschafft. Doch es blieb nun ein Gefühl der Verlassenheit. Und dieses Verlassenheitsgefühl war dann eins, das sich gewaschen hatte.
1: Er sprach und ich spürte, wie sehr plötzlich eine Notwendigkeit zu bestehen schien, ihm beizustehen. Und ich spitzte die Ohren so, wie ein Entenkind, das seiner Mutter folgt und mit voller Aufmerksamkeit dabei ist. Er sprach und sprach immer weiter, war dann völlig aufgegangen in dieser publikumslosen Vortragssituation und tat dies schließlich, ohne mich dabei anzusehen. Auch ich vermied es schließlich, ihn dabei anzusehen.
2: Sie hatte es geschafft, doch es blieb nun ein Gefühl der Verlassenheit. Und dieses Verlassenheitsgefühl war dann eins, das sich gewaschen hatte. Alleingelassen vom Vaterkopf,
1: der nun anfing, das Bild der Riesenschnake vor sich herumzudrehen. Der Vater, wahnhaft: Schau, es bleibt stabil, dieser Bahnhof, selbst wenn man ihn auf den Kopf stellt. Deine mächtigen Säulen,
0: sie halten das hohle Gewölbe fest. Mensch 1, neutrale Erzählstimme. Von Minute zu Minute wurde der Mann, der sein Vater war, ihm, dem Kind, nun fremder. Und je länger er von diesem Nicht-Existenten gnadenlos auf seine Schnake projizierten Bahnhof sprach, desto kleiner kam sich das Kind nun vor. Es schnaufte dann einmal laut und deutlich, doch der Vater flog bereits mit dem Blatt durchs Zimmer. Schließlich setzte im Garten vor dem Fenster, das seit dem Besuch der Katze offen gestanden war, die typische feuchte Dunkelheit des Abends ein, und es wurde dunkler und dunkler und schließlich finster. Dasselbe geschah dann auch im Gemüt des Kindes.
1: Denn es zogen nun Wolken über seine Gedanken, und alles, was da vom Vater zum Thema Bahnhöfe geboten worden war, wurde zu einem dunklen Klumpen, und die steinernen Bahnhofsmauern erschienen ihm nun schwarz, und die Linien seiner Schnake verloren nun ihre kräftige Rotfärbung und wurden nun ebenfalls schwarz und schwärzer. Das Kind hielt die Luft an.

0: das Kind. Es geht dem Vater, der mit dem bemalten Papier durch schummrige Zimmer tanzt, hinterher, und es schießt nun leise aus ihm heraus: Gib es her. Es ist meine Riesenschnake.
1: Gib es her. Gib es her. Gib es her.

0: Mensch 1. Neutrale Erzählstimme.
1: Doch der Vater erhört es nicht, bleibt stehen und verbeugt sich ebenso, als habe er gar nicht lediglich vor seiner Tochter, sondern vor einer Masse an Menschen, die ausschließlich etwas über Bahnhöfe und keineswegs etwas über Riesenschnaken erfahren wollten, gesprochen.
0: Vater, innerlich nun wohl zum Abschluss seines Vortrags kommend, erhebt die Stimme und setzt mitten im beendeten Vortrag erneut an:
2: Wer einmal vor oder gar in einem wunderschönen alten Bahnhofsgebäude auf jemanden gewartet hat, etwa in oder vor einem so hochherrschaftlichen wie einer in Bremen oder Basel existiert, der weiß genau, als wie beeindruckend solch ein hochherrschaftlicher Ort erfahren werden kann. Selbst oder sogar gerade, wenn er, der Wartende, sich in einer endlosen Warteschlaufe befindet.

0: das Kind, zu sich selbst die Sache nun bagatellisierend. Und ich merke es nun ganz deutlich, was dieser vor sich hin palavernde Erwachsene, der ja nun einmal mein einziger Vater ist und der sich einmal tüchtig ausschlafen sollte, für mich und meine Zeichenkünste übrig hat. Gar nichts. Mensch 1, neutrale Erzählstimme.
1: Und ist, das Kind hatte sich dann aber doch weggesehnt, weg von ihm, der sich nun endlos verbeugte. Denn es schien ihm dann doch plötzlich etwas nicht mehr ganz zu stimmen mit diesem Mann.
0: Weg von ihm, der sich nun endlos verbeugte, denn es schien ihm dann doch plötzlich etwas nicht mehr ganz zu stimmen.
2: Während er sich um Kopf und Kragen verbeugte, wurde ein Gedanke in ihm, dem Kind, nun geradezu übermächtig, nämlich der Gedanke, dass dieser Mensch da nicht mehr der Vater, sondern ein Fremder war. Immer unruhiger wurde das Kind dann, obwohl es sich äußerlich weiterhin ganz leise und unauffällig verhielt. Je länger es dem Vater zusah, desto mehr hatte es das Gefühl, dass es ihn ermuntern sollte, mehr noch zu sagen. Und es rief plötzlich: Zugabe! In den kalten, feuchten Raum.
3: Vater, flüssiger als beim ersten Mal.
0: Ein Gebäude wie dieses hier, ganz im Gegensatz zu etwas Unspektakulärem, etwas lediglich von der Natur erzeugtem, einem Insekt zum Beispiel,
2: ist einfach etwas ungeheuer Prachtvolles.
4: Etwas Massives, von Menschen Erschaffenes.

0: neutrale Erzählstimme. Und ganz egal, wie sehr das Kind seine Worte für einen großen Unsinn hielt, wusste es, dass es ihn nun keineswegs unterbrechen durfte. Denn unterbrach man ihn, während er seine Wahrheiten kundtat, konnte er in dieser Krise stecken bleiben und schließlich sogar beginnen, an sich selbst zu zweifeln. Als habe nun der ganze eingebildete volle Saal eine Zugabe verlangt, setzte der Vater zu einem neuen Kapitel an. Und immer wenn er kurze Atempausen einlegen musste, die dem Kind Hoffnung auf das Ende seiner Einbildung machten, wurde es enttäuscht, denn er atmete neue Luft ein und schob weitere Textmauern
1: Heute wird im hinterher. Übrigen ganz und gar anders gebaut als früher, längst nicht mehr derart imposant, wie es dein Bahnhof uns offenbart, liebe Malika. Auch nicht mehr derart filigran in den Übergängen. Man baut in der heutigen Zeit nur noch fassadenhaft glatt.
2: Und baut in der heutigen Zeit nur noch fassadenhaft glatt und zudem äußerst farblos. Die Kraft deines roten Klinkersteins,
1: das Grau eines monolithisch eindimensionalen
2: das Grau eines monolithisch eindimensionalen Waschbetons.
0: Mensch 1, neutrale Erzählstimme.
3: Das Kind war dann vollkommen runter mit seinen ohnehin schon strapazierten Nerven. Nun war es bald vorbei. Denn er, der Vater, so seine Hoffnung, nun endlich auf seinem Höhepunkt angelangt.
0: Das Kind war dann vollkommen runter, mit seinen ohnehin schon strapazierten Nerven. Nun war es bald vorbei, denn er, der Vater, so seine Hoffnung, nun endlich auf seinem Höhepunkt angelangt. Er, der eben
2: das Kind war dann vollkommen runter mit seinen ohnehin schon strapazierten Nerven. Nun war es bald vorbei, denn er, der Vater, so seine Hoffnung nun endlich auf seinem Höhepunkt angelangt. Er, der eben nicht nur ein Bekannter oder ein ferner Verwandter war, sondern ein Vater und zudem sein Vater, war für die Wahrheit dann weiterhin blind gewesen. Der Vater. Erneut ins Bild vertieft. Ein wirklich schönes Gebäude hast du entworfen. Dieser Bahnhof erinnert ein wenig an ein riesenhaftes Insekt.
0: Was für ein Bauwerk täte es doch jemand verwirklichen. Mensch 1, neutrale Erzählstimme.
2: Noch ein Weilchen. Erst die Zeichnung, dann das Kind mit klaren und dennoch blinden Augen an und es, das Kind, musste schließlich aus seinem Sichtfeld rücken, um dieses Theater, dessen Zuschauerin es gefühlt sein Leben lang bleiben musste,

0: zu einem Ende zu bringen.
1: Es gelang ihm, denn der Vater stand plötzlich auf, legte das Blatt beiseite und
2: für einen Augenblick
1: trat nun vollkommene Stille ein. Man atmete und das Kind nahm sich nun
2: für einen Augenblick
1: vor, die Zeichnung, die immer mehr zu einem Plagegeist geworden war.
2: Das Kind nahm sich nun umgehend vor,
1: die Zeichnung, die immer mehr zu einem Plagegeist geworden war,
0: zu einem Plagegeist
1: in den Ofen zu werfen. Sobald der Vater ins Bett gegangen war,
0: auch da drehte der sich um und setzte erneut an. Viele dieser neuartigen Gebäude wirken auf mich
3: wie ausgehöhlte Betonquader
0: und
3: im Innern eines solchen Bahnhofs der Neuzeit, den man im Grunde kaum als Bahnhof bezeichnen kann, stößt man meist auf eine Art Einheit.
1: Bahnhof aus Geschmack.
3: Ja.
1: Man macht alles immer zu ganz aus Diamanten an der
0: inneren Decke des solchen Bahnhofs der Neuzeit, den man im Grunde kaum als Bahnhof
1: heute dagegen im Inneren eines Bahnhofs vier Ecken Tristesse pur und diese Gesichter
0: zu Gesichter des Nichts.

0: Und diese Gesichter dazu. Gesichter des Nichts.
1: Resignierend. Sie sollten ihre Wohnwaben besser nicht mehr verlassen. Mensch 1. Neutrale Erzählstimme.
2: Und er,
1: dieser Vater,
2: atmete nun heftig
1: und hatte sich wohl in eine ungute Gefühlslage hineingeredet,
2: mit der er diese angebliche Tristesse, die er erst nur den modernen Gebäuden, dann dem Bahnhofsinterieur und schließlich sogar den Menschen zuschrieb, die in seiner Vorstellung wie eine Invasion der Einfalt die Bauwerke bevölkerten.
1: Der Vater, überall nur noch Eckenmenschen. Entfuhr es ihm ganz und gar, ungehemmt. Dann lachte er plötzlich und sah das Kind dabei auffordernd an. Dieses war, wie durch einen Szenenwechsel, trotz der nun deutlich hervortretenden Verzagtheit in seinen Worten, inzwischen ein wenig stabiler geworden. Kind, leise aber stabil.
0: Das ist doch alles vollkommen übertrieben, Vati.
2: Vater lacht. Doch, doch.
1: Doch, doch.
2: Diese modernen Gebäude sind Gebäude aus der Hölle!
1: Gebäude aus der Hölle.
0: Wir hatten, und das ausgerechnet, nachdem ihm der Ausdruck Gebäude der Hölle herausgeplatzt war, dann kurz einmal zusammengelacht.

0: Und das, trotzdem ich von all den Übertreibungen längst genug gehabt hatte. Und ich, schließlich auf eine ganz erstaunliche Weise euphorisiert gewesen, hatte dann einen Plan ausgeheckt.
1: Ich wollte meine Schnakenzeichnung sehr bald einmal einem ganz anderen Menschen als dem Vater zeigen. Einem Menschen nämlich, der eine Schnake ertragen konnte. Der eine rote Riesenschnake ganz und klar und eindeutig als das anerkennen würde, was sie war. Eine langbeinige, rote Riesenschnake.
2: Applaus.

0: Nachworte.
1: Mensch 2, das Kind als Erwachsener. Die Schnake, sie war mir lieb gewesen. Doch die Fantasie des Betrachters, die des Vaters, ging dann los. Pause.

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2: Um 17 Uhr mit Jürgen Buch. In der Debatte über die Rentenreform fordert der Deutsche Gewerkschaftsbund eine verpflichtende Betriebsrente für alle Beschäftigten. DGB-Chefin Fahimi sagte dem Redaktionsnetzwerk Deutschland, die zusätzliche Altersvorsorge müsse von den Arbeitgebern mitfinanziert werden. Laut DGB haben etwa 20 Millionen Beschäftigte derzeit keine betriebliche Altersvorsorge. Konkrete Vorschläge will Fahimi Ende des Monats vorlegen. An der Fahrradsternfahrt in Berlin haben sich nach ersten Schätzungen rund 30.000 Menschen beteiligt. Diese Zahl nannten Polizei und Veranstalter. Ingo Janssen, RBB 24.
3: Die Radfahrerinnen und Radfahrer starteten in Brandenburg oder am Stadtrand und fuhren auf rund 20 Routen bis ins Berliner Zentrum, rund um Großen Stern und Siegessäule. Zeitweise waren auch Abschnitte auf den Autobahnen A100 und A115 gesperrt. Der Allgemeine Deutsche Fahrradclub setzt sich mit der Sternfahrt seit Jahrzehnten für einen besseren Fahrradverkehr ein. Er fordert mehr Investitionen in sichere Radwege. Radfahrer würden im Straßenverkehr zu oft an den Rand gedrängt.
2: Bei der Landratswahl in Ostprignitz-Ruppin haben bis zum Nachmittag rund ein Drittel der Wahlberechtigten ihre Stimme abgegeben. Das hat Kreiswahlleiter Bredlow dem RBB mitgeteilt. Rund 83.000 Bürger sind zur Stimmabgabe aufgerufen. Amtsinhaber Ralf Reinhardt von der SPD bewirbt sich um eine dritte Amtszeit. Gegen ihn treten der AfD-Landtagsabgeordnete Thorsten Arndt, Ronald Mund von der Freien Wählergemeinschaft und der parteilose Thomas Kresse an. Die Gemeinde Nuthe-Urstromtal bittet wegen der starken Ausbreitung des Eichenprozessionsspinners um Unterstützung von Kreis und Land. Bürgermeister Schedin spricht von hunderten befallenen Eichen im gesamten Gebiet. Die Bekämpfung überfordere die Kommune finanziell. Michael Kopke von Forst Brandenburg erklärte RBB 24 Brandenburg aktuell, eine Bekämpfung sei inzwischen kaum noch möglich.
4: Wenn wir jetzt die Raupen des Eichenprozessionsspinners bekämpfen würden, die Raupen bleiben ja am Boden liegen und somit haben wir auch die allergene Wirkung. Die Sahara, es ändert eigentlich nichts mehr. Man muss jetzt nach vorne schauen, gucken, was kann ich im nächsten Jahr machen.
2: Michael Kopka vom Landesbetrieb Forst Brandenburg. In der Handball-Bundesliga haben die Füchse Berlin am letzten Spieltag gewonnen. In der Max-Schmeling-Halle spielten sie gegen Flensburg-Handewitt 43-38. Die Füchse sind also Vizemeister. Soweit die Nachrichten. 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Das Wetter. Am Abend locker bis stark bewölkt und meist trocken. Zurzeit in Berlin-Adlershof 21 und in Guteborn 23 Grad. Nachts nach abklingenden Schauern trocken und locker bis gering bewölkt bei 13 bis 8 Grad. Morgen nach sonnigem Beginn ein Wechsel aus Sonne und Wolken 23 bis 27 Grad. Dienstag erst Regen, dann oft Sonnenschein, aber windig. Die Zeit 17.03 Uhr.
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5: Also sowohl in Social Media sieht man das extrem, dass wahnsinnig viele junge Frauen, aber auch Männer stricken, sich gerne treffen und es hat einen extremen Hype und ich glaube, das ist einerseits so dieses Abwenden von der Fast Fashion dann hin zu Individualisierung, also sich die Kleidung so herzustellen, wie sie in den Farben und so weiter, wie man das eben gerne selber hätte, weg von diesen Ketten, wo dann irgendwie alle gleich aussehen. Und dann ist es auch ein Weg, sich abzulenken von Social Media. Und das ist, glaube ich, so ein bisschen so dieser Widerspruch. Ne? Einerseits entdeckt man es über Social Media und andererseits tut man es, um davon wegzukommen. Aber es ist tatsächlich so, ja.
6: Das Handarbeiten boomt und vor allen Dingen das Stricken. Und Marisa Nöldicke, die steht mitten in diesem Boom. Sie hat das Stricken für sich als heilsam erfahren und sie lebt inzwischen auch davon. Ich bin Kirsten Dietrich. Ich stricke selbst sehr, sehr gerne. Auch wenn meine Pullis oft mehr Spaß beim Stricken als hinterher dann beim Tragen machen. Mit Marisa Nöldicke bin ich in die Kunst der Maschen eingetaucht. Schön, dass Sie mit dabei sind. Marisa Nöldicke, wir fangen einfach mal mit den Handarbeiten an.
5: Ja.
6: Woran arbeiten Sie gerade?
5: Oh, ich habe immer mehrere Projekte auf den Nadeln tatsächlich. Das ist, glaube ich, so der Fluch einer jeden Strickerin, dass man immer gerne etwas anfängt. Also ich habe ein Sommershirt auf den Nadeln aus einem Sommerbouclé-Garn und dann noch einen sommerlichen Pullover aus einem ganz leichten, fluffigen Kaschmirgarn und dann noch so zwei, drei andere Projekte, die schon länger liegen.
6: Gibt es so ein Projekt, an dem Sie schon seit Ewigkeiten arbeiten, was immer wieder anfangen und was nie so richtig fertig wird?
5: Ja, es gibt schon so zwei, die länger, also eines davon sogar, was fast fertig ist. Da fehlt eigentlich nur noch das Abnähen des Ärmels, aber das, ja, es kommen dann immer andere Dinge irgendwie so dazwischen. Also man nennt es in unserer Sprache die WIPs, ne? Die Work in Progress oder auch UFOs, unfertige Objekte unter den Strickerinnen. Da habe ich schon einige, ja.
6: Und was ist der Punkt, an dem es dann immer hakt, an wo es zum Warten kommt?
5: Inspiration für andere Dinge. Das ist ganz schlimm. Immer so dieses etwas Neues anschlagen, was dann unbedingt jetzt sein muss. Da liegt irgendwie ein Garn, dann denkt man, oh. Und ja, dann bleiben die anderen Dinge dann so liegen.
6: Und warum ist Stricken mehr als ein Weg, aus Garn mit Nadeln ein ziemlich praktisches Gewebe herzustellen? Was macht für Sie den Reiz aus?
5: Es ist total meditativ und es macht wirklich, es produziert Glücksgefühle im Bauch. Also es macht einen glücklich, so ein fertiges Projekt sowieso, aber auch während des Strickens, so wenn man so vorankommt, das ist so mit den Händen etwas zu schaffen. Ich glaube, das ist tatsächlich auch nachweislich so, dass das, ne, bestimmte Gehirnareale anspricht, so wie die Meditation zum Beispiel auch, und es nachhaltig Glücksgefühle macht. Anders als das Scrollen so im Social Media, was ja auch so Dopaminausstöße produziert, ist es hier beim Stricken auch so, aber es sind eben andere Gefühle, weil man sie selber erschafft, nicht weil sie von außen quasi getriggert werden. Und es macht mich wirklich glücklich. Also es ist echt so, dass es dann so einfach, ja, schön ist.
6: Marisa Nöldicke sitzt mir gegenüber in gestrickten Oberteilen, einer fluffigen Jacke aus so einem Mohairgarn, würde ich mal vermuten, genau. Und so einem seidenähnlichen Top mir gegenüber, ganz professionell gestrickt. Ich habe gedacht, wir greifen diesen roten Faden vielleicht mal auf und gehen Ihre Biografie so ein bisschen anhand des Strickens entlang.
5: Ja, ja, gerne.
6: Sind geboren?
5: Ende der 70er in Berlin, genau.
6: Genau. Und wann haben Sie das erste Mal gestrickt?
5: Mit etwa 6 mit meiner Oma. Also meine Mutter hat nicht gestrickt, aber meine Oma hat sehr viel gehandarbeitet. Und von ihr habe ich das gelernt. Auch das Nähen und all diese kreativen Dinge, ja.
6: Es sind irgendwie immer die Omas, die einem das beibringen, oder?
5: Irgendwie schon. Also zumindest in meiner Generation ist das so, ja.
6: Das heißt, das verändert sich auch gerade?
5: Ich glaube ja, weil jetzt im Augenblick haben wir ja so einen Trend, so seit 1-2 Jahren, wo so diese, sag ich mal, 20- bis 30-Jährigen und vielleicht auch noch ein bisschen jünger anfangen zu stricken, wo man merkt, dass die das viel über Social Media lernen, über TikTok, Instagram, YouTube ganz groß, so mit Tutorial-Videos und so, und dass sich das alles selber beibringen und sich treffen und miteinander stricken und so. Und ich, das ist noch anders, als ich jung war. Da gab's das ja nicht.
6: Was haben Sie mit Ihrer Oma zum ersten Mal gestrickt? Ich weiß, ich habe von meiner Oma das perfekte Sockenstricken gelernt.
5: Oh ja, und die hat auch viel Socken gestrickt. Das habe ich tatsächlich nicht gemacht. Ich habe so Puppenschals erstmal gestrickt, so das ganz Einfachste. Und dann auch so Pullover für Puppen und Teddys und so. Ja.
6: Gab es in der Schule auch Handarbeitsunterricht?
5: Ich glaube nicht. Kann ich mich nicht erinnern, tatsächlich. Also Handwerken gab's, so mit Holz, aber so Stricken, Häkeln und so, glaube ich, nicht.
6: Das heißt, Stricken ist wahrscheinlich nicht so eine richtige Sache für ein Unterrichtsfach, wo alle müssen,
5: das
6: oder?
5: Das ist schon schwierig. Man muss sich, glaube ich, schon auch so ein bisschen über die Schultern gucken lassen und so. Das im großen Klassenverbund zu lernen, ist, glaube ich, echt schwer. Und es ist auch für Kinder schon eine motorische, feinmotorische Herausforderung. So, es dauert ein bisschen, dass man das dann wirklich so, da muss man auch dranbleiben, braucht auch Geduld und also man muss schon sehr, sehr ausdauernd sein, um so Projekte fertig zu machen. Und jetzt habe ich ja nur erzählt, welche liegen bleiben, aber es werden durchaus auch viele fertig. Das ist, glaube ich, schon was, was man sehr, sehr lernt durch das Stricken und das Häkeln auch. Ne? Dass man dranbleibt an einer Sache und sich immer wieder aufrafft, wie sich reinzudenken und weiterzuarbeiten. Also weil man braucht ja schon für so ein Pullover, je nachdem, wie dick das Garn ist, zwischen 30 und 80 Stunden, sage ich jetzt mal. Also das dauert schon eine Weile.
6: Das kann man schon mal ein halbes Jahr dran sitzen.
5: Auf jeden Fall.
6: Sie haben nach dem Abitur was ganz anderes gemacht, was gar nichts mit Handarbeiten zu tun hat. Sie haben Wirtschaftswissenschaften studiert. Ich nehme an, das ist kein Studium, wo man dann im Hörsaal gesessen hat und dann gestrickt hat, oder?
5: Nee, tatsächlich habe ich auch in der Zeit, ich war schon immer so ein bisschen kreativ auch und hatte auch Kunstleistungskurs und so, war schon interessiert, aber ich habe überhaupt nicht mehr gehandarbeitet in der Zeit, gar nicht, sondern war viel mit anderen Dingen beschäftigt und dann halt mit dem Studium und bin mathematisch affin, deswegen habe ich dann mich auch in Richtung Finance spezialisiert im Studium und da war nichts mit Stricken im Hörsaal oder so. Das ist auch nicht so meine Generation, glaube ich. Es war die Generation davor vielleicht noch, die in Hörsälen gestrickt hat. Das war bei uns nicht so.
6: Das war dann schon eher so ein bisschen aus der Mode gekommen?
5: Ja, vielleicht. Es war jetzt auch nicht uncool oder so, sondern ich bin gar nicht drauf gekommen. Also es ist irgendwann so auf der Strecke geblieben.
6: Eigentlich wollten Sie in der Wirtschaftswissenschaft auch weitermachen, wenn ich es richtig verstehe.
5: An der Uni,
6: und waren
5: genau.
6: Da an der Uni Juniorprofessorin.
5: Genau.
6: Warum spreche ich jetzt nicht vor allen Dingen mit der Wirtschaftswissenschaftlerin Marisa Nöldicke, sondern mit der Strickerin und Strickunternehmerin Marisa Nöldicke?
5: Ja, also erstmal finde ich gar nicht das so, also weil am Ende des Tages hat mich das Studium ja schon auch sehr darauf vorbereitet, auf das, was ich jetzt mache. Können wir ja später vielleicht auch noch drüber sprechen. Und dann war das so, als ich relativ frisch die Juniorprofessur hatte, bin ich schwanger geworden mit unserer ersten Tochter. Und die wurde ganz kurz nach der Geburt, ist die an Leukämie erkrankt. Und das war dann so ein schwerer Schicksalsschlag, dass ich erstmal ganz raus bin. Also ich hatte natürlich vorher die Vorstellung, dass ich sehr schnell wieder arbeite und so weiter, ne? So wie man es sich jetzt auch heute vorstellt. Und ja, dann haben wir sie begleitet durch die Krankheit und mit knapp 10 Monaten ist sie verstorben. Dann an einem Krankenhauskeim, aber es war noch ein sehr, sehr schwerer Weg bis dahin mit Knochenmarktransplantation und allem drum und dran. Und das stellt natürlich dann alles in Frage, so das ganze Leben. Und das hat mich eigentlich aus dem alten Weg dann so rauskatapultiert.
6: Mhm. Ja. Und welche Rolle spielte das Handarbeiten dann dabei?
5: Tatsächlich schon als ich schwanger geworden bin, habe ich das wieder so aufleben lassen. Also das klassische Babydecke stricken und Strampler stricken und dann schon auch relativ schnell sehr komplizierte Sachen mit Zöpfen und allem drum und dran. Also das, ich weiß gar nicht mehr genau, warum. Wahrscheinlich habe ich irgendwie einen Handarbeitsladen entdeckt oder so, ich weiß es nicht. Aber dieses Nestbautrieb, ne, was man dann so kennt. Und dann auch während der Zeit, während ihrer Krankheit war das so, das war diese Bloggerzeit. Also es gibt ja heute auch noch Blogs, aber damals gab es ganz, so eine ganze Welt an Kreativblogs. Vor allen Dingen so Richtung Nähen und Scrapbooking auch. Das ist so kreativ arbeiten mit Papier und kleben und solche so, ne, Fotoalben kleben und so. Und da bin ich total eingetaucht in diese Bloggerwelt, weil ich viel Zeit hatte. Ich war viel mit ihr unterwegs, dann immer Richtung Krankenhaus und wieder zu Hause, Chemotherapie abholen und dann wieder zu Hause. Und sie hat da viel geschlafen, sie war klein. Und da habe ich viel so diese Blogs gelesen.
6: Das heißt, am Anfang steht gar nicht unbedingt die Handarbeit und das Handarbeitsmachen, sondern tatsächlich der Internetspiegel davon.
5: Bisschen schon vielleicht, ja. Also, dass ich angefangen habe, wieder zu stricken, da hatte das Internet eigentlich nichts mit zu tun. Das war, glaube ich, eher, das kann ich mich wie gesagt nicht genau erinnern, aber ich nehme an, dass ich irgendwie in einem Handarbeitsladen war und irgendwie ein Knäuel Wolle hatte und dann mich erinnert habe, so, ach Mensch, das war da irgendwie, und dann habe ich da halt gestrickt. Ja. Das Internet war mehr so auch Beschäftigung, ne? Wenn ich dann mit ihr so viel unterwegs war, dann hat sie im Tragetuch geschlafen und dann habe ich halt daneben irgendwie Blogs gelesen oder so, so Beschäftigung nebendran einfach.
6: Hilft das Handarbeiten dabei, wenn man mit Trauer fertig werden muss?
5: Also generell weiß ich nicht, aber mir auf jeden Fall total. Ich glaube schon, vielleicht muss man ein bisschen affin dafür sein, aber es gibt natürlich ganz viele Wege, glaube ich, um mit Trauer umzugehen. Für mich war das auf jeden Fall ein Weg und das Stricken aber in zweiter Instanz. Erste Instanz war eigentlich dieses Arbeiten mit Papier und Fotos. Das hat mir schon sehr geholfen. Also ich habe mir auch sehr, sehr, sehr viel Zeit dafür genommen und bin wirklich abgetaucht in Fotos und habe dann Gedanken dazu aufgeschrieben, aber auch viel geschrieben. Also Schreiben, glaube ich, hilft auch sehr. Weiß man ja auch, dass Gedanken aufschreiben viel hilft und das war bei mir auch so. Also ich habe so viel aufgeschrieben, es nie wieder gelesen, aber ja, und das Arbeiten mit Papier und Schnipseln und so, das kreative Arbeiten einfach, das hat mir sehr geholfen, ja.
6: An die Uni sind Sie nicht wieder zurückgegangen?
5: Nochmal ganz kurz, also die haben dann schon mir den Platz freigehalten. Also die haben ganz großes Glück gehabt, weil, also die haben gesagt, nimm dir so viel Zeit, wie du brauchst und komm irgendwann und so weiter.
7: Hat man ja auch nicht immer bei Arbeitgebern. Nee,
5: genau.
7: Also dass da Verständnis für Trauer ist und wie viel Platz die im Leben einnehmen kann.
5: Ja, ja, sehr. Also da habe ich wirklich, wirklich Glück gehabt. Und dann habe ich es nochmal versucht, auch mit dem Unterrichten, aber es erschien mir halt alles so wahnsinnig sinnlos. Und hat mich auch überhaupt nicht mehr interessiert, dass ich dann relativ schnell gesagt habe, da komme ich irgendwie nicht mehr rein.
7: Und dann sind Sie zum Stricken übergegangen?
5: Dann, ja, also es hat schon, das Ganze war, glaube ich, so ein Prozess über, ich sag mal, wahrscheinlich 4, 5 Jahre. Und dann habe ich noch eine weitere Tochter bekommen. Da habe ich dann auch viel so, ne, gebastelt getan. Und dann habe ich einen Davanda-Shop gegründet damals. Das war, das gibt's ja heute nicht mehr. Es war so eine Plattform, ne, für Handarbeitende, die Dinger, so kleine Dinge auch verkauft haben. Und das habe ich dann mit so Fotoprodukten auf Filz, so handgemacht auf Filz angefangen. Und dann, ich habe auch einen Blog geschrieben und dann viel so über Scrapbooking und Handarbeiten und auch gestrickt und so. Es war so ein Sammelsuriums-Blog eigentlich. Und dann irgendwann hat sich das so für mich so rauskristallisiert, dieses Stricken und Anleitungen dann auch selber schreiben, weil das ist eben sehr, sehr mathematisch. Das ist ja immer so ein bisschen im Verruf, dass es so ein Oma-Hobby sei. Und ich glaube, dass die Omas schon ganz schön clever waren, die so Strickpullover und Socken. Und das sind ja schon hochkomplexe Konstruktionen zum Teil.
7: Ich meine, jeder, der mal versucht hat, irgendwie ein Muster, das für eine Garnstärke ist, umzurechnen in eine andere Garnstärke und dann da die ganzen Abnahmen und Reihen und alles irgendwie im Griff zu bekommen und dass trotzdem noch die richtige angestrebte Form hat, weiß,
5: absolut,
7: dass da
5: und dann auch passt.
7: Auch durchaus Berechnungen dahinter steht und man da auch Aufzeichnungen machen sollte.
5: Ja, ja, genau. Ja, es ist letztendlich wirklich 3D und ganz viel Rechnen, so, ne? Also es hat ganz viel mit Logik zu tun und das ist einfach eigentlich hochmathematisch. Und ja, dann habe ich eben angefangen, Anleitungen selber umzuschreiben, weil es mir dann irgendwie so nicht gepasst hat, wie es dann da stand oder so. Oder ich fand es irgendwie anders schöner. So hat sich das dann nach und nach langsam entwickelt. Und dann habe ich eben auf dem Blog das auch geteilt. Und dann kam ein Verlag auf mich zu, der mit mir das erste Strickbuch gemacht hat.
7: Das heißt, das war so eine Suchbewegung mit ganz vielen verschiedenen Faktoren, bis sich das Ganze dann auf einmal sozusagen aufgewickelt hat zu einem Knäuel, wo dann am Ende dann maschenfein gestanden hat.
5: Kann man so sagen, ja. Das ist ein ganz schönes Bild, auf jeden Fall. Also das ist wirklich irgendwie eher Zufall gewesen. Also ich habe nie zu Hause gesessen und einen Businessplan geschrieben oder so. Das ist quasi wirklich immer eins zum anderen gekommen und war, glaube ich, viel Bauchgefühl und dann schon auch irgendwie Disziplin und auch so ein bisschen so ein Wille, was Neues zu machen und auch was zu gründen und damit dann auch Lebensunterhalt zu verdienen. Das war schon, weil am Ende des Tages bin ich halt dann doch Wirtschaftswissenschaftlerin und habe irgendwie auch einen Blick für Zahlen und weiß, wo ich hin möchte. Und ich glaube, das so gepaart hat dazu dann geführt, dass es dann so ein Unternehmen geworden ist, ja.
7: Das unter dem Namen Maschenfein läuft. Was ist das für eine Art von Unternehmen?
5: Also das ist ein E-Commerce-Unternehmen. Das ist ein mittlerweile sehr großer Online-Shop für alles, was mit Stricken zu tun hat. Also wir haben ein großes Sortiment an Strickwolle und Zubehör. Aber vor allen Dingen, und das war eigentlich die Idee ganz am Anfang, als ich das angefangen habe, bekommen die Leute bei uns die Stricksets für eine riesige Anzahl, also mehrere tausend Stricksets im Shop. Man kann sich was raussuchen, zum Beispiel jetzt ein Shirt oder so, und kann sich dann auswählen, die richtige Menge an Garn, die richtige Größe und bekommt wirklich genau das, die richtige Farbe, so wie man es halt möchte. Also super flexibel und gleichzeitig aber eben doch ein Set, das man dann zu Hause loslegen kann.
7: Das nimmt dann aber genau diesen Vorgang des Suchens und Ausprobierens wiederum raus.
5: Ja, und das wollen auch ganz viele nicht. Also das merken wir auch, dass viele Kundinnen, also wir haben ja wirklich sehr, sehr viele Stricksets im Shop von ganz vielen verschiedenen Strickdesignern, auch in alle möglichen Richtungen. Und meistens werden die Dinge so gestrickt, wie sie auf den Fotos zu sehen sind von den Strickdesignerinnen. Also das sind dann auch mal die Farben, die laufen, weil man die Entscheidungen sich gerne abnehmen lässt.
7: Sie haben inzwischen 3 Kinder, die sich so mehr oder weniger ins Teenageralter reinbewegen. Ja. Dürfen Sie für die noch was stricken?
5: Also für die Kleine jetzt schon, da ist noch ein bisschen hin mit dem Teenageralter. Und für die Große wahrscheinlich bald dann irgendwann wieder. Die ist jetzt 15. Und mein Sohn, der hat sich so ein bisschen empfindlich, was so Materialien angeht.
7: Ah, die berüchtigten Kratzen im Pullover.
5: Ja, genau. Und dann ist es irgendwie, passt nie so richtig. Also für den habe ich früher viel gestrickt, als er kleiner war. Und die Sachen haben dann auch verschiedene Generationen dann noch, also an Kindern überdauert. Also sind ja häufig dann auch wirklich sehr gute Materialien. und auch wirklich gut haltbar. Ja.
7: Wir tauchen gleich tiefer in die Welt des Strickens ein. Lassen Sie uns den ersten Titel hören von der Musik, die Sie mitgebracht haben und ausgewählt haben, wie jeder Gast hier bei uns im Gespräch in Radio 3. Was denken Sie, was würde jetzt am besten passen?
5: Also ich habe mir drei Stücke, die so ja mit dem roten Faden meines Lebens sozusagen zu tun haben, ausgesucht. Ich glaube, es ist das Präludium, weil das sehr stark meine Kindheit verbindet mit dem Jetzt. Ich habe selber sehr viel Klavier gespielt und mein Sohn spielt das jetzt. Und er hat sich das ausgesucht für die Beerdigung meiner Mutter, die kürzlich erfolgt ist. Und das ist doch ein sehr ja emotionales Lied für mich.
7: Das heißt, Sie haben das auch selber schon mal gespielt?
5: Ja, als Kind, genau. Ich habe ganz viel Klavier gespielt als Kind und habe auch das Klavier, auf dem ich das gespielt habe, jetzt zu Hause. Auf dem spielt mein Sohn, das jetzt ja eigentlich gar nicht Klavier spielt, nur dieses Stück. Und das immer rauf und runter. Also es ist wirklich so, er hat auch kein Klavierlehrer, er hat sich das so selber angeeignet. Und ja, deswegen hat es für mich eine besondere Bedeutung.
7: Das Präludium in C-Dur aus dem wohltemperierten Klavier von Johann Sebastian Bach, es spielt Su Xiaomai.

0: Das Präludium in C-Dur von Johann Sebastian Bach für Marisa Nöldecke, heute zu Gast im Gespräch auf Radio 3. Marisa Nöldecke ist Unternehmerin, sie ist leidenschaftlich strickbegeistert und sie hat diese Leidenschaft zum Beruf gemacht. Und wir reden in dieser Stunde über die unterschätzte Kraft des Strickens. Wir haben das eben ja schon mal ganz kurz angesprochen. Das Internet, das macht fürs Stricken tatsächlich einen riesengroßen Unterschied.
1: Heute schon, ja, auf jeden Fall.
0: Wobei, eigentlich denkt man ja, das müsste gar nicht zusammengehen, weil Stricken und überhaupt Handarbeiten generell wird ja auch so ein bisschen propagiert als so eine Art Gegengift zu allen schlechten Folgen von zu viel Social Media, zu viel Internet, zu viel Entfremdung durchs Digitale.
1: Ja, das stimmt, das ist auf jeden Fall so. Aber wenn man strickt, ist es meistens so, also mir geht es so und auch vielen unserer Kundinnen, dass man eben im Freundeskreis oder im direkten Umfeld gar nicht so viele Leute hat, mit denen man dieses Hobby teilt. Und da ist das Internet halt toll, weil man ganz viel Gleichgesinnte finden kann, mit denen man sich ja dann im realen Leben treffen kann. Und wir haben jetzt, also ich habe ja gesagt, das ist ein E-Commerce-Unternehmen, aber wir haben auch sehr viele Events, die wir halt offline stattfinden lassen. Wir haben einerseits eine große Community online, aber eben auch vor Ort treffen. Und zum Teil treffen sich auch die Kundinnen vor Ort an verschiedensten Orten in ganz Deutschland. Aber man kann sich eben so viel besser finden.
0: Das heißt, Stricken hat auch sowas Gemeinschaftsstiftendes.
1: Ja, also beides. Man kann das halt super alleine und man kann auch ganz toll einfach alleine auf dem Sofa sitzen und stricken und seinen Gedanken nachkommen. Aber man kann sich auch super treffen, dann ein bisschen fachsimpeln. Gemeinsam ist es schon noch schöner und man muss gar nicht so viel übereinander wissen, sondern diese Leidenschaft zu teilen und so über diese es ist ja schon so ein bisschen nerdig auch, worüber man da so reden kann, so über verschiedene Techniken und Materialien und Designs, und es ist schon wirklich eine ganz, ganze Welt, die sich da einmal öffnet.
0: Das ist wahrscheinlich auch so eine Lerngemeinschaft, also weil ich wüsste gar nicht, wo ich offiziell und formell stricken lernen könnte, weil das kriegt man entweder mit irgendwie oder man kriegt es halt nicht mit.
1: Ja, also viele lernen das halt wirklich über YouTube oder halt, ich habe selber auch ein Grundlagenbuch geschrieben, das ist jetzt schon viele Jahre alt, aber natürlich lernt es sich noch schöner in live bei jemandem, genau, so Workshops oder so gibt's, findet man schon. Ja, oder kann sich eben, also wir haben vor kurzem mal einen Workshop gemacht bei uns im Studio in Berlin, das gibt es noch gar nicht so lange, das Studio, das haben wir jetzt seit einem halben Jahr. Und da bieten wir auch Kurse an, ausgewählt, also jetzt nicht ständig, aber ausgewählt. Und da haben wir einen Workshop gemacht, da haben die Leute ihre angefangenen Projekte mitgebracht, an denen sie nicht mehr weiterkommen. Und das hat auch Spaß gemacht, weil das ist häufig so, ne? Man fängt was an und dann fällt einem irgendwie ein anderes Projekt ein und dann lässt man es liegen. Und zwei Jahre später liegt es dann da noch im Korb und dann weiß man überhaupt nicht mehr, wie es weiterging.
0: Ja, oder es liegt natürlich daran, dass es Spaß macht, die einzelnen Teile zu stricken und dann näht man es zusammen und denkt sich
1: oder
0: so,
1: das sieht
0: gar nicht gut aus oder das passt irgendwie nicht oder dann müsste man diesen Ärmelschnitt, müsste man nochmal anders machen und dann fängt es an, kompliziert zu werden.
1: Ja.
0: Hat sich das verändert durch diese Art, wie man heute zusammen eben mit dieser Online-Community im Kopf ganz oft zusammen strickt? Hat sich da auch verändert, was man da strickt?
1: Also ein ganz großer Trend ist auf jeden Fall, ich muss jetzt gerade nämlich schmunzeln, als Sie gesagt haben, zusammennähen, das macht man eigentlich nicht mehr so heute, weil ganz beliebt ist halt das Stricken von oben nach unten. Das heißt, man fängt oben am Kragen an, teilt dann auf für Rücken und Vorderteil, je nachdem, also was es auch für eine Konstruktion ist, und nimmt dann unter den Arm quasi die Maschen wieder zusammen auf und kann dann halt auch super anprobieren zwischendurch. Und dann merkt man vielleicht, oh, jetzt ist der Armausschnitt aber viel zu groß oder viel zu eng oder so. Und dann kann man nochmal einen Teil aufribbeln. Das ist halt viel einfacher, als wenn man einzelne Teile strickt, die zusammennäht. Und dann ist es so ein bisschen so eine Blackbox. Am Ende kommt halt irgendwas bei raus, passt nicht. Insofern, die meisten Designs sind heute eigentlich so konstruiert, dass sie von oben nach unten gestrickt werden.
0: Das heißt, es gibt auch tatsächlich einen Kulturwandel oder einen Technikwandel beim Stricken.
1: Ich glaube schon, ja, auf jeden Fall.
0: Auch das hat natürlich vielleicht was mit Internet zu tun. Also meine Schwester lebt in Großbritannien, ist eine begeisterte Strickerin und bringt von daher so ganz neue Sachen rein, von denen ich in meinem Leben noch nie gehört hatte.
1: Strickt wahrscheinlich auch viel so für Eilmuster.
0: Ja, für Eilmuster, ja. Oder I-Cord oder eben auch dieses von oben nach unten stricken, wo ich erst dachte, hä, wieso Pullover macht man? Das macht man doch so.
1: Ja.
0: Und dann festzustellen, dass das tatsächlich so eine ganz fluide Technik eigentlich ist.
1: Ja, und zum Teil wirklich auch nahtlos halt, ne? Also, dass man gar nicht mehr oder kaum noch nähen muss. Und da kommt dann wieder dieses 3D zum Tragen, weil ich glaube, wobei, nee, das ist in Einzelteilen natürlich auch so, wenn sie wirklich gut konstruiert sind. Also, viele so ganz ganz einfache. Es gibt ja auch so Firmen, die wo wirklich so sich ganz doll an Anfänger richten und dann so Stricksets anbieten. Und da sind die Teile zum Teil, das sind dann einfach wirklich nur Rechtecke, die zusammengenäht werden. Aber es sitzt halt dann auch nicht so gut.
0: Das heißt, die Erwartungen ans Gestrickte sind auch andere geworden? Also, dass das nicht mehr so dieser mit Liebe gestrickte, bisschen wulstige Wollpullover ist, den man sowieso nur zu Hause trägt?
1: Ich weiß nicht, ob früher da nicht auch die Erwartung war, dass es schon schick in Strick sozusagen wäre. Aber auf jeden Fall, ich sage jetzt mal, in unserer Community ist es schon so, dass die Kundinnen sich wünschen, dass das wirklich schon schicke Klamotten

0: sehr, sehr schicke Designer-Pullover nachstricken, die natürlich dann deutlich günstiger sind, als wenn man sie beim Designer kaufen würde.
1: Wann haben Sie denn als Wirtschaftswissenschaftlerin gemerkt, dass im Stricken und im Handarbeiten eben wirklich ein Markt drinne steckt und eben nicht nur eine schöne und produktive Art, die Zeit sich zu vertreiben?
0: Also als ich den Shop gegründet habe, davor hatte ich ja schon das allererste Strickbuch geschrieben und das war damals ein sehr, sehr großer Erfolg, weil da gab es noch nicht so viele Strickbücher mit Anleitungen. Also es war ein Buch für Stricktücher, ja, in verschiedensten Konstruktionen und damals gab es halt viele so Zeitschriften und viele so Grundlagenbücher oder so, aber eben nicht so reine Anleitungsbücher. Und deswegen war das, glaube ich, das hat so genau den Nerv der Zeit damals getroffen. Und mir war dann aber auch sehr schnell klar, dass ich nur mit dem Strickbücher schreiben oder Strickanleitungen schreiben, also wenn man sich das hochrechnet, dann verdient man damit sehr, sehr schweren Lebensunterhalt. Also es gibt einzelne Designer, die das schaffen, aber es war nicht so mein Ziel. Und ich habe dann schon gemerkt, okay, also die Marge liegt halt in der Wolle. Und am Ende des Tages muss es irgendwie alles zusammengebracht werden. Und ich habe eigentlich den Shop dann so aufgebaut, wie ich ihn mir gewünscht habe.
1: Also das heißt, das Geld machen Sie damit, dass Sie wirklich die Kundinnen sozusagen mit der Wolle zusammenbringen.
0: Genau, das ist wirklich ein klassischer Online-Shop in dem Sinne. Jetzt eben in Kombination mit einer organisch gewachsenen Community, glaube ich, die so gewachsen ist, weil wir, sie haben ja mittlerweile auch ein Team, wir sind jetzt 12 aktuell. Und wir haben alle große Leidenschaft für das Thema. Also meine Mitarbeiterinnen stricken alle genau mit der gleichen Leidenschaft. Und ich glaube, die transportiert sich halt dann über das Internet in die Community. Und so haben wir es halt geschafft oder so ist Maschenfein quasi so groß geworden oder zu dem geworden, was es jetzt ist.
1: Also ich stelle mir das schwierig vor, diesen Grat lang zu gehen zwischen einerseits authentisch sein und wirklich so eine eben, was Sie Community nennen, also so eine Vernetzung zu schaffen von Menschen und gleichzeitig damit aber auch klar Geld verdienen zu wollen.
0: Also ich finde es gar nicht schwierig, weil es für mich sich ganz natürlich an, weil ich halt quasi das mache, was ich wirklich gerne mache. Aber ich kriege die Frage ganz häufig, so gerade in diesem E-Commerce-Kontext, so wie schafft man das eigentlich, so eine Community aufzubauen? Also wir haben vor kurzem, vor ein paar Monaten, den K5 Köpfe Award gewonnen durch unsere Community, weil die gestimmt haben für uns und die haben so extrem für uns abgestimmt, dass wir quasi alle anderen, also wirklich haushoch übertroffen haben an Stimmen, weil unsere Community so loyal war. Und ich glaube, das ist halt was, was man nicht, also da gibt es keinen Trick, den man anwenden könnte, sondern das passiert, glaube ich, wenn man die Dinge im Grunde so macht, wie man selber sie sich wünschen würde. Natürlich steckt dann Unternehmersinn auch dahinter. Aber es ist, glaube ich, diese Mischung, also es ist nichts, was kopierbar wäre. Und das ist, glaube ich, auch unser großer Vorteil. Weil natürlich, ne, gerade im Internet gibt es heute diverse Plattformen, wo man auch billig Garne kriegen kann oder wo viel auch mit Rabatten gearbeitet wird. Das machen wir halt gar nicht, sondern wir behaupten uns halt wirklich über die, sag mal, maschenfeine Seele, die da drin steckt. Da bin ich auch ganz überzeugt von. Deswegen gibt es bei uns auch keine Rabatte, sag ich mal, nee, machen wir gar nicht mit.
1: Das ist aber jetzt nichts, wo sich die Kundinnen oder die mitwirkt, die Strickenden untereinander auch austauschen. Es gibt ja zum Beispiel Ravelry, das ist so die große internationale Strick-Community, wo eben man sich einen Account anlegt und dann die eigenen Projekte hochlädt und postet und natürlich auch in Austausch mit anderen Leuten geht und sich da direkt Kommentare zu den verschiedenen Werken und Tipps
0: In den
1: und
0: Foren,
1: Muster und
0: genau.
1: sowas geben kann.
0: Ja, nee, tatsächlich in einem Forum oder sowas haben wir nicht. Ravelry ist für uns auch ganz, ganz wichtig, also weil wir darüber die Designer finden, die zu unserem Geschmack passen. Es ist so, weil bei Ravelry gibt es ja sehr, sehr viele Anleitungen und eben da kann ja auch jeder seine Anleitung reinstellen. Und manchmal ist es schwierig, so das Richtige zu finden. Aber wir verkaufen sehr viel Stricksets, wo wir dann auch einfach wirklich nur auf diese Anleitungen verlinken. Also für so, ich sag mal, so die größeren Designer, die wirklich viele Anleitungen haben, die fragen wir dann auch, können wir die Anleitung bei uns direkt verkaufen, ne? Aber das ist ja auch mit Aufwand verbunden. Das heißt, das können wir nicht für alle machen. Also wir fahren da so einen Mischweg. Und der Austausch, der findet tatsächlich viel über Instagram bei uns statt. Ich habe da so ein, das nennt sich Channel bei Instagram, wobei da die Leute eben, da können zwar antworten, aber es ist kein Austausch miteinander, ne? Sondern das funktioniert eher übers Reposten von Instagram. Und wir haben unseren Inspirationsblogpost, den Samstagscafé, jede Woche im Blog. Und da posten wir zum Teil Bilder aus der Community. Also wir haben immer unten eine kleine Rubrik, was strickt gerade die maschenfeine Strickrunde. Und da zeigen wir halt quasi die Werke, ja, aus der Community.
1: Aber natürlich immer solide verlinkt, auch mit der Wolle, die man
0: Klar.
1: dann irgendwie kaufen kann.
0: Ja, klar. Also manchmal sind es auch gar nicht Garne aus unserem Shop. Manchmal sind es auch einfach Anleitungen.

0: von uns, weil wir machen ja auch selber Anleitungen. Aber wenn es das gibt, natürlich schon. Und häufig werden ja dann auch, also da passieren auch einfach die kreativsten Mischungen. Also manchmal haben wir auch Stricksets und die Kundinnen suchen sich was raus, was dann noch viel besser passt oder so. Und dann legen wir das halt dann auch als Strickset an oder so. Das ist und wächst so miteinander.
1: Ich habe die Zahl gefunden, in Deutschland vor 2 Jahren 375 Millionen Euro Umsatz mit Strick- und Häkelgarn. Ich fand das schon ziemlich gewaltig. Sie greifen davon ungefähr so einen mittleren einstelligen Millionenbereich an Umsatz, also jetzt an Umsatz ab. Trotzdem ist das ja, glaube ich, so ein Markt, den man gar nicht so richtig im Blick hat. Das ist auch was eher Unterschätztes, oder?
0: Schon auch noch eine Nische, ja.
1: Woran liegt das? Dass es nur Frauen sind, die das machen?
0: Das weiß ich gar nicht genau. Ja, vielleicht. Könnte sein. Ist immer noch eine Nische, wobei es tatsächlich sogar wachsend ist gegenüber dem Nähbereich, weil Nähen ist gerade rückläufig und Stricken ist am Boomen. Ich habe aber schon das Gefühl, dass es auch im Augenblick mehr und mehr nach außen dringt. Also ist meine Wahrnehmung, aber ich lebe ja auch in dieser Bubble, deswegen kann ich es wahrscheinlich schwer sagen, aber
1: Was ich aber auch interessant fand, als ich mich jetzt noch ein bisschen zur Vorbereitung mit dem Stricken beschäftigt habe, dass das ganz lange eine Männersache war.
0: ja.
1: Also wenn dann professionell gestrickt wurde, dass das ganz lange Männer gemacht haben. Also ich frage mich, wie wichtig der weibliche Aspekt dabei ist.
0: Ja, interessanterweise ist es schon so, dass die Firmen, so die Garnhersteller und Zubehörhersteller und so weiter, die sind alle Männer geführt, die Firmen, ne? Also so das Unternehmertum ist immer noch männlich in der Branche. Also gerade wenn man so auf die H&H, das ist, ne, die größte Handarbeitsmesse, meistens im März findet die statt in Köln, die Inhaber der Firmen, die dort ausstellen, sind eigentlich immer Männer.
1: Und stricken die dann auch
0: Nee,
1: selber?
0: nee.
1: Ach, das ist ja witzig.
0: Da
1: Die
0: geht's
1: handeln.
0: dann eher ums Unternehmertum, glaube ich. Ich weiß nicht.
1: Ah.
0: Also, nee, finde ich auch interessant. Also, die wenigsten stricken dann wirklich selber.
1: Dann stellt sich natürlich
0: Glaube
1: die
0: ich, kenne
1: Frage,
0: keinen, ja.
1: wie kann man da gut Wolle finden und herstellen und verkaufen, wenn man das selber eigentlich die Handarbeit gar nicht
0: Also,
1: macht?
0: wahrscheinlich in der zweiten Ebene, ne, so Marketing und so weiter, da sind es dann schon Frauen. Aber nee, frage ich mich auch immer. Und ich glaube, dass das auch ein bisschen unser Geheimnis ist, ehrlich gesagt. Also, weil wir eben genau das machen, nämlich. Also, so, wir stellen keine eigenen Garne her. Das machen wir nicht. Aber ja, auch sozusagen auf der Online-Shop-Ebene gibt es halt auch viele männergeführte Unternehmen. Aber die haben dann eben auch nicht diese Community, sondern dann geht es dann sehr stark eben um Performance-Marketing. Das ist dann eben doch sehr einfach wirklich nur noch einseitig zahlengetrieben.
1: Gibt es so eine Grenze oder haben Sie die vielleicht sogar auch schon mal erreicht, bis wohin diese Community von Strickenden bereit ist, eine Monetarisierung mitzugehen?
0: Ja, also ich glaube, das ist schon immer hängt sehr von der Zielgruppe ab. Also wir haben ja schon sehr hochpreisige Garne bei uns im Sortiment, auch ein paar mittelpreisige, sage ich jetzt mal. Aber wir haben zum Beispiel wirklich wenig Polygarne im Sortiment, also
1: Polygarne
0: Polyamid
1: sind,
0: oder
1: also das,
0: Kunstfasern generell.
1: genau.
0: Also, ne, sondern wir haben uns wirklich auf Naturfasern, weil das auch die Garne oder Fasern, Materialien sind, die wir halt gerne tragen. Also ich denke halt immer, wenn man so viel Arbeit in ein Stück steckt, dann sollte man lieber dann vielleicht nur ein Projekt auf den Nadeln haben, anstatt irgendwie fünf verschiedene und das dann aber vielleicht mit einem vernünftigen Material, weil man da einfach dann länger Freude dran hat und es auch einfach lieber trägt, weil man merkt, das ja, spürt man ja schon den Unterschied. Und insofern glaube ich, unsere Zielgruppe sind nicht die Frauen oder auch Männer, die sich gerne Kunstfasern kaufen, die finden sie bei uns nämlich nicht. Und das heißt, unsere Kundinnen wissen, dass sie ein bisschen mehr Geld ausgeben für die Materialien, weil sie eben auch wissen, was sie bekommen. Aber es ist schon so, also wir achten auch drauf, dass wenn wir jetzt zum Beispiel ein Design haben, was aus reinem Kaschmir gestrickt wird oder so, dann haben wir immer auch Alternativen, die dann kein reines Kaschmir sind, aber eben deutlich günstiger. Also wir legen gerne auch für einen Design mehrere Sets an, wo sich die Kundin das dann auswählen kann. Manchmal denke ich auch, das ist ein bisschen überfordernd, weil dann sitzt die Kundin, glaube ich, so vorm Rechner und denkt sich so, Gott, was nehme ich jetzt da? Und wenn das jetzt so günstig ist, ist es dann überhaupt noch schön so ungefähr, aber es ist dann halt budgettauglicher. Aber wir kommunizieren das auch so. Ja. Wir haben die Fragen auch manchmal dann im Support. Wir haben einen sehr, sehr großen Supportaufwand an E-Mails. Und da kommen dann natürlich auch die Fragen so, das ist entweder, also eine ganz beliebte Frage ist es Mohair und ich mag kein Mohair, ich möchte nichts, was, oder ich habe das Gefühl, es kratzt. Aber auch gibt es etwas, was günstiger ist, eine günstigere Alternative oder so. Und da finden wir immer irgendwas, was passt.
1: Kann man sich an Sie auch wenden, wenn man dann sagt, Ich weiß nicht genau, wie man dieses Zopfmuster eigentlich wirklich strickt.
0: Ja, das kann man auch. Also das versuchen wir auch per Mail oder auch am Telefon. Wir haben auch jetzt, ich glaube, nicht so den besten Telefonsupport, weil ich den alleine mache und ich häufig dann auch, ja, sag ich mal, wenn ich Vormittag nicht kann, gehe ich halt nicht ran. Aber ich habe manchmal auch Kundinnen am Telefon, wo ich dann mir aufzeichne, wo die jetzt gerade haken. Also man nennt das dann also so Verkürzungen im Rücken zum Beispiel, die man strickt, um halt die Form besser zu konstruieren. Und das ist halt schon manchmal komplex. Und dann hatte ich neulich eine Kundin am Telefon, die dann sagte, jetzt habe ich da dreimal hin und her und jetzt weiß ich gar nicht mehr, bin ich jetzt vorne oder hinten. Habe ich mir das aufgezeichnet, dann habe ich ein Bild geschickt und so. Das macht dann auch Spaß, weil man dann halt auch so näher dran ist an den Problemen.
1: Ach, man kann tatsächlich die Chefin anrufen und kann dann sagen, ich kriege irgendwie mein Bündchen nicht schön hin.
0: Sollte ich jetzt glaube ich nicht so laut sagen. Ne? Oder? Ja, also es kann wirklich sein, dass man mehrere Tage dann niemanden erreicht. Es steht auch auf der Website so drauf. Und dann schickt man lieber eine E-Mail. Aber wir schicken auch per E-Mails Fotos oder so. Weil gern kommen ja auch so Fragen nach Farben zum Beispiel. Dann kriegen wir zum Beispiel, weiß ich nicht, ein Foto von einem Rock geschickt oder so. Und dann ist die Frage, in dem Strickset gibt's aber jetzt das Rot nicht. Habt ihr was, was passt und dieses Rot hat oder so. Solche Fragen, das ist schon sehr individuell. Und jetzt haben wir eben ja auch die Studioöffnungszeiten. Die eignen sich natürlich nicht für alle, weil ein Bruchteil der Kundinnen ist hier vor Ort in Berlin. Das heißt, wenn man in München sitzt, kann man es halt hier nicht besuchen. Dann fragt man halt lieber per Mail. Aber da haben wir schon sehr, sehr, sehr viele E-Mails. Ja.
1: Das zeigt dann doch eben nochmal, dass dieses Stricken so ein wirklich so ein informelles Netzwerk dann knüpft.
0: Ja, ja, und es ist auch frustrierend, wenn man nicht weiterkommt. Man braucht dann einfach eine kurze Rückmeldung. Und manchmal ist es auch einfach nur so, nee, du hast zweimal schon zu weit gestrickt oder so, und dann ist schon, das ist dann schon der Knoten, der platzt.
1: Oder man braucht eine Oma.
0: Oder das, genau.
1: Lasst sie uns nach Musik hören. Mhm. Was soll es jetzt sein?
0: Oh, jetzt habe ich noch mitgebracht den Weg von Herbert Grönemeyer. Der passt allerdings sehr auf den, ich sag mal, auf diesen Wendepunkt nach dem Tod meiner Tochter, weil das ja auch ein Lied ist, was Herbert Grönemeyer in Angedenken an seine Frau geschrieben hat und was mich immer wieder sehr, sehr, sehr berührt, weil es halt ums Weitermachen geht. Ja, darum, dass man aus einem Schicksalsschlag, dass man nicht da drin versinken soll, sondern dann eben weitergehen kann, weil er hat ja weitergemacht.
1: Hm. Das heißt, es war für Sie auch wirklich so ein richtiger Wendepunkt im Leben?
0: Absolut, ja, also total.
1: Dann hören wir jetzt Herbert Grönemeyer, der Weg.

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1: Meine Gesprächspartnerin heute ist Marisa Nöldecke hier im Gespräch auf Radio 3. Strickende Unternehmerin oder unternehmungslustige Strickerin, je nachdem, wie man es dreht. Stricken ist ja eine uralte Kulturtechnik, also nicht ganz so alt wie das Weben. Das machen die Menschen schon, seit sie wahrscheinlich das erste Schaf geschoren haben. Aber es gibt auch schon sehr früh Stricksocken überliefert und es gibt bezaubernde Altarbilder aus dem Mittelalter, wo die Jungfrau Maria dem Jesuskind neue Sachen strickt. Aber das Stricken hat jetzt so einen ganz besonderen Boom erlebt, so in den letzten 10, 15 Jahren, würde ich sagen. Da würde ich gerne noch mal ein bisschen tiefer eintauchen. Was denken Sie, woran liegt das?
2: Also ich finde vor allen Dingen, dass es in den letzten 2, 3 Jahren nochmal einen extremen Boom erlebt. Schon auch während Corona natürlich, ne? Also so waren die Menschen zu Hause und haben sich neue Hobbys zugelegt und dann eben so auch
1: das berühmte Brotbacken.
2: Genau. Und absolut, also das haben wir natürlich auch gemerkt. Aber in den letzten 2, 3 Jahren dann auch nochmal der Boom so und diese Verjüngung der Zielgruppe, die ich auch erst gar nicht so richtig greifen konnte, aber jetzt merkt man das total. Also sowohl in Social Media sieht man das extrem, dass wahnsinnig viele junge Frauen, aber auch Männer stricken, sich gerne treffen und es hat einen extremen Hype. Und ich glaube, das ist einerseits so dieses Abwenden von der Fast Fashion, also es ist natürlich auch wieder eine Bubble, aber trotzdem dann hin zu Individualisierung, also sich die Kleidung so herzustellen, wie sie in den Farben und so weiter, wie man das eben gerne selber hätte, weg von diesen Ketten, wo dann irgendwie alle gleich aussehen. Und dann ist es auch ein Weg, sich abzulenken von Social Media. Und das ist, glaube ich, so ein bisschen so dieser Widerspruch. Ne? Einerseits entdeckt man es über Social Media und andererseits tut man es, um davon wegzukommen. Aber es ist tatsächlich so, ja.
1: Ist das auch ein Krisenphänomen? Also so ein Gefühl von, wenn alles um mich herum zusammenbricht, kann ich mir wenigstens meine eigenen Socken stricken?
2: Vielleicht auch, wenn man dann was hat, wo man sich dran festhält und weil es ja auch wirklich für die mentale Gesundheit förderlich ist, das Stricken, das Handarbeiten. Aber ich habe ja schon gesagt, das spricht ja ähnliche Gehirnareale an wie die Meditation. Das ist mit Sicherheit auch ein Aspekt, ja.
1: Stricken ist natürlich auch praktisch, insofern ist es klein, man kann es überall mit hinnehmen.
2: Ja.
1: Andererseits zwingt es einen natürlich auch so in die Stille hinein. Also ich frage mich, wie groß das befreiende Potenzial von Stricken wirklich ist.
2: Finden Sie, dass es einen so in die Stille?
1: Weil man kann sich dabei ja nicht bewegen.
2: Nee, stimmt. Also man kann sich nicht bewegen, aber man kann dabei super Konversationen betreiben. Man kann im Elternabend sitzen und stricken. Man kann im Café sitzen und stricken. Man kann im Bus stricken. Man kann in der Bahn stricken. Man kann ja überall das mitnehmen und sich halt nebenher beschäftigen und sozusagen an etwas weiterarbeiten. Also man muss das nicht zu Hause auf dem Sofa im Stillen machen. Also es ist schon was, was man überall machen kann. Und parallel so beim Fernsehen, im Kino, wenn man eine kleine Lampe dabei hat oder so.
1: Machen Sie das noch, diese Veranstaltung, wo Sie im Kino dann irgendwie zum Stricken das so einrichten?
2: Ja, das, also letztes Jahr haben wir das vermehrt gemacht, jetzt im Augenblick nicht. Also wir machen auch Events, aber im Kino jetzt gerade nicht. Aber das passt total gut zusammen. Also gerade auch Fernsehen und Stricken, das passt, weil man nicht so das Gefühl hat, man sitzt nur passiv da und lässt sich berieseln, sondern man erschafft dabei auch noch was. Und man kann sich super konzentrieren dabei, während die Hände sich so bewegen. Also wenn es jetzt nicht ganz allzu komplizierte Muster sind, dann vielleicht nicht. Aber so ein bisschen glatt rechts weiter stricken, das geht immer.
1: Ja, aber natürlich ist verkrampft der Körper auch. Man ist immer in einer Haltung. Also das ist, ich bin so ein bisschen zwiespältig, merken Sie.
2: Ja, ich merke schon. Ja.
1: Hat Stricken befreiendes Potenzial?
2: Ja, ich habe jetzt gerade dran gedacht, dass es wahrscheinlich ähnlich wie das Schreiben. Also Schreiben hat ja nochmal eine andere Wirkung, weil es den Kopf wirklich auch entleert. Das Stricken vielleicht nicht so ganz, aber man kann sehr, sehr gut beim Stricken die Gedanken ordnen. Und es kommen beim Stricken auch, oder mir geht das auf jeden Fall so, immer wieder sehr viel neue Ideen. Ich glaube, das hängt auch zusammen mit diesem Glücksgefühl, was ich beschrieben habe, weil wenn man das so, also es lässt sich so schwer beschreiben und es klingt auch so ein bisschen kitschig, aber es ist wirklich so, dass es dann so, man gelangt in so eine Euphorie und da entstehen sofort dann so neue Ideen und Bilder im Kopf bei mir. Ich weiß jetzt gerade nicht, ob das wirklich befreiend ist oder eher belastend, wenn man schon wieder neue Ideen hat, aber ja.
1: Wie politisch ist das Stricken?
2: Ich empfinde es nicht als politisch.
1: Weil es gab vor ein paar Jahren diese Bewegung, dieses, das Guerilla-Knitting, also wo
2: ja, das stimmt,
1: vor allen Dingen Frauen eben in Städten zum Beispiel Bäume mit bunt gestricktem Strickzeug umhüllt haben, um sichtbar zu sein und zu sagen, wir sind hier.
2: Ich würde sagen, das ist ein Weg vielleicht, um sich da sichtbar zu machen, aber ich würde nicht das Stricken selbst als politisch bezeichnen, sonst war vielleicht, wurde dafür dann instrumentalisiert.
1: Mhm. Ja. Ich meine, das andere Spektrum wären dann solche Threadwives, die wenn sie nicht am Butterfass stehen oder irgendwie schöne Snacks zubereiten, dann eben für den Haushalt wie eine gute Frau Socken stricken.
2: Ja, also das ist tatsächlich ein Bereich, wo ich mich nicht wirklich auskenne und den auch absolut nicht nachvollziehen kann. Klar, also dann wäre Brotbacken auch politisch.
1: Aber spielt das überhaupt noch eine Rolle, also dass man sich mit Stricken hier auch auf alte Traditionen bezieht oder verändert das Stricken dafür sein Gesicht so sehr gerade?
2: Also in unserem Umfeld ist es schon eher das Zweite, dass es das Gesicht verändert und nicht so sehr mit traditionellem Handwerk oder so zu tun hat.
1: Stehen Sie da auch in Kontakt mit anderen Formen von eben Kunsthandwerk, sag ich mal im weitesten Sinne, eben auf diesem Markt des Handarbeitens?
2: Nee, nicht so sehr tatsächlich. Also auch der Nähbereich, das ist eine parallele Welt eigentlich, wo sich wenig miteinander vernetzt.
1: Das ist eigentlich erstaunlich, oder? Dass das so voneinander abgegrenzte Bereiche sind?
2: Das stimmt. Also auf der besagten H&H-Messe gibt es natürlich auch den Nähbereich. Und der ist ja, wie ich vorhin gesagt habe, auch sehr rückläufig, also auch in den Zahlen. Was vielleicht auch damit zu tun hat, was Sie gerade gesagt haben, Stricken ist halt viel praktischer, Nähen nicht so sehr. Da muss man halt sehr viele Geräte ständig mit sich rumschleppen, wenn man das im Urlaub machen möchte oder so. Das ist ein Aspekt. Und auf der Messe sind die Bereiche sehr stark abgegrenzt. Und man kriegt eigentlich wenig vom Nähbereich mit. Oder umgekehrt wahrscheinlich.
1: Würden Sie sich wünschen, dass das Stricken noch mehr verbreitet wird, noch mehr genutzt wird?
2: Also ich freue mich auf jeden Fall, wenn der Markt weiter wächst. Und ich freue mich vor allen Dingen auch, in den letzten Jahren hat es einen regelrechten Boom in Richtung Sommerstrick gegeben. Also noch vor, ich weiß nicht, 5, 6, 7, 8 Jahren hat man im Sommer eher wirklich weniger gestrickt. Und wir merken natürlich heute schon auch einen Umsatzrückgang in den Sommermonaten. Also es ist klar, wenn man oft mehr draußen ist, ne, Gartenarbeit macht und so weiter und einfach noch andere Hobbys hat, denen man draußen nachgehen kann. Aber es gibt wahnsinnig viele Sommerdesigns, die man jetzt stricken kann. Und das war vor 5 bis 10 Jahren einfach noch nicht so. Und jetzt hat jede Strickdesignerin eigentlich also quasi kontinuierlich Output an Anleitungen, weil man kann im Sommer, so wie ich jetzt ja auch einen Sommertop trage, prima auch stricken. Und dann halt einfach andere Materialien nutzen. Dann wird halt eher mit Leinen, Baumwolle, mit Seide gestrickt oder so. Und Alpaka, Mohair und so weiter rückt halt dann eher so in den Hintergrund und kommt dann im August, September, je nach Wetterlage, dann wieder vor.
1: Wenn man dann den Beschluss fasst, dass man für die ganze Familie Weihnachtsgeschenke strickt und dann
2: und dann so merkt vielleicht dann so das Jahr drauf Weihnachten.
1: Vielleicht das eine Paar Socken oder die eine Socke zumindest schon mal vorab.
2: Genau.
1: Welchen Wert in Ihrem Leben, würden Sie sagen, verkörpert so die Handarbeit oder welchen Aspekt in Ihrem Leben deckt das ab?
2: Ich glaube, mir bringt das sehr viel innere Ruhe und ich bin schon ein Mensch, bin sehr, ich sag mal, reizempfindlich, zum Beispiel in großen Gruppen oder so. Und das Stricken bringt mich einfach raus und wieder so ein bisschen zur Ruhe und zu mir selber. Und ich glaube, das ist ein, das hilft mir einfach dabei. Ja.
1: Vielleicht noch eine Frage. Glauben Sie an den Sweater Curse?
2: An den Sweater Curse?
1: Also daran, dass man besser seinem Liebsten oder seinem Partner keinen Pullover strickt, weil dann sofort die Beziehung kaputt geht?
2: Das kenne ich gar nicht. Nee, glaube ich nicht. Also ich habe tatsächlich meinem Mann noch nie einen Pullover gestrickt, muss ich gestehen.
1: Aha.
2: Der hat schon Schals bekommen, der beschwert sich auch immer, aber nicht wegen des Sweater-Curses.
1: Wir hören gleich noch ein Stück, das Sie sich ausgesucht haben von Christina Perry. Das ist dann das letzte Stück noch auf der Liste. Warum das?
2: Ja, also unsere kleinste Tochter, die ist mit Trisomie 21 auf die Welt gekommen. Also es war dann nochmal quasi eine neue Herausforderung des Lebens. Und es gab vor ein paar Jahren beim Welt-Down-Syndrom-Tag, wurde dieses Lied ich sag mal, genutzt in der Community von Eltern mit Kindern mit Down-Syndrom. Und das Lied wurde dann mit Gebärden nachgestellt und gesungen. Und das ging ganz, ganz, ganz viral durchs Internet. Und ich finde das einfach, es berührt mich immer, immer, immer. Das muss man, also wenn man das jetzt hört, einfach am besten mal googeln. Auf YouTube gibt's dieses Video, ne, Down-Syndrom und 1000 Years. Das ist so schön, das zu sehen, weil die Mütter und Väter mit den Kindern mit Down-Syndrom oder auch den Geschwistern dieses Lied gebärden. Und das am Ende des Tages einfach halt um Liebe geht und darum, wie wertvoll eben auch diese Menschen sind. Und das hat mich immer sehr, sehr berührt. Und weil das ein großer Teil unserer Geschichte ist, habe ich das mitgebracht.
1: Das heißt, das ist noch eine Community, in der Sie auch unterwegs sind?
2: Nicht so sehr. Also bisschen, aber ich habe dazu zu wenig Zeit. 3 Kinder und Unternehmen, das ist halt schon. Aber es ist natürlich ein Bereich, der mich extrem auch beschäftigt.
1: Ja,
2: also
1: klar.
2: So rund um alles, was man da so zu tun hat. Ne? Sei es Schulhelfer und all die Themen, die damit einherkommen. Genau.
1: Ich stelle gerade fest, dass Sie wahrscheinlich doch vor allen Dingen auch so ein community-orientierter Mensch sind, oder? Diese verschiedenen Kreise, die man eben sich dadurch, dass man sie online findet, auch leichter erschließen kann?
2: Stimmt, habe ich noch nicht drüber nachgedacht, aber da gibt's so ein paar Bereiche auf jeden Fall.
1: Dann ist das Stricken ein Teil dieser Communities und auf jeden Fall viel mehr als nur eine praktische Handarbeit, sondern gemeinschaftsstiftend, achtsamkeitsfordernd. Das sagt Marisa Nöldicke, Strickerin, Unternehmerin und Gründerin des Strickunternehmens Maschenfein. Ganz herzlichen Dank fürs Gespräch.
2: Ich danke Ihnen.
1: Die Hinweise zu den Strickbüchern von Marisa Nöldicke, die finden Sie auf den Seiten von Radio 3. Und da gibt's auch dieses Gespräch und unsere Gespräche des letzten Jahres. Also noch mehr Begegnungen mit tollen Persönlichkeiten, wenn Sie möchten. Sie finden das auch unter dem Stichwort Das Gespräch in ARD Sounds. Ich bin Kirsten Dietrich. Kommen Sie gut in den Abend mit Christina Perry und 1000 Years.

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2: Um 18 Uhr mit Jürgen Buch. Aus der Union kommt Unterstützung für den DGB-Vorschlag, die Betriebsrente für alle Beschäftigten zur Pflicht zu machen. Der Vorsitzende des CDU-Arbeitnehmerflügels Radke sagte den Funke Medien, das wäre ein richtiger Schritt. Die Betriebsrente funktioniere bereits hervorragend, zum Beispiel in der Chemieindustrie. Laut Deutschem Gewerkschaftsbund haben rund 20 Millionen Beschäftigte in Deutschland keine Betriebsrente. An der Fahrradsternfahrt in Berlin haben sich nach ersten Schätzungen rund 30.000 Menschen beteiligt. Diese Zahl nannten Polizei und Veranstalter Ingo Janssen, RBB 24.
3: Die Radfahrerinnen und Radfahrer starteten in Brandenburg oder am Stadtrand und fuhren auf rund 20 Routen bis ins Berliner Zentrum, rund um Großen Stern und Siegessäule. Zeitweise waren auch Abschnitte auf den Autobahnen A100 und A115 gesperrt. Der Allgemeine Deutsche Fahrradclub setzt sich mit der Sternfahrt seit Jahrzehnten für einen besseren Fahrradverkehr ein. Er fordert mehr Investitionen in sichere Radwege. Radfahrer würden im Straßenverkehr zu oft an den Rand gedrängt.
2: Die Gemeinde Nuthe-Urstromtal bittet wegen der Ausbreitung des Eichenprozessionsspinners Kreis und Land um Hilfe. Die Bekämpfung überfordere die Kommune finanziell, sagte Bürgermeister Schedin, RBB 24 Brandenburg aktuell.
4: Die Kosten sind hoch, pro Baum 140 Euro. Wir reden hier nicht von 5 oder 10 Bäumen, sondern es geht in die Hunderte. Es kann nicht sein, dass die Forst sich komplett ihrer Pflicht entzieht. Die Bürger haben natürlich ein berechtigtes Interesse, sicher durch die Orte zu gelangen. Und genau das Problem haben wir jetzt. Es ist teilweise nicht mehr möglich.
2: Stefan Schedin, parteiloser Bürgermeister von Nuthe-Urstromtal. Michael Kopka vom Landesbetrieb Forst Brandenburg erklärte, man könne den Ärger nachvollziehen. Für eine Bekämpfung sei es inzwischen zu spät. Das Sprühen von Gift sei nur in frühen Larvenstadien wirksam. Der ukrainische Präsident Selenskyj ist in London zu Gesprächen über ein Ende des Ukraine-Kriegs eingetroffen. Er will darüber mit dem britischen Premierminister Starmer sowie mit Bundeskanzler Merz und Frankreichs Präsident Macron beraten. Selenskyj hat gerade erst Kreml-Chef Putin ein persönliches Treffen angeboten. Putin hat das abgelehnt. Im Falle von Verhandlungen über einen Waffenstillstand wollen die Europäer mit am Tisch sitzen. In der Handball-Bundesliga haben die Füchse Berlin am letzten Spieltag gewonnen. In der Max-Schmeling-Halle spielten sie gegen Flensburg-Handewitt 43:38. Soweit die Nachrichten. 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Das Wetter. Am Abend bewölkt und meist trocken, zurzeit in Berlin-Tempelhof 20 und in Templin 19 Grad. Nachts abklingende Schauer 13 bis 8 Grad. Morgen nach sonnigem Beginn ein Wechsel aus Sonne und Quellwolken 23 bis 27 Grad. Dienstag erst Regen, dann oft Sonnenschein und es wird sehr windig. Die Zeit 18.03 Uhr.
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6: Schönen guten Abend.
7: Herzlich willkommen. Wann haben Sie zum letzten Mal etwas zum ersten Mal erlebt?
6: Tja, wir sprechen gleich mit Fritz Breithaupt, der erforscht, wie wir Erfahrungen machen. Einmal, zweimal, keinmal heißt sein Buch.
7: Außerdem in der ersten Stunde der Literaturagenten eine große Anthologie, die uns Amerika mit anderen Augen sehen lässt.
6: Herzlich willkommen und Musik gibt's auch von Jonathan Jeremiah, Kolkata Bear.

0: FOMO. 4 Buchstaben zeigen, wie hungrig wir sind, in unseren kleinen, eigentlich unbedeutenden Leben möglichst viel unterzubringen, viel zu erleben. Sie stehen für Fear of Missing Out, die Angst, etwas zu verpassen. Sogenannte Bucket Lists, Listen für Erlebnisse, die wir unbedingt abarbeiten wollen, sollen uns dabei helfen, ein erfülltes Leben zu führen.
1: Doch was steckt hinter diesem Erlebnishunger? Und welche Rolle spielen Erfahrungen, wenn wir uns vielleicht auch auf die einlassen, die wir gar nicht geplant haben? Über all das sprechen wir jetzt mit Fritz Breithaupt. Er ist Professor für Kognitionswissenschaften und Literaturwissenschaften an der University of Pennsylvania. Und gerade ist sein neues Buch erschienen mit dem Titel Einmal, Zweimal, Keinmal, wie wir Erfahrungen machen. Guten Abend nach Pennsylvania, Professor Breithaupt.
2: Guten Abend, das ist ja wunderbar. Ich freue mich auf das Gespräch.
0: Guten Abend, wann haben Sie eigentlich das letzte Mal etwas zum ersten Mal erlebt?
2: Oh, dauernd. Und zwar hatte ich gerade, Sie haben es erwähnt, die große Freude, dass mein Buch erschienen ist. Und das war nun nicht mein erstes Buch, aber trotzdem habe ich mich gefühlt, als wäre das alles zum ersten Mal, dieses Interesse daran. Da haben mir viele Menschen von ihren eigenen Erfahrungen erzählt. Mhm. Und die habe ich dann miterfahren. Erfahrung ist ja auch immer Miterfahrung. Jede Erfahrung, die wir als Einzelner und Einzelne machen, können wir teilen. Die sind eigentlich immer schon darauf ausgelegt, dass wir sie mitteilen, wiederholen. Und da habe ich tolle Geschichten gehört und das ist jetzt ganz alles in meinem Kopf drin.
1: Beim ersten Mal denken viele automatisch an den ersten Sex und damit beginnt auch Ihr Buch und mit der Feststellung, dass viele Menschen sich daran wirklich nur sehr vage erinnern. Warum ist das bei einem so markanten Erlebnis so vage, die Erinnerung?
2: Wenn wir vor einem großen ersten Ereignis stehen, haben wir ja noch gar keinen Rahmen von dem, was auf uns zukommt. Wir haben keine Vorstellung, wie das sich anfühlen wird. Selbst wenn wir das schon 1000 Mal in den Medien gelesen oder gesehen haben, wir wissen nicht, wie das für uns ist. Das heißt, wir sind überwältigt. Und deshalb können wir häufig eben beim ersten Mal noch gar nicht genau sagen, war das nun gut? War das schrecklich? Was mache ich daraus? Und erst in der Wiederholung können wir plötzlich darüber reden. Wir verarbeiten das dann auch anders.
0: Sie zitieren im Buch den Koch Gabriele Fornelli mit dem Satz, das erste Mal hinterlässt eine Narbe. Was ist damit gemeint? Dass neue Erfahrungen auch immer ein bisschen wehtun?
2: Ja. Neue Erfahrungen sind immer etwas anders, als wir dachten. Die tun auch weh. Wir liquidieren auch irgendwie etwas, ein Nichtwissen vielleicht oder in unseren früheren Zustand. Wir verändern uns. Also einerseits ist es der Schmerz. Das andere von dieser Narbe, warum ich dieses Zitat auch so toll finde von dem Koch, ist, dass er sagt, ja, da können wir drauf zurückkommen. Wir sehen unseren Körper, da sehen wir diese Stelle und wir wissen plötzlich, ach, da ist das und das passiert. Wir können uns dahin zurückrufen. Wir sehen diese Narbe, wir sehen vielleicht auch die Tätowierung in dem Sinne, um im Bild zu bleiben hier. Und dann erinnern wir genau den Zustand, den wir damals gefühlt haben.
1: Fritz Breithaupt, Sie leiten an der University of Pennsylvania das Experimental Humanities Lab und haben dort erforscht, wie Menschen mit Erfahrungen umgehen, wie sie darüber sprechen und wie Erfahrungen uns verändern. Was hat Sie bei dieser Forschung am meisten überrascht?
2: Vieles eigentlich, denn das Interessante ist, dass Erfahrungen zwar ganz zentral für uns als Menschen sind. Wir sind wirklich Erfahrungswesen, aber es wird gar nicht so viel erforscht. Hier ist ein Beispiel. Wir haben Menschen gebeten, uns eine wichtige Episode ihres Lebens zu erzählen, die sie nicht dauernd irgendwie anderen Leuten erzählen. Und dann haben wir sehr interessante, zum Teil sehr bewegende Geschichten gehört. Dann haben wir die gleichen Leute, hunderte von denen, ein paar Tage später gebeten, wieder diese Geschichte zu uns zu erzählen, nochmal mitzuteilen. Wir wollten sehen, wie sich das verändert. Schon die Wiederholung dieser Erfahrung, dieses nochmalige Durchgehen im Kopf davon. Und dabei ist rausgekommen, dass alle Emotionen in der Wiederholung gemildert wurden. Und das kann die große Freude gewesen sein, aber eben auch der Schmerz, der danach etwas anders war. Gleichzeitig wurden diese Erinnerungen alle fast immer positiver. Das heißt, das Ende wurde meist versöhnlicher. Die Leute haben dann ergänzt, ach, jetzt geht's mir wieder besser. Das war ein guter Start, seitdem habe ich immer weiter solche Sachen gemacht. Das Ende wurde positiver. Das heißt, die Menschen sortieren sich. Alleine durch das zweimal erinnern, das zweimal nacherzählen. Wir haben da eine tolle Möglichkeit. Wir haben da so therapeutische Effekte, die wir auch selber in der Hand haben, wenn wir uns dem nur stellen. wir können sehr vieles auch in die Hand nehmen. Darum geht es mir auch überhaupt, dass wir als Menschen, als Erfahrungswesen sehr viel in der eigenen Hand haben. Wir können uns entscheiden, wie die Erfahrung ist. Wir können uns auch mal einen Stoß geben und sagen, ich probiere jetzt mal was anderes aus. Mhm. Selbst in der Routine können wir etwas anders erleben. Jeden Tag, jeden Moment.
1: Während dem ersten Mal immer was Aufregendes an sich haftet, schwingt beim Wort Wiederholung schon eine leichte Langeweile mit. Sie haben ja gerade die Wiederholung gelobt. Ich erinnere mich an ein Lied von Prince aus den 80er Jahren. There's joy in repetition. Es gibt ein Vergnügen in der Wiederholung. Teilen Sie diese Auffassung?
2: Unbedingt, unbedingt. Wiederholungen haben einen schlechten Ruf, das stimmt. Aber wir wissen zum Beispiel aus Studien zu den Künsten, Studien, die wir zum Teil auch selber durchgeführt haben, dass wenn jemand ein Lied das erste Mal hört, sei es ein kompliziertes Klassiklied, aber auch viele moderne Lieder, Poplieder und so weiter, die beim ersten Mal etwas sonderbar wirken. Die hauen uns nicht so oft um, wie man das so gemein denkt. Erst in der Wiederholung genießen wir das wirklich. Dann finden wir es besser. Was wir vorher schräg fanden, finden wir jetzt toll. Wir wissen schon, was kommt. Wir sind eigentlich nicht mehr überrascht, aber wir sind nämlich doch noch überrascht. Aber wir sind jetzt auch in dem gleichzeitigen Wissen, was da passieren wird. Wiederholungen sind da häufig sehr gut. Wir sind vorbereitet und können es trotzdem genießen.
0: Sie schreiben aber auch, dass Wiederholungen uns auch blockieren können. Unser Gefühl für die Gegenwart zum Beispiel, und führen als prägnantes Beispiel aus der Literatur den Bildungsroman Der grüne Heinrich von Gottfried Keller da ein. Was können wir denn vom grünen Heinrich lernen?
2: Der grüne Heinrich ist wirklich ein ganz großartiges Buch und ich bin mir ganz sicher, dass die meisten der Hörer und Hörerinnen dieses Buch noch nicht gelesen haben. Ich würde es wirklich sehr empfehlen. Es gibt es auch noch in zwei Fassungen, also wer wirklich 2x1000 Seiten lesen will, die beiden Fassungen sind auch noch sehr verschieden. In diesem Roman geht ein junger Mann, dieser Heinrich, tritt ins Leben ein und der schafft es irgendwie nie, den entscheidenden Schritt zu tun, zu sagen, das mache ich jetzt, das will ich jetzt. Er kann zum Beispiel seine Liebe nicht bekennen, er ist häufiger verliebt, aber er kommt da nicht raus. Er bleibt gefangen in seinen Wiederholungen des immer wieder Durchkauens und Durchdenkens, Imaginierens, was alles sein könnte und was nicht und so weiter und vergisst dabei das eigene Leben. Also der ist sozusagen ein Bild dafür, dass man sich diesen Stoß bisweilen geben muss.
1: Fritz Breithaupt, eine Formulierung von Ihnen, die Sie vorhin gebraucht haben, im Zusammenhang mit den Menschen, die Geschichten erzählen und das Ende wird dann immer positiver, klingt in mir nach und zwar, die Menschen sortieren sich. Wiederholtes Erleben erlaubt uns auch, uns selbst zu sortieren. Was genau sortieren wir denn da eigentlich?
2: Ja, ich glaube, da haben wir eine große Spielweite, dass wir in der Wiederholung, wenn wir uns auch auf unser Leben reflektieren, gar nicht genau wissen, was sind denn die Bausteine unseres Lebens? Da erfindet sich auch jede Generation und jeder einzelne Mensch immer wieder neu, sich zu überlegen, wo sind die einschneidenden Veränderungen? Das ist wirklich sehr flexibel. Wir haben diese Fähigkeit erlangt, dass wir eigentlich fast jedes Ereignis im Leben zu einer einschneidenden Erfahrung erheben können. Mhm. Wir machen diese Erfahrung eben. Mhm. Und das nenne ich dieses Sortieren. Wir basteln unser Leben zusammen in diesen Wiederholungen, in dem Nacherzählen, in dem Erinnern, in dem Mitteilen. Und das ist etwas ganz Aufregendes. Ich würde das erstmal sehr, sehr positiv besetzen. Mhm. Ich würde sagen können, wir können uns selber kreieren.
0: Mhm. Auch das, was wir nur in der Imagination erleben, spielt eine Rolle im Buch Einmal, zweimal, keinmal. Und Sie stellen die Frage, kann auch das, was wir uns nur vorstellen, eine Erfahrung sein, die uns prägt? Sind Vorstellungen auch Erfahrungen?
2: Ich würde das Maß da hochlegen. Nicht jede Vorstellung ist sofort eine Erfahrung. Mein Kriterium ist auch hier die Frage, ob sich da wirklich etwas verändert hat. Wenn eine Vorstellung dazu führt, dass wir danach anders sind, dass da wirklich etwas nicht mehr genauso weitergeht wie vorher, dass wir vielleicht eine schlechte Angewohnheit wirklich abbrechen können, dann ist das eine Erfahrung. Und dazu kommt es in der Tat. Wir können mit Psychedelika zum Beispiel oder auch durch in Wachträumen oder auch durch sehr aktive Vorstellungen etwas einüben und damit auch Verhalten ändern. Es kommt immer wieder dazu. Und ich erzähle einige tolle Beispiele dafür. Das sind lange Geschichten von Menschen, die zum Beispiel mit Psychedelika krasse Erfahrungen gemacht haben.
1: Als jemand, der Erfahrung so grundlegend erforscht hat wie Sie, wie hat sich Ihre Einstellung zu eigenen Erfahrungen im Alltag verändert?
2: An vielen Stellen. Für mich war eigentlich die überraschendste persönliche Einsicht, ist dieses Maß, dass wir Hoheit haben über unsere Erfahrungen. Dass mir das vorher nicht so bewusst war. Ganz einfaches Beispiel. Wir können, nachdem wir etwas machen, also zum ersten Mal, ich weiß nicht, uns irgendwie mit diesem Bungee-Jumping von einem Cliff runterstürzen, was ich nie tun würde, ich habe Höhenangst. Aber wenn wir sowas tun, dann können wir danach sagen, das war toll. Man kann auch sagen, oh mein Gott, das war grauenhaft, das mache ich nie wieder. Es können auch ganz alltägliche Erfahrungen sein, wo wir plötzlich sagen, das will ich wieder machen. Wir können selber, und das ist jetzt mein Punkt, wir können deklarieren, das war toll, unglaublich, oder ich mag diesen Menschen. Mit diesem Menschen will ich mehr machen. Wir haben da diese Freiheit, uns zu entscheiden. Und für mich war dieses Buch auch so ein bisschen so der Anlasspunkt zu sagen, diese Entscheidungsfreiheit irgendwie bloßzustellen und auch zu entdecken, auszuleben. Manchmal zu sagen, hey, ist jetzt egal, wie das gerade aussieht, ich sage jetzt einfach mal, ich fand das toll. Und dann wird es eben auch toll. Und dann macht es auch wirklich einen Unterschied.
0: Wenn Sie Herr und Herrin werden wollen über die eigenen Erfahrungen, dann sollten Sie Fritz Breithaupts Buch Einmal, Zweimal, Keinmal lesen. Wie wir Erfahrungen machen, ist im Surkamp Verlag erschienen. 280 Seiten kosten 28 Euro. Und wir sagen vielen Dank für dieses Gespräch.
2: Ich danke. Das hat großen Spaß gemacht.
1: Danke Ihnen.

0: Das war Musik aus Österreich. Nie Heels heißt diese Elektropop-Band und Lavender der Song.
1: Und das hier ist Erykah Badu, Phone Down.

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1: Es war, als seien alle fortschrittlichen, expressionistischen Architekten von Berlin mit Schnaps abgefüllt und zu unterschiedlosen Geschmacksverirrungen gedrängt worden. So beschrieb der Journalist und Schriftsteller H.L. Mencken den Anblick der Kohl- und Stahlstädte in Pennsylvania. Mencken's Text ist Teil der großen Anthologie I Have a Dream, die der Manesse Verlag zum 250. Geburtstag der USA herausgegeben hat. Als Porträt eines Landes voller Widersprüche, einer Nation, die sich bei ihrer Gründung von Zwängen und Konventionen befreit hat und für Optimismus, kulturelle Innovation und Ehrgeiz steht. Die Literaturagenten sprechen jetzt mit Horst Lauhinger über den von ihm und Stefan Wagner zusammengestellten großen literarischen Roadtrip durch die Vereinigten Staaten.
2: Herzlich willkommen bei den Literaturagenten, Horst Lauhinger.
3: Vielen Dank.
4: Hallo.
2: Horst Lauhinger, Ihr Nachwort beginnt mit einem ungeheuren Ereignis. Da hat im Jahr 1896 eine Eisenbahngesellschaft in der texanischen Prärie zwei Züge ungebremst ineinander rasen lassen. Bei diesem Spektakel gab es Tote und Verletzte. Es wurde aber trotzdem gefeiert. Was erschien Ihnen daran so vielsagend, dass Sie Ihrem Nachwort dieses Ereignis vorangestellt haben?
3: Ja, es ist tatsächlich eine ganz aberwitzige Geschichte. Gefeiert wurde die Aktion deswegen, weil es am Ende diese Eisenbahngesellschaft gerettet hat vom Konkurs. Und das ist eine typisch amerikanische Geschichte, würde ich sagen. Eine wilde, abenteuerliche Kombination aus Spektakel, Technologiefaszination, Geschäftssinn, Show, Gigantomanie und eine ganz unkonventionelle Idee, die die Menschen begeisterte. Das Streben nach Neuem, Unerhörtem, also wofür die USA ja seit vielen Jahrhunderten auch steht. Nicht zuletzt der Glaube an den Erfolg und auch das, keine Rücksicht auf Verluste. So eine Aktion wie dieser Crash von Crush, wie der heißt, hätte wohl in keinem anderen Land der Welt stattfinden können.
4: Auch das erste Zitat, das wir gehört haben von H.L. Mencken, ist ja aus dem Eisenbahnfenster herausgesprochen. Inwiefern war es für Sie eigentlich zwingend, so eine Anthologie über die USA als Roadtrip zu erzählen?
3: Also das war von vornherein die Idee, eine möglichst große Bandbreite an Textsorten zu zeigen. Also nicht nur die klassische Short Story oder auch mal ein Gedicht, sondern auch Reden mit aufzunehmen, Songs, Briefe, Essays, also viele Texte, die einfach Amerika beschreiben. Ja, und da hat sich dann die Idee des Roadtrips angeboten dafür, weil der Roadtrip ja auch für das Unerwartete steht. Ne? Es ergibt sich zwar insgesamt dann ein Gesamteindruck, wenn man 1000 Seiten gelesen hat, aber man weiß nicht, was einen als nächstes erwartet. Und der Roadtrip steht auch für das permanente Unterwegssein, für den Aufbruch, für die Dynamik. Das ist auch was sehr typisch Amerikanisches.
2: Ich muss sagen, ich kannte diesen Autor H.L. Mencken nicht, obwohl er für die Zeit der 1920er Jahre zum Beispiel als Journalist in einem Atemzug mit Dorothy Parker genannt wird. Im Ganzen gesehen würde ich sagen, Ihr Buch enthält mindestens so viele bekannte wie unbekannte AutorInnen. Warum war Ihnen das wichtig?
3: Ja, unser Ehrgeiz war, mit vielen Erst- und Neuübersetzungen wirklich nochmal Neuland für unsere Leserschaft zu erschließen. Es war auch für uns eine große Entdeckungsreise, so viele Texte das erste Mal überhaupt auf Deutsch zugänglich zu machen. Wichtig war uns,

0: Was sagt er denn alles?
1: Ja, dieser Brief ist natürlich ein Augenzwinkern und gewinnt in Kontextbedeutung. Er steht natürlich auch wieder für den ungebremsten Wettbewerb in diesem Land, das eben genau diesem Wettbewerb seinen wirtschaftlichen und politischen Aufstieg gegen Ende des 19. Jahrhunderts verdankt hat. Er steht aber natürlich auch für die große Höflichkeit, also dass man jemandem hochachtungsvoll und als Gentleman schreibt und ankündigt, ihn zu ruinieren. Es hat natürlich auch seinen eigenen Witz. Alle anderen Texte sind deutlich länger in der Antwort.
2: Das Streben nach Glück, Pursuit of Happiness, das wird in der Unabhängigkeitserklärung der USA als eines der unveräußerlichen Menschenrechte definiert. Wir hören eine Definition von Glück von Ambrose Bierce aus seinem Wörterbuch des Teufels aus dem Jahr 1911.
3: Glück, angenehmes Gefühl, erblüht aus der Betrachtung fremden Elends.
2: Bierce gehört zu den Autoren im Band, die man heute zu den Horrorschriftstellern zählt, wie Edgar Allan Poe, H.P. Lovecraft. Warum gedeiht in der Nation, in der Glück gesucht wird, gerade der Horror, das Fantastische, so gut?
1: Das ist eine gute Frage. Spannend finde ich ja, dass sich die US-Literatur durch Melville, durch Hawthorne und natürlich durch Edgar Allan Poe quasi aus dem Stand neu erfunden hat, mit einer Macht, wie man sie sonst eigentlich kaum kennt. Und alle heute gängigen Genres, wenn man in die Buchhandlungen geht, haben zumindest in großen Teilen ihren Ursprung in den USA. Auch das zeigt natürlich diesen Aufbruchsgeist und die experimentelle Gesinnung, so wie die USA als politisches Experiment gestartet ist, so haben sich diese Autoren auch als große literarische und geistige Experimentatoren verstanden. Und das ist eine Unbefangenheit, die vielleicht der europäischen Literatur im 19. Jahrhundert abgegangen ist.
0: Und wir sprechen gleich weiter mit Horst Lauinger nach Sophie Royer, Cowboy Mouth.

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1: Unser Favorit in dieser Woche ist die von Horst Launger und Stefan Wagner herausgegebene Anthologie I Have a Dream, 250 Jahre Vereinigte Staaten von Amerika. Darin, Horst Launger, kommen sehr viele Gedichte vor, so viele, dass die wahrscheinlich eine eigene Gedichtgeschichte Amerikas ergeben. Wir hören jetzt mal eines von Pat Barker.
2: Tour durch Amerika. Tour durch Amerika heißt es in einer TV-Werbung. Mache ich, dazu brauche ich einiges. Reiseschecks in New York, Gasmaske in Berkeley, Gesichtsmaske in Los Angeles, Nationalgardisten, die mich beschützen im Süden, Marinesoldaten, die mich vor Wachleuten beschützen im mittleren Westen, Polizei, die mich beschützt vor den Gaunern in den Ghettos, kugelsichere Weste und Helm, um mich vor der Polizei zu schützen, überall. Tour durch Amerika. Vielleicht wäre es besser, es in die Luft zu jagen. Tour durch Amerika. Tour durch Amerika heißt es in einer TV-Werbung. Mache ich. Dazu brauche ich einiges. Reiseschecks in New York. Gasmaske in Berkeley. Gesichtsmaske in Los Angeles. Nationalgardisten, die mich beschützen im Süden. Marinesoldaten, die mich vor Wachleuten beschützen im mittleren Westen. Polizei, die mich beschützt vor den Gaunern in den Ghettos. Kugelsichere Weste und Helm, um mich vor der Polizei zu schützen, überall. Tour durch Amerika. Vielleicht wäre es besser, es in die Luft zu jagen.
1: Welche Funktion haben denn Gedichte wie dieses bei Ihrer literarischen Tour durch Amerika, Horst Launger?
3: Ich sagte ja vorhin schon, dass es uns ein Bedürfnis war, eine große Bandbreite an Textsorten aufzuzeigen. Mhm. Und sowohl die Songs, ne, wir kennen das American Songbook, aber eben auch die Lyrik, die in den USA entstanden ist. Natürlich im Gefolge von Walt Whitman, diese Hymnen, ja, auf das Leben, die gehören natürlich ganz genuin zur amerikanischen Literatur. Also nur eine reine Prosa-Anthologie für Amerika zu machen, wäre viel zu kurz gekommen. Und deswegen haben wir uns dafür entschieden, auch reichlich Gedichte aufzunehmen. Ich denke, es sind so an die 80 Gedichte, die eben dann auch zweisprachig in der Anthologie wiedergegeben sind, Englisch und Deutsch.
1: Nun endet das Gedicht ja, das wir gerade gehört haben, mit der Idee, vielleicht wäre es besser, die USA in die Luft zu jagen. Sie sagen im Nachwort, Sie haben die USA auch als eine Nation der Widersprüche darstellen wollen. Was sind denn Ihrer Meinung nach die wichtigsten Widersprüche?
3: Ich würde sagen, der Grundwiderspruch ist natürlich die Behauptung, dass jedes Individuum frei ist und dann von vornherein mit dem Rassismus und mit der Sklaverei diese Freiheitsidee ad absurdum geführt wurde. Dass ja auch natürlich die American Natives von dieser Freiheitsidee ausgeschlossen waren. Dass man in großem Stile die asiatischen Einwanderer ausgeschlossen hat, indem man ihnen einfach nicht das Bürgerrecht erteilt hat. Also das sind sehr viele Grundwidersprüche bis dahin, wo man eben auch Frauen bis 1918 von der Wahlurne ferngehalten hat. Und trotzdem gab es immer wieder diesen Kampf und diesen Idealismus um eine immer bessere Demokratie und um die republikanische Idee.
1: Und all diese Stimmen, von denen Sie gerade gesprochen haben, es kommt ja ganz am Anfang zum Beispiel, ganz kurz nach der Unabhängigkeitserklärung zitieren Sie den Häuptling Tecumseh. Es gibt einen Text über die Beschreibung eines Immigranten. Auch die chinesischen Einwanderer kommen zu Wort. War es eigentlich schwer, all diese Stimmen zu finden für das Buch?
3: Ja, es war schwer, aber eben auch faszinierend, weil eben Amerika so ein unglaublich vielfältiges Land ist, war es uns wichtig, auch vielfältige Kulturen zu zeigen und jetzt zum Beispiel nicht eine rein weiße Anthologie zusammenzustellen. Das hätte eben das Thema verfehlt. Und ja, es hat mehr Arbeit gemacht, aber eben am Ende hat sich's, glaube ich, gelohnt.
1: Enden wir mit einer Frage, die auch am Anfang unseres Gesprächs hätte stehen können. Warum verwenden Sie, wo Sie doch so viele noch nicht ins Deutsche übersetzte Fundstücke im Buch haben, ausgerechnet eines der bekanntesten Zitate der Welt als Titel, Martin Luther Kings I Have a Dream?
3: Weil der amerikanische Traum mit dieser Formel I Have a Dream am besten repräsentiert, wofür diese große Nation steht über 250 Jahre. Also immer wieder diese Selbstermächtigung, diese Ermutigung, dass Menschen streben, ein besseres Leben hier auf dieser Welt führen zu können, nicht im Jenseits. Und ich fand, der Titel ist absolut eingängig und stimmig für die Textsammlung, die wir zusammengestellt haben.
1: Das kann ich nachvollziehen. I Have a Dream, 250 Jahre Vereinigte Staaten von Amerika, ein Roadtrip in Stories, Gedichten, Songs, Essays, Reden, Briefen und Reportagen, ist erschienen im Manesse Verlag, 960 Seiten, kosten 40 Euro, herausgegeben haben den Band Stefan Wagner und Horst Lauinger, mit dem wir gerade sprachen. Herzlichen Dank für das Gespräch und herzlichen Glückwunsch zu diesem wirklich traumhaften Buch.
3: Ich danke Ihnen für die Einladung.
1: Herr Lauinger, wenn wir jetzt mal einen Roadtrip durch die USA tatsächlich machen würden, welcher Song stände als erstes auf Ihrer Playlist? Womit werden wir losfahren?
3: Mein absoluter Favorit ist ein Song, der in der Anthologie auch abgedruckt ist, von Nina Simone. I wish I knew how it would feel to be free.
1: Let's go.

0: 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Ein Buch, das mich umgehauen hat.
1: Und der kommt heute von Mike Brüggemeier, Autor und Redakteur beim deutschen Rolling Stone.
2: Ein Buch, das mich mit besonderer Wucht getroffen hat, war der Roman Eine persönliche Erfahrung vom japanischen Nobelpreisträger Kenzaburo Oe. Oder wie man eigentlich richtig sagen müsste, Oe Kenzaburo. Es geht um einen jungen Mann, Bird wird er genannt, der nach einem gescheiterten Studium widerwillig eine Stellung als Nachhilfelehrer angenommen hat. Und die hat ihm auch noch sein Schwiegervater besorgt. Also Bird ist so ein klassischer Underachiever, der mit dem bürgerlichen Leben hadert, der immer noch davon träumt, irgendwann mal auszubrechen. Am liebsten nach Afrika. Das ist seine große Sehnsucht, sein Lebenstraum. Aber aus dem wird wohl erstmal nichts werden, denn er wird bald Vater. Er wartet schon auf den Anruf des Krankenhauses, sitzt zu Hause, trinkt viel zu viel, studiert Karten von Afrika, träumt sich in die Ferne und dann kommt dieser Anruf. Und er erfährt nach einem Gespräch mit einem Arzt, dass sein Sohn mit einer Gehirnhernie geboren wurde und dass er vermutlich nicht lange überleben wird und dass die Verwandten und auch seine Frau noch nichts davon wissen und dass er ihnen das erzählen muss. Das ist natürlich eine Verantwortung, mit der Bird überhaupt nicht umzugehen weiß. Ein solcher Albtraum. Und wie Oe diesen Albtraum schildert, der an einigen Stellen wie eine surreale Odyssee anmutet, denn Bird flieht erstmal aus dem Krankenhaus in die Arme einer Ex-Freundin, betrinkt sich, hat Sex etc. Das hat was von Kafka einerseits und ist doch ganz anders, wegen der Art und Weise, wie Oe über Körper schreibt, über Deformation, über Ekel, über Scham, über Schuld. Das ist so plastisch, so schonungslos, so eine Zumutung, dass einen dieser Text innerlich vollkommen zerschlägt und wieder neu zusammensetzt. Ich habe den Roman gelesen, kurz nachdem ich selbst Vater geworden bin. Das hat die Leseerfahrung vermutlich nochmal intensiviert. Aber für mich war eine persönliche Erfahrung nicht einfach ein Roman, sondern tatsächlich genau das. Eine intensive, zutiefst persönliche und intime Erfahrung, die mir völlig neu vor Augen geführt hat, was es eigentlich bedeutet, Vater zu sein und Verantwortung für das Leben eines Menschen zu übernehmen, den man liebt.
3: Mike Brüggemeier empfiehlt Kenzaburo Oe, eine persönliche Erfahrung, deutsch von Siegfried Scharschmidt. Das Buch ist derzeit nur antiquarisch erhältlich.

Und jetzt gibt's Musik von einer Band, die heute zu Gast ist in Berlin in der Zitadelle Spandau. Spielen Sie heute Abend nach den Literaturagenten. Fangen Sie bestimmt erst an. Massive Attack hier, zusammen mit Tom Waits. 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
1: Um 19 Uhr mit Jürgen Buch. Der Sozialverband Deutschland kritisiert, dass die Bundesrepublik die EU-Richtlinie zum Abbau der Lohnlücke zwischen Männern und Frauen nicht erfüllt. Die Vorsitzende Engelmeier sagte, wer die Umsetzung ausbremst, nehme in Kauf, dass Frauen weiterhin schlechter bezahlt werden. Frauen verdienen EU-weit etwa 11% weniger als Männer. In Deutschland ist der Unterschied noch größer. Diane Bartani.
2: Die EU-Richtlinie soll dafür sorgen, dass solche Entgeltlücken transparent werden. Beschäftigte dürfen dann den durchschnittlichen Lohn von männlichen oder weiblichen Kollegen erfragen, die eine ähnliche Aufgabe haben. Und Unternehmen ab einer bestimmten Größe sollen Bericht erstatten über Gehaltslücken. Arbeitgeber befürchten einen hohen Verwaltungsaufwand. Bei der Abstimmung über die Regelung vor 3 Jahren im Rat der EU-Staaten hatte Deutschland sich enthalten.
1: An der Fahrradsternfahrt in Berlin haben sich nach ersten Schätzungen rund 30.000 Menschen beteiligt. Diese Zahl nannten Polizei und Veranstalter. Ingo Janssen, RBB 24.
3: Die Radfahrerinnen und Radfahrer starteten in Brandenburg oder am Stadtrand und fuhren auf rund 20 Routen bis ins Berliner Zentrum, rund um Großen Stern und Siegessäule. Zeitweise waren auch Abschnitte auf den Autobahnen A100 und A115 gesperrt. Der Allgemeine Deutsche Fahrradclub setzt sich mit der Sternfahrt seit Jahrzehnten für einen besseren Fahrradverkehr ein. Er fordert mehr Investitionen in sichere Radwege. Radfahrer würden im Straßenverkehr zu oft an den Rand gedrängt.
1: Aus der Union kommt Unterstützung für den DGB-Vorschlag, die Betriebsrente für alle Beschäftigten zur Pflicht zu machen. Der Vorsitzende des CDU-Arbeitnehmerflügels Radke sagte den Funke Medien, das wäre ein richtiger Schritt. Die Betriebsrente funktioniere bereits hervorragend, zum Beispiel in der Chemieindustrie. Laut Deutschem Gewerkschaftsbund haben rund 20 Millionen Beschäftigte in Deutschland keine Betriebsrente. Der ukrainische Präsident Selenskyj ist in London zu Gesprächen über ein Ende des Ukraine-Kriegs eingetroffen. Er will darüber mit dem britischen Premierminister Starmer sowie mit Bundeskanzler Merz und Frankreichs Präsident Macron beraten. Selenskyj hat gerade erst Kreml-Chef Putin ein persönliches Treffen angeboten. Putin hat das abgelehnt. Im Falle von Verhandlungen wollen die Europäer mit am Tisch sitzen. In der Handball-Bundesliga haben die Füchse Berlin am letzten Spieltag gewonnen. In der Max-Schmeling-Halle spielten sie gegen Flensburg-Handewitt 43:38. Die Füchse sind damit erneut für die Champions League qualifiziert. Soweit die Nachrichten. 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Das Wetter. In der Nacht gibt es abklingende Schauer, teils wird es neblig bei Tiefstwerten von 13 bis 7 Grad. Zurzeit haben wir in Berlin-Kreuzberg 20 und in Strausberg 22 Grad. Morgen erst ein sonniger Beginn, dann ein Wechsel aus Sonne und Quellwolken, Höchstwerte 23 bis 27 Grad. Dienstag durchziehender Regen und es wird am Dienstag sehr windig. Die Zeit 19.03 Uhr.
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4: Herzlich willkommen zur zweiten Stunde.
5: Wir begeben uns jetzt nach Frankfurt, Frankfurt am Main wohlgemerkt. Was fällt dir als erstes bei Frankfurt ein? Was sind so deine Bilder?
4: Buchmesse, Buchmesse, Buchmesse.
5: Du weißt gar nicht, wie es aussieht, weil wir da immer nur in Hallen rumrennen, wenn wir da sind.
4: Das stimmt und jedes Mal denke ich, man bräuchte doch mal wirklich ein anderes Bild, mehr Zeit in Frankfurt.
5: Da hast du Glück, denn Katja Kuhlmann, unsere lesende Autorin, erzählt uns jetzt alles über Frankfurt und stellt uns die Stadt nochmal von einer ganz anderen Seite vor. Nach Sudwoman, It's Automatic. Oh,

0: Autorinnen sind auch nur Leserinnen.
1: Wir begeben uns jetzt in eine Stadt, die viele Namen hat. Manche sagen Manhattan oder Bankfurt. Es kursierte aber auch mal der weniger schmeichelhafte Spitzname Krankfurt, vor allem wegen der harten Drogenszene der Stadt.
2: Dass Frankfurt am Main viel mehr ist als das, das erzählt der Band. All das passierte in diesem irrsinnigen Milieu Frankfurt. Gespräche über eine Stadt, den der Kulturjournalist Kenneth Huja veröffentlicht hat. Und unsere lesende Autorin Katja Kuhlmann stellt uns diese Stadt mit den vielen Gesichtern jetzt vor. Hallo Katja.
3: Hallo.
1: Hallo. Wie überraschend ist es denn, was Kenneth Huja da alles zusammenträgt, was da passierte in diesem irrsinnigen Milieu Frankfurt?
3: Es ist schon einigermaßen überraschend tatsächlich. Er nennt diese Stadt eine Stadt des Experiments und der radikalen Entwürfe. Und das ist ja erstmal insofern überraschend. Die meisten Leute, die mit Frankfurt keine engere Verbindung haben, kennen Frankfurt heute ja eher aus den Nachrichten eben als diese Bankenmetropole, Sitz der Europäischen Zentralbank, Anja Kohl, Börse vor acht, jeden Tag in der Tagesschau. Und eben auch, das hattet ihr schon erwähnt, für diese Kriminalität, also wenn man etwa zur Buchmesse fährt, Leute von außerhalb am Frankfurter Bahnhof, stolpert man wirklich über Elend und Armut. Also harte Culture Clashes oder Klassenkämpfe sozusagen kriegt man damit. Und was sich aber dahinter verbirgt, hinter dieser Fassade, hinter diesen Spiegelglaswänden sozusagen, das beschreibt Huja über die Gespräche, die er führt, in dem Buch wirklich sehr anschaulich. Das ist das eine Überraschende, diese kulturelle, ideelle Vielfalt, die immer noch in dieser Stadt brodelt. Und ein bisschen überraschend ist selbstverständlich auch, das ist ein relativ junger Autor, Jahrgang 1985. Und er hat sich aber ausgesucht, Gesprächspartner, intellektuelle Künstler, Politiker, die eigentlich eine Generation älter sind, die vor allen Dingen in den 60er bis 80er Jahren in Frankfurt prägend wirkten. Und warum tut er das? Weil Kenneth Huja selber festgestellt hat, der kommt, ist in Frankfurt geboren, ist dann oft umgezogen, Berlin, Hamburg, Rom und fiel halt immer wieder auf Frankfurter Themen zurück. Das geht von der Frankfurter Schule, Horkheimer Adorno, bis eigentlich zu Techno, von dem viele ja denken in Deutschland, diese Musikrechnung sei in Wurzele in Berlin. Das ist nicht so. In den 80ern vorher gab es den Sound of Frankfurt mit einem eigenen Wikipedia-Eintrag. Also es ist sehr viel passiert, was wir heute noch als Themen in dieser Gesellschaft besprechen. Und dazu gibt es einfach diesen einen tollen Satz, den Kenneth Huja schon am Anfang schreibt. Er ist auf der Suche nach einem Verständnis für die Gegenwart aus der gerade erst vergangenen Vergangenheit. Und die gräbt er eben in Frankfurt um und aus.
2: Als jemand, der in der Nähe von Düsseldorf aufgewachsen worden ist, hebt natürlich Kraftwerk gerade den Finger und meldet die Ursprünge des Techno da im Rheinland an. Aber du bist ja in der Nähe von Frankfurt geboren, kennst Frankfurt aus deiner Jugend. Wie hat denn dieses Buch, all das passierte in diesem irrsinnigen Milieu Frankfurt, deinen Blick auf Frankfurt verändert?
3: Also mein Blick auf Frankfurt, ich bin dort selber in der Gegend aufgewachsen, habe dort studiert, hat das wirklich nochmal vertieft und geschärft. Ich bin 15 Jahre älter als Huja, kenne aber vieles, was er beschreibt. Habe zum Beispiel, als ich dort studiert habe, war ich so in Pi mal Daumen linken Untergrundszenen unterwegs. Habe aber als Journalistin für die FAZ bürgerlich-konservativ geschrieben. Das ist so ein Beispiel dieser Vielfalt von Lagen, die es in der Stadt gibt. Und als ich dann auch umgezogen bin mit Ende 20, wie Huja, in andere Städte, Köln, Hamburg oder Berlin, ist mir immer wieder aufgefallen, diese anderen Orte, da gibt es immer so eine Bereitwilligkeit, sich so auf einen Grundkonsens zu einigen. Also Köln, da kann jeder mit jedem, Hamburg, meine Perle, Berlin, die Mauerstadt, arm, aber sexy. Es gab immer diese Mythen. So sind wir nun mal. Und ich merkte, als Frankfurterin hatte ich diese Identitätseinheitlichkeit irgendwie nie. Es gibt so eine gewisse Politisierung, die ich mitgebracht habe. Woher kommt die? So eine gewisse Unruhe, auch mit dieser Gesamtgesellschaft. Und da habe ich in dem Buch von Kenneth Huja eben sehr viel gelernt. Zum Beispiel, dass Frankfurt am Main war vor der Wende die westdeutsche Brecht-Hochburg. Also Bertolt Brecht wurde aus Konflikt mit der DDR als Konkurrenzsystem offenbar fast nirgendwo in Deutschland aufgeführt, außer auf sämtlichen Frankfurter Bühnen. Da wurde quasi der Ost-West-Konflikt verlagerte sich auf Frankfurter Theaterbühnen. Mit all dem bin ich groß geworden, habe das aufgesogen, aber mir ist erst später aufgefallen, dass all diese Fragen eben dort kulminierten. Dieses Zerstrittensein, dieses Wer sind wir eigentlich, diese Fragen, die heute noch Deutschland beschäftigen, die wurzeln zu einem Gutteil eben an diesem Ort.
1: Du hast schon gesagt, es ist ein Gesprächsband. Ken Suja spricht mit verschiedenen Zeitzeugen. Gelingt es ihm mit dieser Form wirklich auch einen differenzierten Blick auf Frankfurt zu werfen und tun sich da manchmal auch Widersprüche auf?
3: Eine Menge Widersprüche, und ich möchte kurz etwas zur Machart sagen, die nämlich wirklich besonders ist. Also es gibt eine Einleitung von dem Autor, wo er seine Gedanken darlegt, und dann eben ganz viele Gespräche, ein Dutzend. Da sind mir zwei literarische Traditionen geradezu eingefallen. Zum einen gibt es ja Schriftsteller, Autorinnen, die bleiben ihr Leben lang am Heimatort und schreiben darüber. Nicht aber als Heimatschriftsteller, sondern die nutzen diese Orte einfach als Tiefenbohrungen für Langzeitbeobachtungen. Also wir können ja sagen, Heinrich Böll zum Beispiel ist ein Kölner Schriftsteller im Wesentlichen. Franz Xaver Krötz ein Münchner Schriftsteller. Christoph Hödke aktuell schreibt immer wieder über Bielefeld. Was machen diese Autorinnen und Autoren? Die nehmen einen Ort und bleiben an dem dran, um gesellschaftliche Veränderungen zu beschreiben. Das ist die eine Tradition, an die dieses Buch andockt. Und das andere natürlich die sogenannten O-Töne, also die mündliche Überlieferung, Oral History. Er spricht in dem Buch nicht jetzt mit der Apfelweinwirtin oder dem berühmten Taxifahrer. Es ist kein heimatkundliches Buch, aber er lässt eben auf eine sehr zugängliche Weise einen Einsteigen in so eine kleine Ideengeschichte, wirklich sehr leicht lesbar, unterhaltsam lesbar, und erzählt dadurch eben sehr viel mehr. Und was ich ganz kurz noch anmerken möchte, es sind wahnsinnig toll vorbereitete Fragen. Kenneth Huja, der Autor, man merkt, er hat oft sehr viel weiter schon gedacht als jüngerer Mann, als diese älteren Gesprächspartner, die er hat. Und fast möchte ich sagen, man hätte auch vielleicht ein Essay, ein zusammenhängendes Sachbuch draus schreiben können. Das wird er vielleicht in seinem nächsten Buch tun. Also ein wirklich sehr schlauer Gesprächspartner. Man sitzt wie mit am Kneipentisch die ganze Zeit.
1: Katja, willst du noch ein paar Names droppen? Welche Leute kommen denn da zu Wort?
3: Also es kommt zum Beispiel bundesweit bekannt die Fotografin Barbara Klemm vor. Es kommt ein Künstler, ein ganz berühmter Tilm Ulrichs, der ist gerade vor kurzem gestorben, ein Experimentalkünstler vor. Eva Demski, eine Schriftstellerin aus Frankfurt. Daniel Cohn-Bendit, ein Urgrüner. Also schon einige Namen, die man kennt, aber auch ein Spaziergangsforscher, eine Psychoanalytikerin. Es sind wirklich wie ein Prisma durch alle möglichen Winkel betrachtet, dieser sehr, sehr spannende Ort.
2: Dank solcher Schriftsteller wie Peter Kurzeck, Wilhelm Genazzino, Martin Mosebach ist mein Interesse an Frankfurt sowieso unendlich. Aber wenn ich jetzt mir jemanden vorstelle, dessen Interesse an der Stadt eher begrenzt ist, warum sollte der oder die dieses Buch lesen?
3: Man kann auf jeden Fall schon mal sagen, das Buch ist bundesweit von großem Interesse. Huja tourt damit. In Berlin hat er auch schon zweimal gelesen. Ich möchte es mal so sagen, selber als Westdeutsche, es gibt ja ganz viele Bücher, Sachbücher, Romane, die sich zum Beispiel gerade mit gutem Recht mit DDR-Geschichte auseinandersetzen, mit diesem untergegangenen Land DDR. Total gerechtfertigt, wichtig, richtig. Was, glaube ich, immer noch fehlt, es gibt kaum Pendants, die auch diese untergegangene, ich sag's mal, alte BRD wirklich weitererzählen, uns nochmal versuchen zu erklären, dieses alte Westdeutschland, was es eben auch nicht mehr gibt. Und das gelingt Huja hier sehr gut. Zwei ganz kurze Beispiele, die aufblitzen im Buch. Das erste Amt für multikulturelle Angelegenheiten entstand 1989 in Frankfurt am Main. Heute ist es immer noch ein Reizbegriff, Multikulti, nicht wahr, diese Einwanderungsgesellschaft. Klar. Oder ein anderes Thema, in Frankfurt wurden immer wieder auch alte Häuser abgerissen. Es gab eine rekonstruierte, wieder aufgebaute Altstadt, eigentlich eine Fake-Altstadt, sagen die Kritiker. Auch die Debatten kennen wir von anderen Orten. Also die Frage, wie gehen wir mit Geschichte um in diesem Land? Was erzählen wir uns über dieses Land, woher wir kommen, wohin wir gehen? Das sind übergreifende Fragen. Und es ist eigentlich wahnsinnig politisch eben ganz modern. Viele Stränge, die in dieser Nachkriegszeit auch im Westen gelegt wurden, die beschäftigen uns noch heute. Und man bekommt unter der Hand subkutan einen ganz tollen Blick darauf und kann auch ein bisschen die eigene Theorie und Bildung noch ein bisschen schärfen in dieser Hinsicht.
2: Das war die Eloge von Katja Kuhlmann auf das Buch All das passierte in diesem irrsinnigen Milieu Frankfurt, Gespräche über eine Stadt von Kenneth Huja, erschienen im Ventil Verlag, 216 Seiten, kosten 25 €. Vielen Dank für das Gespräch, für diese Empfehlung, und wahrscheinlich hast du dich damit jetzt in Stellung gebracht als Ehrenbürgerin Frankfurts.
3: Katja Kuhlmann. Es wäre mir sehr recht. Dankeschön.
1: Dein Telefon klingelt in 5 Minuten. Tschüss.
2: Und das hier ist Alexander the Fourth featuring Pete Joseph, Long Way From Home. 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

0: Kate Bush war das, Sounds of Love.
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2: In den Literaturagenten schauen wir natürlich immer wieder auf Neuerscheinungen, aber nicht nur im Hardcover, sondern wir stellen Ihnen einmal im Monat auch Bücher vor, die gerade neu als Taschenbuch erschienen sind und die sich unbedingt zu lesen lohnen. Marie, du hast zwei neue Taschenbücher ausgesucht.
0: Das erste ist Umlaufbahn. Man erinnert sich vielleicht dran, weil der Roman von der britischen Autorin Samantha Harvey 2024 den Booker Prize gewonnen hat. Und es ist ein ganz ungewöhnlicher Roman, denn der erzählt von einem einzigen Tag im Leben von 6 Astronauten und Astronautinnen auf einer Raumstation. Es könnte die ISS sein. Und da haben dann halt natürlich so einen ganz streng getakteten Alltag. Wir sind mit dabei, Training, Experimente mit Mikroben, Reparaturen, alles das, was man eben so machen muss auf so einer Raumstation. Aber das Eigentliche, das passiert woanders, nämlich im Blick auf die Erde. Denn die ISS, die umrundet ja alle 90 Minuten den leuchtenden blauen Planeten und der erscheint immer wieder in neuem Licht, wie sie es nennt, als großartiges fotogenes Ding, das alles dominiert. Und ich glaube, genau dieser Blick macht das Buch so besonders, ganz poetisch, nachdenklich, manchmal sogar philosophisch. Und die Astronauten und Astronautinnen begreifen eben, wie zerbrechlich die Erde ist und dass sie vielleicht nach ihrer Rückkehr auf diesen Planeten sich selbst ein bisschen wie Außerirdische auf der Erde fühlen könnten. Und ja, der Roman stellt da auch so grundlegende Fragen, ist so ein bisschen ironisch auch. Was suchen wir da eigentlich überhaupt im All, wir Menschen? Und das ist also wirklich fern davon, ein Science-Fiction-Drama zu sein, sondern wirklich Alltag im All. Und im Interview mit Titel Thesen Temperamente hat Samantha Harvey über das Schreiben über Schwerelosigkeit Folgendes erzählt.
3: Dieses Gefühl, dass mir der Atem stockt und ich schwebe, das wollte ich zu Papier bringen. Es war pure Freude, diesen Roman zu schreiben, reiner Eskapismus. Ich wollte nicht, dass er endet.
4: I didn't want it to end.
0: Und genau das Gefühl, das hatte ich auch beim Lesen von Umlaufbahn. Es soll bitte, bitte nie aufhören.
2: Das zweite Taschenbuch könnte ich mir als perfekten Begleiter für den Sommerurlaub vorstellen. Der Duft des Wals des franco-kanadischen Schriftstellers Paul Rubin. Aber ich erinnere mich daran, wie du das hier vorgestellt hast. Also so ganz bin ich nicht sicher, ob das die perfekte Urlaublektüre ist, oder?
0: Doch für alle, die es gerne satirisch mögen und nicht nur zu besinnlich, ist das die perfekte Urlaubsbegleitung. Aha. Das Setting, ein kanadisches Paar mitten in der Ehekrise reist mit der Tochter in ein luxuriöses All-Inclusive-Resort in Mexiko. Die haben eben so die Hoffnung, hier im Paradies, bei Sonne und am Strand, da können wir sie vielleicht doch noch retten, unsere Beziehung. Aber eben kaum sind sie angekommen, da kippt dieses ganze Szenario komplett, denn am Strand explodiert ein Blauwal. Also stell dir vor, mitten im Paradies ist der gestrandet und ab diesem Moment liegt über dem ganzen Traumurlaub ein unerträglicher Gestank, der sich durch den ganzen Roman zieht, allein wie das beschrieben wird, dafür lohnt es sich, das zu lesen. Und dieses Paradies wird so eine kleine Vorhölle, in der alle versuchen, Normalität zu performen, während alles gleichzeitig auseinanderfällt. Und erzählt wird das Ganze aus mehreren Perspektiven, nicht nur das Ehepaar, die Tochter, sondern auch die Angestellten zum Beispiel in diesem Luxusresort. Und dadurch entsteht so ein Mikrokosmos, das erinnert stark an Serien wie White Lotus, also Luxus trifft Krise und Verfall und hinter der glatten Oberfläche lauert immer schon so das Abgründige, das Unangenehme.
2: Wenn Sie also eine Urlaubslektüre der ganz anderen Art suchen, einen intensiven Geruchsroman, Der Duft des Wals, erscheint am 17. Juni als Taschenbuch im Aufbau Verlag in der Übersetzung von Jennifer Dummer. Das Taschenbuch hat 223 Seiten, kostet 14 Euro und der gepriesene, mit dem Booker-Preis ausgezeichnete Roman von Samantha Harvey,

0: Das war Musik aus München von Enik, My Billion Colors.
1: Ein ganzes Buch über Abschiede hat die Journalistin und Schriftstellerin Gabriele von Arnim gerade geschrieben. Abschied, Leben, Tagebuch eines Zeitgefühls heißt es. Und darin geht's um die kleinen und großen Verluste des Lebens, ums Älterwerden, das Loslassen, aber auch um den Tod und die Frage, wie man am besten damit lebt, dass Abschiede einfach zum Leben dazugehören.
2: Gabriele von Arnim wird in diesem Jahr 80 Jahre alt und gehört zu den Autorinnen, die persönliche Erfahrungen immer wieder mit dem Blick auf die Gesellschaft verbinden. Anne-Dore Krohn hat sie getroffen und mit ihr über das Buch gesprochen. Hallo Anne-Dore.
3: Hallo ihr beiden.
1: Hallo. Ein bekanntes Buch von Gabriele von Arnim ist ja Das Leben ist ein vorübergehender Zustand, in dem sie über das Leben nach dem Schlaganfall ihres Mannes geschrieben hat. Da war ja das Thema Abschied auch schon mit drin, oder?
3: Ja, das stimmt. Also da ging es um einen drastischen Wandel in ihrem Leben, aber eben auch um etwas Neues und um einen Anfang. Gabriele von Arnims Bücher und auch die Gespräche mit ihr sind immer ein kluges Nachdenken über das Leben, über die Brüche, über die Aufbrüche. Und es ist natürlich auch kein Zufall, dass ihr neues Buch Abschied Leben heißt und nicht Abschied nehmen. Es geht eben um die vielen Abschiede, die zum Leben dazugehören. Abschied ist immer, schreibt sie auch. Wir haben uns gerade für ein längeres Gespräch getroffen und sie hat als Treffpunkt den neuen See im Tiergarten vorgeschlagen. Das ist ein Ort, der ihr wichtig ist. Da sitzt sie öfters und geht spazieren. Und dann nimmt sie immer Abschied von den jeweiligen Jahreszeiten. Und als wir dann da saßen, hat sie auch über das eigene Älterwerden gesprochen.
4: Ich wollte immer schon eine heitere Alte werden. Heiterkeit hat auch die Melancholie in sich. Und Heiterkeit ist ja nicht Spaß oder sowas, sondern Heiterkeit ist wirklich so eine innere Freude mit allen Traurigkeiten, die dazu gehören.
3: Ja, also Freude und Traurigkeit, Heiterkeit und Melancholie, also diese ganzen Ambivalenzen anzuerkennen und parallele Gleichzeitigkeiten zu leben, das beschreibt Gabriele von Arnim wie niemand sonst, finde ich. Dieses Jahr wird sie ja 80 Jahre alt und in ihrem neuen Buch steckt ganz viel Lebensweisheit, aber immer ohne zu moralisieren. Es ist einfach ein sehr inspirierendes Buch, ein großer Fundus an inspirierenden Gedanken.
4: Die kosmische Waage wird auf der einen Seite gerade so viel gefüllt mit Elend und Gewalt und Brutalität und Verzweiflung und Zynismus. Und deswegen finde ich, ist es unsere Aufgabe, die andere Waagschale zu füllen mit Freude, Zuwendung, Zuversicht, Freundlichkeit oder auch mit Liebe, dass wir einfach begreifen, dass wir ein anderes Verhältnis kriegen sollten zu anderen Menschen, also sie mehr achten und beachten.
3: Also in ihren Büchern findet man immer wieder die Hoffnung und den Blick in die Zukunft. Vor 2 Jahren erschien von ihr Liebe Enkel oder Die Kunst der Zuversicht. Also da war die Zuversicht auch schon im Titel. Und dann gibt es von ihr auch das Buch Der Trost der Schönheit, eine Suche. Und auch in Abschiedleben findet man immer wieder Gedanken zum Trost, also Ideen, was wir entgegenhalten können, wie wir nicht zynisch werden und wie wir nicht verbittern.
2: Wie ist das Buch denn aufgebaut? Ist es ein Tagebuch, wie der Untertitel Tagebuch eines Zeitgefühls ja nahelegt?
3: Ja, also sie hat ein Jahr lang wirklich Tagebuch geführt, jeden Tag oder jeden zweiten oder jeden dritten. Und sie beschreibt politische und private Abschiede von den Jahreszeiten, von Menschen, von früheren Ichs, von vermeintlichen Gewissheiten auch, von Kontrolle. Und das Buch ist auch sehr politisch, eine politische Zeitreise, weil sie Ereignisse notiert, die passieren. Also die Wiederwahl von Donald Trump zum Beispiel, die Zerstörung in Gaza, der Aufstieg der AfD. Und sie beschreibt auch, wie bisherige Gewissheiten bröckeln, zum Beispiel, dass Amerika für sie immer eine Schutzmacht war und dass diese Gewissheit eben, dass es damit vorbei ist. Und sie beschreibt dieses Gefühl, dass die Weltlage im Moment eine große Zeit der Abschiede sei, mehr als zuvor.
4: Ich habe ein Motto, was ich wirklich versuche zu beherzigen. Das heißt, ich will auf Zerstörung nicht mit Selbstzerstörung antworten. Weil wenn ich mich selbst kaputt mache, dann nützt sich überhaupt niemanden mehr. Weder jemandem anderen noch mir selbst. Und das ist nicht mein Begehr und auch nicht mein Naturell. Vielleicht mein Naturell, aber es ist nicht mein Wille.
3: Ja, und Gabriele von Arnim erforscht eben, wie man trotz allem zuversichtlich bleiben kann. Sie nennt das auch gleichzeitig durchlässig sein und widerstandsfähig. Sie hat in München gerade die Erika Mann Lecture gehalten und auch dort dazu aufgerufen, Verantwortung zu übernehmen. Und dieses Buch Abschied Leben bietet einen großen Fundus an Zitaten, die dabei helfen können. Also sie hat eine große Bandbreite hier von tollen Zitaten versammelt. Von Rilke über A.L. Kennedy, über Hannah Arendt bis zu Joan Didion oder Dietrich Bonhoeffer. Und auch Patti Smith kommt immer wieder vor. Die ist für Gabriele von Arnim ein großes Vorbild und sie nennt sie gerne ihre kämpferische Trostfrau.
4: Und Patti Smith ist sowieso meine Heldin. Also die finde ich so großartig. Diese Frau, die irgendwie ihre Kampflieder singt und die ist genauso alt wie ich, reist durch die Welt, gibt Konzerte, schreibt Bücher und ich folge der auf Substack und bin immer wieder so beruhigt, weil sie dann so schlichte Sätze sagt wie Stick together. Und dafür bewundere ich sie, dass sie sich auch traut, diese schlichten, scheinbar schlichten Dinge zu sagen, die aber natürlich eine Tiefe haben, wenn wir sie wirklich befolgen.
1: Das sagt Gabriele von Arnim. Wenn auch Sie nicht zynisch und nicht verbittert werden wollen, ein Buch, das dagegen hilft, ist Ihr neues Buch Abschied Leben, das Tagebuch eines Zeitgefühls. Das ist im Rowohlt Verlag erschienen, hat 272 Seiten und kostet 24 Euro.
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1: Und wir hören jetzt die kämpferische Trostfrau von Gabriele von Arnim, Patti Smith, mit Because the Night. Danke, Anne-Dore.
3: Ich danke auch. Tschüss.

0: Heute endet unsere Aktion Berlin liest ein Buch, in deren Mittelpunkt in diesem Jahr Daniela Dröschers Roman Lügen über meine Mutter stand, den Daniela Dröscher zuerst in der RBB Dachlounge und dann jeden Tag in einer anderen Berliner Bibliothek vorgestellt hat.
1: Welche Erfahrungen sie dabei gemacht hat in diesen 2 Wochen, darüber sprechen wir jetzt mit ihr am Ende ihrer Berlin-Lesereise. Guten Abend, Frau Dröscher.
2: Ja, hallo, guten Abend.
0: Das Buch handelt von einer Familie, in der der Vater behauptet, er könne keine Karriere machen, weil seine Frau zu dick nicht vorzeigbar wäre. Es handelt von der Tochter, die vielen Konflikte der Eltern als Kind mitbekommt, in sie hineingezogen wird. Es gibt im Buch eine Ebene, da reflektiert diese Tochter, erwachsen und Schriftstellerin geworden, über das, was ihr damals passiert ist. Welche Aspekte des Buches wurden vom Publikum am häufigsten angesprochen? Wo bestand der größte Gesprächsbedarf?
2: Ja, das ist gar nicht so einfach zu beantworten. Das Buch setzt ein großes Erinnern, ein Nachdenken und ein Erzählen in Gang. Das fand ich wirklich auffällig. Ich glaube, die mangelnde Gleichberechtigung, das ist natürlich das große Thema gewesen, ne? Also ökonomische Aspekte, da erzählte eine Leserin zum Beispiel, ja, ich erinnere mich, mein Vater hat noch die Telefonscheibe abgeschlossen, damit die Mutter und Frau nicht telefonieren kann tagsüber. Also solche Dinge, die man überhaupt nicht für möglich hält, die aber das Leben dann doch schreibt. Gewicht, Schönheitsbilder, Schönheitsideale, falsche Ideale, Kommunikation, also das Schweigen oder das aneinander vorbei, reden und lieben, das war so ein sehr, sehr, sehr großes Thema immer wieder.
1: Jetzt spielt Ihr Buch in den 1980er Jahren im Hunsrück, also in Westdeutschland. Wie haben denn eigentlich die Leserinnen und Leser auf dieses Frauen- und Körperbild, auch auf die Verteilung der Care-Arbeit reagiert, die nicht im Westen damals gelebt haben, sondern in Ostdeutschland?
2: Da war der Tenor ziemlich eindeutig. Also ich habe fast nur Stimmen gehört, die sagten, das hätte ich mir nicht gefallen lassen, das kann ich mir gar nicht vorstellen oder genau, diese Geschichte hätte nicht im Osten spielen können. So nicht, weil wir hatten ja eine finanzielle Unabhängigkeit, die war ja da. Wir hatten ja unsere Berufe und es gab eine Infrastruktur. Natürlich gab es auch, und die Scheidungsrate war viel höher, ne? Also da war Scheidung auch eben nicht so ein Tabu. Und natürlich gibt es aber Parallelen, die man ziehen kann. Also auch was, also Liebe, ne? Liebe ist natürlich was Universelles und wie reden da Menschen aneinander vorbei? Und wie bedeutsam ist es, wenn dann ein Kind da ist? Natürlich will man um seine Familie kämpfen, ne? Und will die auch weiter haben für die Kinder. Das sind sozusagen so Themen, da konnte man sich irgendwie drauf verständigen. Aber Schönheitsideale in dieser übertriebenen Form, das ist, glaube ich, genau, schwer vorstellbar. Und eine Leserin sagte auch, naja, kein Wunder, wenn man den Frauen den Beruf wegnimmt, dann brauchen sie ja irgendwie auch was anderes, um sich zu verwirklichen und um irgendwie bewundert oder gewertschätzt werden. Das fand ich auch total interessant, diese Überlegung.
0: Sie haben es sich ja zum Konzept gemacht, bei dieser Lesereise Passagen zu lesen, die Sie bei früheren Auftritten mit dem Buch noch nicht gelesen hatten. Welche Erfahrungen haben Sie dabei gemacht, wie wohl möglich Ihr eigenes Buch neu kennengelernt?
2: Ja, ich habe das Buch wirklich nochmal neu betrachten können, weil ich natürlich unbewusst auch teilweise Stellen ausgelassen habe in meinen Vorlesungen, die ich nicht so angenehm finde zu lesen, ne? Weil sie besonders gewaltvoll sind oder weil das Kind da auf einmal auch sich auf die Seite des Vaters schlägt mal oder weil die Mutter sehr traurig ist. Teilweise sind es auch Stellen, die sind so slapstickartig und überhöht, dass ich Mühe habe, nicht ständig zu lachen. Also das ist ja auch gar nicht so einfach. Man sollte ja nicht über seinen eigenen Text lachen. Das ist nicht so eine gute Idee. Das hat mir auf jeden Fall große Freude bereitet, nochmal so in diese Lücken hineinzulesen. Das war sehr, sehr schön.
1: Gibt es einen besonderen Moment, vielleicht sogar mehrere, die Ihnen auf jeden Fall in Erinnerung bleiben?
2: Also 2 sehr hohe Momente, die würde ich gerne teilen. Und zwar zum einen habe ich einen Mann tatsächlich zum Weinen gebracht, weil er da so ganz unverhofft reingeraten war. Seine Frau hatte ihn mitgenommen und er meinte, oh Gott, ich hatte alles verdrängt. Alles aus meiner Kindheit, alles aus unserem Dorf. Und wie schrecklich war das? Was haben Menschen da einander angetan? Das fand ich wirklich sehr berührend und bewegend. Und es war auch gar nicht schlimm, dass da mal kurz geweint wurde. Das konnte der Raum irgendwie auffangen. Mhm. Ja. durften. Das war gar nicht peinlich oder unangenehm. Mhm. Und einen zweiten Moment, der war wirklich unvergesslich. Man muss sich vorstellen, ich sitze in Neukölln in dieser schönen Bezirksbibliothek und frage so in die Runde, gibt es denn jemanden aus Rheinland-Pfalz? Weil ich muss ab und zu mal Dialekt lesen und ich kann das nicht so gut. Bitte lachen Sie nicht. Sehen Sie mir das nach? Und dann meldete sich ein sehr junger, sehr großer Mann und sagte, ja, ich bin aus Ihrem sehr kleinen Dorf. By the way.
1: Oha.
2: Also jemand aus meinem Heimatort, den habe ich dann in Neukölln getroffen. Das fand ich sehr unverhofft und sehr, sehr, sehr, sehr bewegend.
0: So bringt Literatur auf wirklich unverhoffte Art und Weise Menschen zusammen. Die Veranstaltung mit Daniela Dröscher, die vielstimmige Einführung ins Buch, finden Sie auf unseren Webseiten. Den Roman Lügen über meine Mutter gibt's bei Kiepenheuer & Witsch. Und wir sagen vielen Dank, Daniela Dröscher, dass Sie uns 2 Wochen lang zum Mitlesen und Mitdenken gebracht haben für viele hohe Momente. Dankeschön.
2: Vielen Dank, das war eine große Freude.
1: Und jetzt singt Malakow Kowalski für Natalie, Cher Natalie.

0: Das waren sie auch schon wieder, die Literaturagenten auf Radio 3 und Radio 1. Und jetzt hatte ich fast 2 Stunden Zeit, Thomas, um drüber nachzudenken, was ich zum letzten Mal, zum ersten Mal gemacht habe. Mhm. Und mir fällt einfach nichts ein, also zumindest so in den letzten Wochen, Monaten. Mhm. Bist du erfolgreicher?
1: Ja, ich habe in der letzten Woche zum ersten Mal 3-mal mit der gleichen Autorin über dasselbe Buch gesprochen, mit Daniela Dröscher, nämlich im Zuge von Berlin liest ein Buch. Das Vergnügen hat man sonst selten. Und ich habe mal wieder gemerkt, wie vertiefend, wie erhellend es sein kann, immer wieder zum gleichen Buch zurückzukehren. Man entdeckt immer, immer und immer wieder Neues.
0: Ich glaube, da würde Fritz Breithaupt auch zustimmen. Der hat ja gesagt, wiederholtes Erleben erlaubt es uns, uns selbst zu sortieren.
1: Und nächste Woche gibt's zum wiederholten Male die Literaturagenten und wie immer zum ersten Mal. Bis dahin.
0: Tschüss.

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2: Um 20 Uhr mit Jürgen Buch. Alexander Zverev hat die French Open der Tennisprofis gewonnen. Der Hamburger hat sich im Finale von Paris gegen den Italiener Flavio Cobolli mit 3:2 Sätzen durchgesetzt. Damit hat Zverev den ersten deutschen Grand Slam-Sieg im Männereinzel seit Boris Becker vor 30 Jahren geholt. Der Sozialverband Deutschland kritisiert, dass die Bundesrepublik die EU-Richtlinie zum Abbau der Lohnlücke zwischen Männern und Frauen nicht erfüllt. Die Vorsitzende Engelmeier sagte, wer die Umsetzung ausbremst, nehme in Kauf, dass Frauen weiterhin schlechter bezahlt werden. Frauen verdienen EU-weit etwa 11% weniger als Männer. In Deutschland ist der Unterschied noch größer. Diane Bartani.
3: Die EU-Richtlinie soll dafür sorgen, dass solche Entgeltlücken transparent werden. Beschäftigte dürfen dann den durchschnittlichen Lohn von männlichen oder weiblichen Kollegen erfragen, die eine ähnliche Aufgabe haben. Und Unternehmen ab einer bestimmten Größe sollen Bericht erstatten über Gehaltslücken. Arbeitgeber befürchten einen hohen Verwaltungsaufwand. Bei der Abstimmung über die Regelung vor 3 Jahren im Rat der EU-Staaten hatte Deutschland sich enthalten.
2: Philipp Schulz bleibt Bürgermeister von Wusterhausen-Dosse im Kreis Ostprignitz-Ruppin. Der parteilose Amtsinhaber erhielt bei der Wahl 64,1% der Stimmen und erfüllte auch das erforderliche Quorum. Auf seine Gegenkandidatin Ulrike Skambrax von BVB Freie Wähler entfielen 35,9% der Stimmen. Auch die Landratswahl im Kreis Ostprignitz-Ruppin ist um 18 Uhr zu Ende gegangen. Dort läuft die Auszählung. An der Fahrradsternfahrt in Berlin haben rund 30.000 Menschen teilgenommen. Diese Zahl nannten Polizei und Veranstalter. Ingo Janssen, RBB 24.
4: Die Radfahrerinnen und Radfahrer starteten in Brandenburg oder am Stadtrand und fuhren auf rund 20 Routen bis ins Berliner Zentrum, rund um Großen Stern und Siegessäule. Zeitweise waren auch Abschnitte auf den Autobahnen A100 und A115 gesperrt. Der Allgemeine Deutsche Fahrradclub setzt sich mit der Sternfahrt seit Jahrzehnten für einen besseren Fahrradverkehr ein. Er fordert mehr Investitionen in sichere Radwege. Radfahrer würden im Straßenverkehr zu oft an den Rand gedrängt.
2: Das Belitzer Spargelfest hat in diesem Jahr so viele Besucher angezogen wie noch nie. Nach Angaben der Stadt kamen an den 3 Festtagen insgesamt rund 64.000 Menschen. Der besucherstärkste Tag war demnach gestern mit etwa 25.000 Besuchern. In der Handball-Bundesliga haben die Füchse Berlin am letzten Spieltag gewonnen. In der Max-Schmeling-Halle spielten sie gegen Flensburg-Handewitt 43:38. Soweit die Nachrichten. 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Das Wetter. Nachts abklingende Schauer, teils Nebel bei 13 bis 7 Grad. Zurzeit in Berlin waren sie 19 und in Ruhland 21 Grad. Morgen nach sonnigem Beginn ein Wechsel aus Sonne und Quellwolken bei 23 bis 27 Grad. Dienstag durchziehender Regen und es wird sehr windig. Die Zeit, es ist 20.03 Uhr.
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5: Heute mit Gilles Chevalier am Mikrofon. Guten Tag, meine Damen und Herren. Mit ganz frischer und exklusiver Ware startet unser heutiger Konzertabend auf Radio 3. Das Aufnahmeteam war am 18. Mai in der Staatsoper Berlin zu Gast, als das 7. Sinfonieorchester, das 7. Sinfoniekonzert dieser Spielzeit stattfand. Auf der Bühne die Staatskapelle Berlin unter der Leitung ihres Chefdirigenten Christian Thielemann. Bekannt und geschätzt als Dirigent für die großen romantischen Werke. An diesem Abend konnte er das meisterhaft unter Beweis stellen. Auf dem Programm das viersätzige Klavierkonzert von Hans Pfitzner mit Igor Levit als Solisten, die symphonischen Dichtungen Prometheus und Orpheus von Franz Liszt und die Ouvertüre zu Richard Wagners Tannhäuser. Los ging der Abend mit Pfitzners selten gespieltem Klavierkonzert, entstanden in den Jahren 1922-23. Der Komponist war einige Jahre zuvor mit seiner Oper Palestrina zu einem bedeutenden Erfolg gekommen. Sein Klavierkonzert stellt das erste reife symphonische Werk Pfitzners dar. Das viersätzige Konzert ist technisch äußerst anspruchsvoll und vereint große spätromantische Bögen mit melancholisch-lyrischen Abschnitten. Der Solist ist Igor Levit im Klavierkonzert Es-Dur von Hans Pfitzner. Zusammen spielt er mit der Staatskapelle Berlin unter Christian Thielemann.

Das war Hans Pfitzners Klavierkonzert Es-Dur. Der Solist war Igor Levit. Begleitet wurde er von der Staatskapelle Berlin unter der Leitung von Christian Thielemann. Aufgezeichnet am 18. Mai dieses Jahres in Berlin. Und für den begeisterten Applaus hat sich Igor Levit bedankt mit einer Zugabe der Choralbearbeitung »Nun kommen der Heiden Heiland«, Bachwerkeverzeichnis 659 von Johann Sebastian Bach.

Igor Levit spielte als Zugabe am 18. Mai in der Staatsoper Unter den Linden. Die Choralbearbeitung, nun kommen der Haydn Heiland, Bachwerke Verzeichnis 659. 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Zwei sehr gegensätzliche symphonische Dichtungen von Franz Liszt standen nun auf dem Programm. Inhaltlich verbindet die beiden Stücke, dass sie auf die Antike zurückgreifen. Die symphonische Dichtung Orpheus komponierte Liszt anlässlich einer Aufführung von Christoph Willibald Glucks Oper Orfeo et Euridice in Weimar. Das Stück war dafür gedacht, vor der Oper als Vorspiel und Einstimmung gespielt zu werden. Es ist eine der gelungensten Kompositionen dieser Art von Franz Liszt. Orpheus. Hören Sie die Staatskapelle Berlin unter der Leitung von Christian Thielemann.

Das war die symphonische Dichtung Orpheus von Franz Liszt, gespielt von der Staatskapelle Berlin unter der Leitung ihres Chefdirigenten Christian Thielemann, aufgezeichnet am 18. Mai dieses Jahres in der Staatsoper unter den Linden. Franz Liszts symphonische Dichtung Prometheus wurde 1850 komponiert, in Zusammenhang mit den Feierlichkeiten zur Einweihung eines Denkmals für Johann Gottfried Herder in Weimar. Zu diesem Anlass gehört auch eine Aufführung von Herders entfesseltem Prometheus. Das Werk ist heutzutage nahezu vergessen. Liszts symphonische Dichtung taucht dagegen immer wieder auf den Konzertprogrammen auf. Die symphonische Dichtung Prometheus, gespielt von der Staatskapelle Berlin unter der Leitung von Christian Thielemann.

Im Konzert auf Radio 3 hörten sie die sinfonische Dichtung Prometheus von Franz Liszt. Es spielte die Staatskapelle Berlin unter der Leitung ihres Chefdirigenten Christian Thielemann. Zum Abschluss dieses Konzertabends vom 18. Mai stand das bekannteste Werk des Abends, die Ouvertüre zu Wagners Tannhäuser. Thielemann ist hier ganz in seinem Element. Entfesselt und rauschhaft dirigiert er das Werk. Eine Demonstration der Leistungsfähigkeit seines Orchesters. Die Staatskapelle Berlin unter Christian Thielemann spielt die Ouvertüre zu Tannhäuser und der Sängerkrieg auf Wartburg von Richard Wagner.

Applaus für die Staatskapelle Berlin unter der Leitung von Christian Thielemann. 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Als zweiten Konzertabend präsentieren wir in unserer Sendung heute eine Konzertaufnahme vom 16. März 2024. Sie ist in der Philharmonie Berlin entstanden. An diesem Abend leitete Robin Ticciardi das Deutsche Symphonieorchester Berlin. Auf dem Programm standen zwei Werke französischer Herkunft, Lili Boulangers D'un matin de printemps, Maurice Ravels Ma Merloire und zwischen den beiden Werken das erste Klavierkonzert von Sergei Rachmaninow mit dem Solisten Kirill Gerstein. Lili Boulanger beschreibt einen anscheinend unbeschwerten Frühlingsmorgen, D'un matin de printemps. Ursprünglich war das ein kammermusikalisches Werk. Die Orchesterfassung erstellte Boulanger kurz vor ihrem Tod mit nur 24 Jahren. Sie hatte als erste Frau überhaupt den begehrten Rompreis des Pariser Konservatoriums enthalten. Verspielt, hell und mit typisch impressionistischer Harmonik. So kann man das bekannteste Orchesterwerk von Lili Boulanger beschreiben. D'un matin de printemps. Hören Sie das Deutsche Symphonieorchester Berlin unter der Leitung von Robin Ticciardi.

Lili Boulangers »Der Matin de Printemps«, gespielt vom Deutschen Sinfonieorchester Berlin unter der Leitung von Robin Ticciati, aufgezeichnet am 16. März 2024 in der Berliner Philharmonie. Als nächstes steht das Klavierkonzert Nummer 1 von Sergei Rachmaninow auf dem Programm. Dieses Konzert entstand, als der Komponist 19 Jahre alt war. Er war noch Student am Moskauer Konservatorium. Rachmaninows Opus 1 weist aber schon all die Merkmale auf, für die er in seinen späteren Werken so geschätzt wird. Das sind große melodische Linien, ein Gefühl der Sehnsucht und hochvirtuose Passagen. Man hört dieses für Rachmaninow typische Schillern und seinen dichten Klaviersatz, der vor allem in den Mittelstimmen für eine Farbenpracht sorgt. So ganz zufrieden war der Komponist allerdings nicht mit seinem Werk. Denn 25 Jahre später, 1917, hat Rachmaninow das Konzert maßgeblich umgearbeitet. Hören Sie das Klavierkonzert Nummer 1 in Fis-Moll von Sergei Rachmaninow. Solist ist Kirill Gerstein. Das Deutsche Sinfonieorchester Berlin spielt unter der Leitung von Robin Ticciati.

Sergei Rachmaninows Klavierkonzert Nummer 1 in Fismol. Der Solist dieser Aufnahme war Kirill Gerstein. Begleitet wurde er vom Deutschen Sinfonieorchester Berlin unter der Leitung von Robin Ticciati. Kirill Gerstein hat sich am 16. März 2024 in der Berliner Philharmonie beim Publikum mit einer Zugabe bedankt. Aus den 6 Romanzen von Sergei Rachmaninow hören wir eine Klavierbearbeitung der Nummer 3 in der Stille der geheimnisvollen Nacht.

In einer Bearbeitung für Klavier hörten Sie die dritte der sechs Romanzen »In der Stille der geheimnisvollen Nacht« von Sergei Rachmaninow. Diese Zugabe spielte Kirill Gerstein am 16. März 2024 in der Berliner Philharmonie. Sie hören das Konzert auf Radio 3. Maurice Ravel liebte die Welt der Märchen. Musikalisch hatte diese Leidenschaft vor allem in seiner Suite Ma Mère Loire ausgelebt. Grundlage ist Charles Perraults gleichnamige Märchensammlung. Dornröschen, der kleine Däumling, eine chinesische Kaiserin und die Schöne und das Biest, gekrönt von einem Feengarten. Märchen also satt in dieser Suite. Ursprünglich gesetzt für Klavier, hat Ravel selbst eine Orchestrierung angefertigt. Die Poesie der Kindheit wollte er mit dieser Suite wachrufen. Ma Mère Loire von Maurice Ravel. Gespielt vom Deutschen Symphonieorchester Berlin unter der Leitung von Robin Ticciati.

Mit der Suite Ma Mère Loi von Maurice Ravel ist unser Radio 3 Konzert heute Abend zu Ende gegangen. Sie hörten das Deutsche Symphonieorchester Berlin, das unter der Leitung von Robin Ticciardi spielte. Am 16. März 2024 haben wir das in der Philharmonie Berlin aufgezeichnet. Bleibt noch der Blick auf morgen, da erwartet Sie um 20.03 Uhr ein ARD-Konzert. Klarinettist Daniel Ottensamer mit seinem Trio bei den Schwetzinger SWR-Festspielen. Der Klarinettist Daniel Ottensamer liebt die Abwechslung. Als Solo-Klarinettist der Wiener Philharmoniker spielt er die große Orchesterliteratur. Mit seinem Ensemble Philharmonics taucht er in die Welt des Gypsy, Klezmer und Latin Jazz ein. Mit dem Pianisten Christoph Traxler und dem Cellisten Stefan Konz, der bei den Berliner Philharmonikern spielt, widmet er sich dem Klarinettentrio. Gemeinsam haben die drei eine siebenteilige CD-Box mit Klarinettentrios aus verschiedenen Epochen aufgenommen. Einen Teil daraus musizieren sie im Mozartsaal des Schwetzinger Schlosses. Am 6. Mai dieses Jahres sind unter anderem Aufnahmen von Michael Glinkers Trio Pathetik D-Moll entstanden. Außerdem spielten sie das Klarinettentrio von Nino Rota und das Nachtstück von Jörg Wiedmann. Außerdem ist noch das Klarinettentrio A-Moll von Karl Frühling zu hören. Morgen Abend um 20.03 Uhr auf Radio 3. Jetzt geht's weiter mit Klaviermusik von Wolfgang Amadeus Mozart. Hören Sie die Fantasie für Klavier in C-Moll, Köchelverzeichnis 475, gespielt von Lars Vogt.

Lars Vogt spielte die Fantasie für Klavier in C-Moll, Köchelverzeichnis 475 von Wolfgang Amadeus Mozart. Ich bin Gilles Chevalier, verabschiede mich für heute Abend mit dem Adagio für Violine und Klavier in G-Dur von Louis Spohr. Hören Sie Ingolf Turban, Violine, und Kolja Lessing, Klavier.

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2: Um 23 Uhr mit Thomas Haag. Guten Abend. Bundeskanzler Merz, Frankreichs Präsident Macron und der britische Regierungschef Starmer treffen sich zur Stunde in London. Später wollen sie mit dem ukrainischen Präsidenten Zelensky darüber sprechen, wie der Krieg in der Ukraine beendet werden kann. Aus London, Franziska Hoppen.
3: Herzlich begrüßte Premierminister Keir Starmer die Staats- und Regierungschefs in der 10 Downing Street. Frankreich, Großbritannien und Deutschland zählen zu den engsten Verbündeten Kiews. Bei den gemeinsamen Gesprächen mit Präsident Zelensky soll es um die weitere Unterstützung der Ukraine gehen, um verstärkten Druck auf Russland und um eine gemeinsame Position bei möglichen Verhandlungen mit Russland. Zelensky schrieb auf X, ein Fokus werde auch auf einer verstärkten Zusammenarbeit im Bereich der Luftverteidigung für die Sicherheit ganz Europas liegen.
2: Israel ist heute Ziel von iranischen Raketen gewesen. Die Armee habe Raketen identifiziert, die vom Iran in Richtung des israelischen Staatsgebiets abgefeuert worden seien, teilte das israelische Militär mit. Israels Luftabwehr habe die Geschosse abgefangen, hieß es weiter. Nähere Einzelheiten wurden zunächst nicht bekannt. Es ist demnach der erste iranische Angriff auf Israel seit Inkrafttreten einer Waffenruhe Anfang April. Am Flughafen München ist der Betrieb am Abend eingestellt worden. Der Tower wurde um 20.33 Uhr aufgrund von Brandgeruch evakuiert, schreibt der Flughafen auf seiner Webseite. Die deutsche Flugsicherung habe den Flugbetrieb bis auf Weiteres gestoppt. Die Bundespolizei sagte der deutschen Presseagentur, es gebe eine bislang unklare Lage. Die Feuerwehr prüfe die Situation, Feuer oder Rauch sei aber nicht festgestellt worden. Im Kreis Ostprignitz-Ruppin entscheidet nach der heutigen Wahl eine Stichwahl in 3 Wochen darüber, wer der neue Landrat wird. Ende Juni treten Amtsinhaber Reinhardt von der SPD und der AfD-Kandidat Arndt noch einmal gegeneinander an. Philipp Schulze bleibt Bürgermeister von Wusterhausen-Dosse im selben Landkreis. Der parteilose Amtsinhaber erhielt bei der Wahl 64,1% der Stimmen und erhielt auch noch das erforderliche Quorum. Alexander Zverev hat die French Open der Tennisprofis gewonnen. Der Hamburger hat sich im Finale von Paris gegen den Italiener Flavio Cobolli mit 3:2 Sätzen durchgesetzt. Damit hat Zverev den ersten deutschen Grand Slam-Sieg im Männereinzel seit Boris Becker vor 30 Jahren geholt. In der Handball-Bundesliga haben die Füchse Berlin am letzten Spieltag gegen Flensburg-Handewitt 43:38 gewonnen. Die Füchse sind damit für die Champions League qualifiziert. Soweit die Nachrichten. 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Das Wetter. Nachts haben wir abklingende Schauer, teils noch Nebel, das bei Tiefstwerten von 13 bis 7 Grad. Morgen gibt's erstmal noch Sonne und später dann einen Wechsel aus Sonne und Wolken. Es bleibt trocken bei maximal 23 bis 27 Grad.
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4: Willkommen zu dieser Stunde wunderbaren Stimmklangs. Ich bin Ortrun Schütz. Langsam und sehr bedacht gestalteten Jazz gibt's heute von mir. Voller erhabener Schönheit, gezaubert von der sehr beweglichen und in den Höhen magisch leuchtenden Stimme der schweizerisch-albanischen Sängerin Elina Duni.

noch langsamer und nachdenklicher als sowieso schon in den bekannten Interpretationen. Reaching for the Moon, ein Jazzstandard von Irving Berlin, den auch schon Frank Sinatra oder Ella Fitzgerald gesungen haben. Der Titelsong vom aktuellen Duo-Album von Elina Duni. Sehr reduziert instrumentiert sind die Songs auf Reaching for the Moon. Denn diesmal arbeitet Elina Duni zwar wieder mit dem britischen Gitarristen Rob Love zusammen, hier aber ohne den Rest des Quartetts, mit denen sie die beiden Alben davor eingesungen hat. Alle Klänge, Percussion und Electronics zu Gesang und Gitarrenspiel gestalten die beiden selbst, die mittlerweile auch privat ein Paar sind und in London leben. Das heißt aber nicht, dass Elina Duni nur noch auf Englisch singt. Kulturelle Durchmischung ist ihr weiterhin wichtig. Verschiedenste Stile und Genres macht sie sich durch ihre musikalische Gestaltung zu eigen. Wie sie auf diese Weise die Sprache des Jazz erneuert, dafür hat sie 2025 den Swiss Jazz Award gewonnen. Diesem Konzept bleibt sie auch auf Reaching for the Moon treu. Der nächste Song, den ich davon spiele, erinnert zum Beispiel an ihre albanischen Wurzeln. Es ist das berühmte albanische Volkslied Sambaku i Prizrenit, auf Deutsch Lilie von Prizren, vom kosovo-albanischen Komponisten Akil Mark Koci, der unter anderem auch an der Musikhochschule Hans Eisler studiert hat. Ein Lied, das in der totalen kommunistischen Isolation die Herzen aller Albaner und AlbanerInnen erobert hat, da es im Radio und Fernsehen ausgestrahlt werden durfte.

Mal eine Eigenkomposition, der Song Foolish Flame vom Album Reaching for the Moon von Elina Duni. Sie ist 1981 in Tirana zur Welt gekommen, der Hauptstadt von Albanien. Ihre Mutter ist Schriftstellerin, ihr Vater Regisseur. Schon mit 5 Jahren hat sie zum ersten Mal auf der Bühne gestanden, hat an Kinderfestivals teilgenommen und im Radio und Fernsehen gesungen. Und nach Ende der kommunistischen Diktatur, nach der Scheidung ihrer Mutter vom Vater, ist sie 1992 mit ihr in die Schweiz gezogen und hat dort in Genf dann später klassisches Klavier studiert. In der Zeit hat sie dann auch den Jazz für sich entdeckt. Nach einigen Film- und Theater- und auch Jazzprojekten in Albanien und der Schweiz hat sie schließlich in Bern noch einmal ein Studium in Jazzgesang und Komposition nachgelegt. Und dann das. Sie gründet ein Quartett und singt ausgerechnet albanische Volksmusik. Musik, die ihre Eltern immer verachtet hatten, weil sie vom kommunistischen System propagiert worden war. Bei ihr werden die alten Texte und Melodien aber zu Jazzperlen veredelt. Und das gelingt ihr so gut, dass es nicht nur bei diesem Genre-Mix bleibt. Das hört man im nächsten Song ganz gut. Hier wird Klassik zu Jazz. Elina Duni singt das Kunstlied Les Berceaux von Gabriel Fauré, in dem Familien auseinandergerissen werden. Die Matrosen mit ihren Schiffen ins Ungewisse auf den Wellen davonschaukeln, während die zurückgebliebenen Frauen die Kinderwiegen schaukeln. Trennungsschmerz und Einsamkeit und echter Gänsehautmoment, wenn Elina Dunis Stimme am Ende wie ein Flötenklang in die Höhe schwebt.

Diesmal hat Elina Duni hier orientalisch verzierter Musik ein jazziges Gewand verpasst. Laili Lullaby, ein Wiegenlied der persischen Sängerin Mahshah Wahdat, eine zeitgenössische iranische Vokalistin aus Teheran, die unter anderem traditionelle persische Musik interpretiert

Den britischen Pianisten und Schlagzeuger Fred Thomas und den Schweizer Flügelhornisten Mathieu Michel an ihrer Seite hatte. Hier jetzt davon Elina Dunis Gedichtvertonung von Evasion, Flucht, ein Gedicht der belgischen... Hier davon jetzt Elina Dunis Gedichtvertonung von Evasion, Flucht auf Deutsch, ein Gedicht der belgisch-israelischen Dichterin Esther Granek, die die Shoah überlebt hat. Und der Anfang des Gedichts, der geht so... Ich werde dem Meer zugewandt stehen, das kommt die Kiesel zu baden. Liebkosungen des Wassers, des Windes und der Luft und des Lichts, der Unermesslichkeit. Und in mir wird die Wüste sein.

Das traditionelle italienische Volkslied, das reihenweise Musiker unter den Balkonen von Frauen gesungen haben, denen gerade ein Heiratsantrag gemacht wurde. Bella ci dormi, hier in der kunstvoll abwechslungsreichen Quartettversion vom Album Lost Chips von Elina Duni. 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Auch der nächste Song kommt von Lost Chips. Diesmal ist es ein Chanson vom französisch-armenischen Chansonnier Charles Aznavour von 1964. Und zwar über die Erkenntnis, wie schnell die Zeit vergeht, wenn man auf sie zurückblickt. All die verlorenen Möglichkeiten in der Jugend, all die nicht genutzten Chancen als 20-Jähriger, all die Masken, die man getragen hat, um die Gefühle, die positiven und die negativen zu verbergen. Das verlebte Leben ohne die wahre Bedeutung zu erkennen und entsprechende Momente zu gestalten. Sehr traurig und melancholisch. Hier Elina Duni mit ihrer kristallklaren Diktion.

Wie man hier hört, so sehnsüchtig klang Elina Luni schon auf ihrem ersten Soloalbum Partir von 2018. Amara Terra Mia von Domenico Modugno heißt dieser Titel, bedeutet auf Deutsch mein bitteres Land. Es ist die italienische Hymne der Menschen, die seit den 50ern als GastarbeiterInnen nach Deutschland aufgebrochen sind. Ein Lied über den Schmerz des Auswanderns und den Kontrast zwischen der Schönheit Süditaliens und der Notwendigkeit, sie wegen bitterer Armut zu verlassen. Der letzte Song kommt wieder vom aktuellen Duo-Album Reaching for the Moon. Diesmal ist es ein Jazz-Standard vom US-amerikanischen Saxophonisten, Geiger und Trompeter Ornette Coleman, dem Wegbereiter des Free Jazz. Lonely Woman heißt der, und da hört man wieder ihren intensiven Gesang und ihre Fähigkeit, zu den magischen Gitarrenklängen von Rob Luft leicht, luftig und zauberhaft schön in einem kulturellen Klanggemisch zu improvisieren. Das ist The Voice, Elina Luni. Mein Name ist Ortrun Schütz. Seien Sie gut zu sich und zu anderen.

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2: Um 0 Uhr mit Thomas Haag. Guten Morgen. Der ukrainische Präsident Zelensky war gestern in London zu Gesprächen über die weitere Unterstützung der Ukraine. Dazu haben Bundeskanzler Merz, Frankreichs Präsident Macron und der britische Premier Starmer mit Zelensky beraten. Aus London Franziska Hoppen.
3: Etwa 2,5 Stunden dauerte das Treffen, dann traten alle 4 Staats- und Regierungschefs aus der 10 Downing Street. Betont herzlich verabschiedeten sich Premierminister Keir Starmer und der ukrainische Präsident Zelensky von Kanzler Merz und Präsident Macron, bevor sie gemeinsam wieder zurück in den Regierungssitz gingen. Einzelheiten sind über die Ergebnisse des Treffens bislang keine bekannt. Es gab auch keine Interviews im Anschluss. Vorab hatte es geheißen, dass es bei den Gesprächen um weitere Unterstützung für die Ukraine gehen werde, um verstärkten Druck auf Russland und die Chancen auf Verhandlungen.
2: Der Iran hat am Abend, erstmals seit Inkrafttreten einer Waffenruhe Anfang April, mehrere Raketensalven auf Israel abgefeuert. Bereits am Nachmittag hatte das Regime in Teheran entsprechend gedroht. Aus Istanbul, Filiz Kükrikol.
4: Die Revolutionsgarde erklärte, man habe wiederholt vor weiteren Angriffen auf den Libanon gewarnt. Das so wörtlich zionistische Regime in Israel habe jedoch alle roten Linien überschritten, indem es seine Angriffe auf den Süden des Libanons, insbesondere auf die Region Dahiyeh südlich von Beirut, fortgeführt habe. In Israel lösten die Angriffe Alarm in mehreren Städten aus, darunter Haifa und Caesarea. Das israelische Militär teilte mit, das Luftabwehrsystem habe die Bedrohung identifiziert und fange die Raketen ab.
2: Nach einem Feueralarm im Tower des Flughafens München läuft der Flugbetrieb langsam wieder an. Dies sagte ein Sprecher der Flughafengesellschaft am Abend. Auf der Internetseite des Airports hieß es, es könne noch zu Verzögerungen und Einschränkungen kommen. Zuvor hatte der Flughafen den Betrieb vorübergehend eingestellt. Der Sprecher sagte, die Fluglotsen hätten zwar am Tower Brandgeruch festgestellt, es sei aber zunächst kein Feuer und auch kein Rauch gesehen worden. Die Feuerwehr suche die Ursache. Alexander Zverev hat die French Open der Tennisprofis gewonnen. Der Hamburger hat sich im Finale von Paris gegen den Italiener Flavio Cobolli mit 3:2 Sätzen durchgesetzt. Damit hat Zverev den ersten deutschen Grand-Slam-Sieg im Männereinzel seit Boris Becker vor 30 Jahren geholt. In der Handball-Bundesliga haben die Füchse Berlin am letzten Spieltag gegen Flensburg-Handewitt 43:38 gewonnen. Die Füchse beenden die Saison hinter dem SC Magdeburg als Vizemeister auf dem 2. Tabellenplatz und sind damit erneut für die Champions League qualifiziert. Soweit die Nachrichten. 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Das Wetter nachts, abklingende Schauer, teils noch Nebel, das bei 13 bis 7 Grad. Am Tage nach sonnigem Beginn einen Wechsel aus Sonne und Wolken bei maximal 23 bis 27 Grad.
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6: Mit Sven Knapper am Mikrofon. Guten Abend und herzlich willkommen. Wir starten wie gewohnt mit Aufnahmen aus den Archiven des Mitteldeutschen Rundfunks in die neue Woche. Bis zu den 2 Uhr Nachrichten begleiten uns die Virtuosi Saxonie, das Dresdner Streichtrio, das Gewandhausorchester Leipzig, das Leipziger Kammerorchester und das MDR Sinfonieorchester. Die Virtuosen aus Sachsen unterstützen zu Beginn Jan Vogler bei seiner Interpretation des Cellokonzerts in D-Dur von Josef Haydn.

Der 1964 in Ost-Berlin geborene Jan Vogler spielte gemeinsam mit den Virtuosi Saxonie das Cellokonzert in D-Dur von Joseph Haydn. Die Leitung hatte Ludwig Güttler. Ein weiterer Ludwig, der van Beethoven, besucht uns im ARD-Nachtkonzert, ein Komponist, der zahlreiche Förderer hatte, darunter Johann Georg von Braun Camus, ein russischer Oberst und Malteserritter, der sein Geld mit vollen Händen ausgab, bis nichts mehr übrig war. Zuvor schrieb ihm Beethoven aber noch ein Streichtrio in G-Dur, vorgestellt vom Dresdner Streichtrio.

Das Dresdner Streichtrio interpretierte das Streichtrio Opus 9 Nummer 1 von Ludwig van Beethoven. Leicht verspätet hält der Frühling im ARD-Nachtkonzert Einzug, vertont von Robert Schumann, in Form einer Sinfonie in B-Dur. Ricardo Chailly dirigiert das Gewandhausorchester Leipzig.

Das war die Sinfonie Nummer 1 in B-Dur, die Frühlingssinfonie von Robert Schumann. Zum Blühen gebracht vom Gewandhausorchester Leipzig unter Ricardo Chailly. Hier ist das ARD-Nachtkonzert, präsentiert von BR Klassik, mit Musik aus der Familie Bach und wie so oft von Karl Philipp Emanuel, dem erfolgreichsten der komponierenden Bach-Söhne, 1714 in Weimar geboren. Das Cembalo-Konzert in D-Moll interpretieren der Pianist Michael Rische und das Leipziger Kammerorchester.

Wir hörten das Cembalo-Konzert in D-Moll von Carl Philipp Emanuel Bach in einer Version mit dem Pianisten Michael Rische und dem Leipziger Kammerorchester unter Morten Schult-Jensen. Die folgende Ouvertüre mit dem Titel Karneval war als zweiter Teil der Ouvertüren-Trilogie Natur, Leben und Liebe gedacht, die Antonín Dvořák dann aber als eigenständige Werke veröffentlichen ließ. Es spielt das MDR-Sinfonieorchester.

Karneval, eine Konzertouvertüre zur falschen Jahreszeit von Antonín Dvořák, zum Besten gegeben vom MDR-Sinfonieorchester unter Charles Olivieri Munro. In den vergangenen beiden Stunden brachten wir Aufnahmen aus den Archiven des Mitteldeutschen Rundfunks. Nach den 2 Uhr Nachrichten geht's weiter mit Musik von Nils Wilhelm Garde, Georges Onslow und Franz Liszt.

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1: Um 2 Uhr mit Thomas Haag. Guten Morgen. Der ukrainische Präsident Zelensky war gestern in London zu Gesprächen über die weitere Unterstützung der Ukraine. Dazu haben Bundeskanzler Merz, Frankreichs Präsident Macron und der britische Premier Starmer mit Zelensky beraten. Aus London, Franziska Hoppen.
2: In einem gemeinsamen Schreiben der 4 Staats- und Regierungschefs drückten Premierminister Starmer, Präsident Macron und Kanzler Merz ihre, Zitat, unerschütterliche Unterstützung für die Ukraine bei der Verteidigung gegen die illegale Invasion Russlands aus. Auch bei den nächsten Schritten in den Verhandlungen über einen gerechten und dauerhaften Frieden wolle man die Ukraine unterstützen. Laut des Schreibens sei es bei den Gesprächen darum gegangen, den bevorstehenden G7-Gipfel in Frankreich, das nächste Treffen der Ukraine im Juli und den NATO-Gipfel in Ankara in rund 4 Wochen zu nutzen, um die Bemühungen zu koordinieren und um weiter Druck auf Russland auszuüben.
1: Der Iran hat am Abend, erstmals seit Inkrafttreten einer Waffenruhe Anfang April, mehrere Raketensalven auf Israel abgefeuert. Bereits am Nachmittag hatte das Regime in Teheran entsprechend gedroht. Aus Istanbul, Filiz Kükrikol.
3: Die Revolutionsgarde erklärte, man habe wiederholt vor weiteren Angriffen auf den Libanon gewarnt. Das so wörtlich zionistische Regime in Israel habe jedoch alle roten Linien überschritten, indem es seine Angriffe auf den Süden des Libanons, insbesondere auf die Region Dahiyeh südlich von Beirut, fortgeführt habe. In Israel lösten die Angriffe Alarm in mehreren Städten aus, darunter Haifa und Caesarea. Das israelische Militär teilte mit, das Luftabwehrsystem habe die Bedrohung identifiziert und fange die Raketen ab.
1: Im Kreis Ostprignitz-Ruppin entscheidet nach der gestrigen Wahl eine Stichwahl in 3 Wochen darüber, wer neuer Landrat wird. Ende Juni treten der Amtsinhaber Reinhard von der SPD und der AfD-Kandidat Arndt noch einmal gegeneinander an. Philipp Schulz bleibt Bürgermeister von Wusterhausen-Dosse im selben Landkreis. Der parteilose Amtsinhaber erhielt bei der Wahl 64,1% der Stimmen und erfüllte auch das erforderliche Quorum. Alexander Zverev hat die French Open der Tennisprofis gewonnen. Der Hamburger hat sich im Finale von Paris gegen den Italiener Flavio Cobolli mit 3:2 Sätzen durchgesetzt. Damit hat Zverev den ersten deutschen Grand Slam-Sieg im Männereinzel seit Boris Becker vor 30 Jahren geholt. In der Handball-Bundesliga haben die Füchse Berlin am letzten Spieltag gegen Flensburg-Handewitt 43:38 gewonnen. Die Füchse sind damit für die Champions League qualifiziert. Soweit die Nachrichten. 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Das Wetter nachts locker bewölkt bis klar. Örtlich kann es Nebel geben bei Tiefstwerten von 12 bis 7 Grad. Am Tage ist es anfangs sonnig. Später gibt es einen Wechsel aus Sonne und Wolken. Es bleibt trocken bei 23 bis 27 Grad.